0: Angriff Russlands gegen NATO-Staaten gibt es demnach zwar aktuell nicht, denkbar sind aber wohl militärische Nadelstiche, besonders im Baltikum. Laut BND-Chef Jäger setzt der Kreml vor allem auf Einschüchterung. Moskau wettet auf unsere Schwäche, so Jäger wörtlich. Auch Verfassungsschutzchef Seelen warnt vor russischer Sabotage und Tötungsdelikten und auch vor Desinformation und Anschlagsversuchen, wie auf dem Flughafen Halle-Leipzig. Die Geheimdienste verstehen sich in diesem Schattenkrieg als erste Verteidigungslinie Deutschlands. Sie sollen künftig zusätzliche Befugnisse erhalten. Katrin Müller, Nachrichtenredaktion.
1: Die starke Nachfrage nach Elektroautos in Deutschland setzt sich fort. Mehr als 88.000 reine Elektroautos wurden im September neu zugelassen, wie das Kraftfahrtbundesamt mitteilte. Das seien rund 95% mehr als im Vorjahresmonat. Grund für die Entwicklung dürfte die E-Auto-Prämie des Bundes sein.
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1: Ich bin Dirk Zeitler. Nach der Landtagswahl in Sachsen-Anhalt kommt das Parlament heute erstmals in Magdeburg zusammen. Gewählt werden soll der neue Landtagspräsident. Die AfD hat die Landtagswahl mit fast 44% der Stimmen deutlich gewonnen. Sie will nun den Landtagspräsidenten stellen.
2: Als Kandidaten dafür hat die AfD Tobias Rausch aufgestellt. Der 35-Jährige hat schon viel Erfahrung im Landtag. Er ist seit 2016 Abgeordneter. Damit er tatsächlich Landtagspräsident wird, ist die AfD auf die Stimmen des BSW angewiesen. Das hat seine Zustimmung schon zugesagt. Mit Spannung wird nun erwartet, ob die Wahl tatsächlich reibungslos über die Bühne geht. Die AfD ist in Sachsen-Anhalt vom Verfassungsschutz als gesichert rechtsextrem eingestuft. Vor dem Landtag haben verschiedene Bündnisse Proteste angekündigt. Dörtheim, Nachrichtenredaktion.
1: Die Zahl der Kriegsdienstverweigerer in Deutschland steigt weiter steil an. Von Januar bis Ende August dieses Jahres seien bereits mehr als 12.000 Anträge auf Kriegsdienstverweigerung gestellt worden, berichten die Funke-Medien und das Redaktionsnetzwerk Deutschland. Hintergrund für den Anstieg dürfte die angespannte Sicherheitslage und das Gesetz über den neuen Wehrdienst sein, das zum 1. Januar in Kraft tritt. Plastikverpackungen könnten für Unternehmen bald deutlich teurer werden. Union und SPD im Bundestag planen eine neue Steuer auf Kunststoff. Das geht aus einem Entwurf für ein Kunststoffverpackungssteuergesetz hervor.
3: Ab Juli sollen für jede Tonne Kunststoff in Verpackungen 550 Euro fällig werden. Damit will die Regierung Anreize schaffen, weniger Plastik zu produzieren. Gleichzeitig will sie zusätzliche Einnahmen generieren. Schon für das kommende Jahr rechnet der Bund mit Steuereinnahmen von über 800 Millionen Euro. Unter das Gesetz sollen Verpackungen fallen, deren Kunststoffanteil mehr als 5% beträgt. Unter anderem bei Folien, Verschlüssen, Deckeln und Kapseln. Der Entwurf muss noch innerhalb der Regierung abgestimmt werden. Tanja Wagner, Nachrichtenredaktion.
1: Zehntausende Menschen haben in Barcelona gegen Wohnungsnot demonstriert. Die Zahlen über die Beteiligung bei der Kundgebung im Zentrum der katalanischen Metropole gingen dabei weit auseinander. Während die Behörden von 20.000 Teilnehmern sprachen, gehen die Organisatoren von 120.000 Menschen aus. Die Demonstration am Abend blieb größtenteils friedlich, gegen Ende kam es jedoch zu vereinzelten Auseinandersetzungen.
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1: Ich bin Dirk Zeitler. Die Zahl der Kriegsdienstverweigerer in Deutschland steigt weiter steil an. Von Januar bis Ende August dieses Jahres seien bereits mehr als 12.000 Anträge auf Kriegsdienstverweigerung beim zuständigen Bundesamt eingegangen, berichten die Funke Medien und das Redaktionsnetzwerk Deutschland. Hintergrund für den Anstieg dürfte die angespannte Sicherheitslage und das Gesetz über den neuen Wehrdienst sein, das zum 1. Januar in Kraft tritt. Nach der Landtagswahl in Sachsen-Anhalt kommt das Parlament heute erstmals in Magdeburg zusammen. Gewählt werden soll der neue Landtagspräsident. Die AfD hat die Landtagswahl mit fast 44% der Stimmen deutlich gewonnen. Sie will nun den Landtagspräsidenten stellen.
2: Als Kandidaten dafür hat die AfD Tobias Rausch aufgestellt. Der 35-Jährige hat schon viel Erfahrung im Landtag. Er ist seit 2016 Abgeordneter. Damit er tatsächlich Landtagspräsident wird, ist die AfD auf die Stimmen des BSW angewiesen. Das hat seine Zustimmung schon zugesagt. Mit Spannung wird nun erwartet, ob die Wahl tatsächlich reibungslos über die Bühne geht. Vor dem Landtag haben verschiedene Bündnisse Proteste angekündigt. Lotte Hein, Nachrichtenredaktion.
1: Die starke Nachfrage nach Elektroautos in Deutschland setzt sich fort. Rund 88.600 reine Elektroautos wurden im September neu zugelassen, wie das Kraftfahrtbundesamt mitteilte.
3: Im Mai ist die neue Prämie freigeschaltet worden, unter anderem für neue E-Autos und bestimmte Plug-in-Hybride, die mit Strom und Treibstoff fahren können. Die Höhe hängt von Fahrzeug, Einkommen und Familiengröße ab und kann bei bis zu 6.000 Euro liegen. Die Prämie wirke, und zwar kräftig, sagen Autoexperten. Doch laufe die Förderung aus, drohe erneut ein Einbruch. Thomas Bremser, Nachrichtenredaktion.
1: Frankreich steht heute ein neuer Höhepunkt der landesweiten und teils gewalttätigen Schülerproteste bevor. Im Zuge der seit einer Woche andauernden Proteste für eine bessere Ausstattung der Schulen und bessere Lernbedingungen ist ein frankreichweiter Aktionstag geplant. Schülervertreter haben zu Kundgebungen und Protesten im ganzen Land aufgerufen. Allein im Großraum Paris sollen heute 200 Gymnasien vorsorglich geschlossen bleiben.
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1: Ich bin Dirk Zeitler. In Magdeburg kommt heute erstmals der neu gewählte Landtag von Sachsen-Anhalt zusammen. Auf der Tagesordnung steht die Wahl des Parlamentspräsidenten. Die AfD, die Wahl mit 44% der Stimmen deutlich gewonnen hat, will nun auch den Landtagspräsidenten stellen.
2: Nach ihrem Wahlsieg im September will die AfD in Sachsen-Anhalt den ranghöchsten Politiker stellen. Das ist der Landtagspräsident. Als Kandidaten dafür hat die AfD Tobias Rausch aufgestellt. Der 35-Jährige hat schon viel Erfahrung im Landtag. Er ist seit 2016 Abgeordneter. Damit er tatsächlich Landtagspräsident wird, ist die AfD auf die Stimmen des BSW angewiesen. Das hat seine Zustimmung schon zugesagt. Dörtehein, Nachrichtenredaktion.
1: Die Zahl der Kriegsdienstverweigerer in Deutschland steigt weiter steil an. Von Januar bis Ende August dieses Jahres seien bereits mehr als 12.000 Anträge auf Kriegsdienstverweigerung beim zuständigen Bundesamt eingegangen, berichten die Funke-Medien und das Redaktionsnetzwerk Deutschland. Hintergrund für den Anstieg dürfte die angespannte Sicherheitslage und das Gesetz über den neuen Wehrdienst sein, das zum 1. Januar in Kraft trat. Der Nobelpreis für Medizin geht in diesem Jahr auch nach Deutschland. Peter Hegemann von der Humboldt-Universität Berlin und Georg Nagel von der Uni Würzburg wurden zusammen mit einem US-Forscher ausgezeichnet. Und zwar für ihre Entdeckungen auf dem Feld der Optogenetik. Die Freude bei den beiden Deutschen war groß.
3: Die Wissenschaftler leben in den USA und haben in der Nacht von der großen Ehre erfahren. Sie seien beim Anruf müde gewesen, dann aber schnell aufgewacht, sagt das Nobelpreiskomitee. Auch Bundespräsident Steinmeier gratulierte. Wissenschaft und Forschung in Deutschland hätten eine starke Basis. Die Forscher hatten zufällig in einer Alge ein Protein gefunden. Mit dem können im Gehirn einzelne Nervenzellen mit Licht an- und ausgeschaltet werden. Wir verstehen dadurch mehr über unser Denken, Fühlen und Verhalten. Thomas Bremser, Nachrichtenredaktion.
1: Zehntausende Menschen haben in Barcelona gegen Wohnungsnot demonstriert. Die Zahl über die Beteiligung bei der Kundgebung im Zentrum der katalanischen Metropole ging dabei weit auseinander. Während die Behörden von 20.000 Teilnehmern sprachen, gehen die Organisatoren von 120.000 Menschen aus. Die Demonstration blieb größtenteils friedlich. Gegen Ende warfen jedoch einige Demonstranten Flasche und Stühle in Richtung der Polizei.
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4: Momentan ist alles frei auf den Straßen. Wir haben aber Blitzer in Almke auf der Elmstraße. In Lengede stehen sie auf der Fechelter Straße und in Salzgitter-Tiede auf der Wolfenbüttler Straße. Vergleichsweise wenig momentan, aber vielleicht habt ihr noch was gesehen. Ja, dann ruft einfach kurz durch oder schickt eine WhatsApp-Text oder auch Sprachnachricht an die 0800, dann eine 6 und dreimal die 38. Vielen Dank.
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4: Um 3 Minuten nach 5, einen wunderschönen Start euch in den Dienstagmorgen. Und wenn ihr gerade auf der Nachtschicht seid, dann haltet noch durch bis zum Feierabend. Wir begleiten euch mit euren Lieblingssongs und haben gleich Backstreet Boys und Larger Than Life. Vorher noch Sarah Larsson und Lush Life. Schönen guten Morgen, ich bin Stefan.
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5.13 Uhr haben wir es. Wunderschönen Dienstagmorgen euch. Eine Legende besagt und eine Anekdote besagt, Bruce Springsteen habe früher seine Mitarbeiter nach den Konzerten live ausbezahlt in Bar. Genau das habe ihm den Spitznamen The Boss eingebracht. Den hat er auf jeden Fall bis heute. Hier ist er mit Hungry Heart. Wir spielen eure Lieblingssongs.

5.21 Uhr haben wir es. Die Schreckensmeldungen aus der Wirtschaft setzen sich fort, nachdem VW Tarifverträge gekündigt hat. Ziehen jetzt auch weitere Unternehmen nach. Welche das sind und wie die Gewerkschaft IG Metall darauf reagiert, das hört ihr gleich in den Radio 38 Regionalnachrichten um 5:30.

0: Fleetwood Mac und Peacekeeper um eine Minute vor halb sechs.
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0: Also diese Woche haben wir tatsächlich irgendwie alles mit dabei. Den Tag heute, da genießen wir auf jeden Fall nicht ganz so viel Sonne, wie wir es teilweise die vergangenen Tage hatten. Deutlich mehr Wolken nochmal unterwegs. Aber es bleibt heute trocken bei maximal 19 Grad. Das ist auch schon mal was. Der morgige Tag, so sagt es der Radio 38 Wettertrend, wird wirklich nochmal ein schöner. Bis zu 10 Stunden scheint die Sonne, ab und an ein paar Wolken mit dabei. Aber wirklich ein Tag zum Genießen bei bis zu 21 Grad. Weiterhin bleibt es trocken. Das ändert sich dann in der Nacht zum Donnerstag. Da kommen so die ersten Regenwolken. Und der Donnerstag selbst, ja, da geht es tatsächlich dann abwärts, wenn man das so nennen kann. Zumindest von den Temperaturen, da stimmt es auf jeden Fall. Aber es wird auch Regen geben. Das ist ja nicht immer die schlechteste Nachricht. Also Mittwoch, Donnerstag, müssen wir uns auf jeden Fall auf Regen einstellen, auch auf etwas mehr Wind, deutlich weniger Sonne, also das wird tatsächlich dann richtig ein herbstlicher Tag. Und schon mal vorweg, das sieht am Freitag ziemlich ähnlich aus.
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2: Ich bin Paula Bayer. Einen schönen guten Morgen. Ein 25 Jahre alter Autofahrer ohne Führerschein hat sich eine Verfolgungsfahrt mit der Polizei geliefert. Die Flucht führte von Wolfsburg bis nach Vrechstedt-Esterholz im Landkreis Uelzen, wie die Polizei mitteilte. Alles begann am Samstagabend mit dem Anruf eines aufmerksamen Zeugen. Er hatte einen Mann beobachtet, der offenbar unter Drogeneinfluss stand und sich gerade an das Steuer seines Autos gesetzt hatte. Als die Polizei eintraf, stellte sich heraus, dass der 25-jährige Hamburger keinen Führerschein besaß. An seinem Auto waren zudem entstempelte Kennzeichen angebracht. Als die Polizisten den Autoschlüssel an sich nehmen wollten, rannte der Mann los, sprang in sein Auto und fuhr davon. Zunächst verfolgten die Beamten den Mann durch Wolfsburg in Richtung Vosfelde und Rühn, danach über Wittingen weiter Richtung Uelzen. Aus der Luft half ein Polizeihubschrauber bei der Verfolgung. Der 25-Jährige fuhr deutlich zu schnell und ignorierte mehrfach rote Ampeln. In Vrechstedt-Esterholz war dann Schluss. Nach einem Kreisverkehr verlor der Mann die Kontrolle über sein Auto und landete in einem Graben. Dabei verletzte er sich leicht und wurde von Rettungskräften vor Ort versorgt. Auf den 25-Jährigen kommen nun mehrere Strafverfahren zu. Nach Volkswagen haben auch drei weitere Unternehmen Tarifverträge gekündigt. Volkswagen Group Services, die Wolfsburg AG und Autovision. Die Autostadt hat sich dem Schritt nicht angeschlossen. Die IG Metall spricht von einem orchestrierten Angriff und kündigt Widerstand an. Torben Schulz aus der Radio 38 Aktuellredaktion mit den Einzelheiten.
3: Betroffen sind rund 1000 Beschäftigte der sogenannten Tarifgemeinschaft. Gekündigt wurden unter anderem Regelungen zur tariflichen Zusatzvergütung und zur tariflichen Freistellungszeit. Die Kündigungen werden zum 1. Januar 2027 wirksam. In den anstehenden Tarifverhandlungen fordert die IG Metall 5% mehr Geld ab Januar bei einer Laufzeit von 12 Monaten. Die Gewerkschaft wirft den Arbeitgebern vor, mit den Kündigungen gezielt Druck auf die Beschäftigten auszuüben. Mit dem Ende der Friedenspflicht sind ab Januar 2027 auch Warnstreiks möglich.
2: Die Basketball-Löwen Braunschweig bleiben ungeschlagen. Im vierten Pflichtspiel in dieser Saison gibt's den vierten Sieg. Nach einem 93-87 Erfolg gegen Rasta Vechta feiern die Braunschweiger den besten Saisonstart seit 24 Jahren. Von Beginn an hatten die Löwen das Spiel in der Hand und gerieten nicht ein einziges Mal in Rückstand. Mit einer geschlossenen Teamleistung konnten alle 10 eingesetzten Spieler punkten. Topscorer war Sheldon Edwards mit 16 Zählern. Am kommenden Wochenende geht es für das Team von Ramon Diaz dann gegen die MHP-Riesen Ludwigsburg aufs Parkett. Tip-off ist Sonntag, 15 Uhr.
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0: Momentan alles frei auf den Straßenblitzer. Die haben wir in Almke auf der Elmstraße, in Braunschweig-Weststadt auf der Weserstraße, dann in Lengede auf der Fächelder Straße und in Salzgitter-Tiede auf der Wolfenbüttler Straße. Habt ihr auch noch was gesehen? Blitzer oder auch Staus? Dann gerne durchrufen oder WhatsApp, Text oder auch Sprachnachricht schicken. Die Nummer 0800, dann 16 und dreimal die 38. Vielen Dank.
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1: Um 4 Minuten nach 5:30 mit Stefan. Das Leben ist voll von Veränderungen und ja, immer wieder starten neue Kapitel, andere enden. Loslassen ist da nicht immer einfach. Das kennt jeder, der zum Beispiel auch schon mal eine Trennung durchgemacht hat, sei es jetzt vom Partner oder auch wenn jemand stirbt von irgendeinem geliebten Menschen. Ja, von der Kunst des Loslassens singt Austis in ihrem neuen Song und ja, recht hat sie wohl. Das ist tatsächlich eine Kunst. The Art of Letting Go. Schöner Song zu einem sehr bewegenden Thema. Neu bei Radio 38. Hört ihr gleich in rund 3,5 Minuten. Schönen guten Morgen.
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schönen Start euch in den Dienstagmorgen. Kommt gut in diesen Tag, jetzt mit Anastasia und I'm Out of Love. Wir spielen eure Lieblingssongs. Guten Morgen und lasst euch den ersten Kaffee des Tages schmecken.

0: 5.55 Uhr haben wir es. 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In Magdeburg kommt heute zum ersten Mal der neu gewählte Landtag zusammen. Was dabei auf der Tagesordnung steht, das hört ihr gleich in den Radio 38 Nachrichten um 6.
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0: Der 80er Flashback mit T-Pow, Heart and Soul. Wir haben es gleich 6 Uhr. Schönen guten Morgen.
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0: So ein bisschen hält sie sich heute zurück, die Sonne. Ja, sind wieder viele Wolken mit dabei, aber es bleibt trocken bei bis zu 19 Grad. Der Radio 38 Wettertrend zeigt für morgen wirklich nochmal einen schönen sonnigen Tag. Viel Sonne mit dabei, fast den gesamten Tag über. Relativ wenig Wolken und es wird angenehm bei bis zu 21 Grad. Diesen Tag sollten wir auch nochmal nutzen. Vielleicht mit allem, was wir draußen so machen müssen, vielleicht auch für den Garten oder so, ja. Donnerstag nämlich, der wird wieder ein bisschen anders, da haben wir deutlich mehr Wolken, die immer wieder auch etwas Regen bringen. Es wird auch ein bisschen windiger und kälter, bei nur noch bis zu 14 Grad.
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2: Ich bin Thomas Bleskin. In Sachsen-Anhalt kommt heute der neu gewählte Landtag erstmals zusammen. Im Mittelpunkt steht die Wahl des Parlamentspräsidenten. Die AfD schlägt dafür ihren Abgeordneten Tobias Rausch vor. Sollte der 35-Jährige gewählt werden, wäre er der erste AfD-Landtagspräsident in Deutschland. Das BSW hat bereits angekündigt, Rausch zu unterstützen. Frankreich steht heute ein neuer Höhepunkt der landesweiten und teils gewalttätigen Schülerproteste bevor. Im Zuge der seit einer Woche andauernden Proteste für eine bessere Ausstattung der Schulen und bessere Lernbedingungen ist ein landesweiter Aktionstag geplant.
3: Zwar rief Premierminister Le Cornu die Ministerien am Wochenende auf, konkrete Verbesserungen an den Schulen des Landes einzuleiten und den berechtigten Sorgen der Schüler Gehör zu geben. Mit solchen Ankündigungen alleine aber wollen die jungen Leute sich nicht zufrieden geben. In Paris und vielen anderen Großstädten sind deshalb Demonstrationen geplant. Dazu kommen Vorwürfe von Polizeigewalt. Im nordfranzösischen Lens etwa verlor ein Schüler durch eine von Beamten abgefeuerte Granate eine Hand. Darüber sind nicht nur die Schüler empört, auch Politiker haben sich entsetzt geäußert. Michael Evers, Paris.
2: Die Zahl der Kriegsdienstverweigerer in Deutschland steigt weiter steil an. Von Januar bis Ende August dieses Jahres seien bereits über 12.000 Anträge beim zuständigen Bundesamt für Familie und zivilgesellschaftliche Aufgaben eingegangen, berichten die Funke-Medien und das Redaktionsnetzwerk Deutschland.
4: Die Wehrpflicht ist immer noch ausgesetzt in Deutschland und doch steigt die Zahl der Anträge auf Kriegsdienstverweigerung stark. Dafür gibt es naheliegende Gründe. Da ist das Gesetz über den neuen Wehrdienst. Kern ist die verpflichtende Musterung für junge Männer. So sollen Freiwillige rekrutiert werden. Doch melden sich zu wenige, kann der Bundestag über eine sogenannte Bedarfswehrpflicht entscheiden. Ein weiterer Grund für den steilen Anstieg dürfte in der brenzlichen Sicherheitslage und der damit bei vielen verbundenen Kriegsangst liegen. Dirk Zeitler, Nachrichtenredaktion.
2: Einen Monat nach ihrer Markteinführung ist die Nachfrage nach der neuen Abnehmtablette in deutschen Apotheken offenbar noch gering. Apothekerpräsident Preis sagte, viele Patienten seien bereits gut auf die wöchentliche Spritze eingestellt. Die Tablette müsse dagegen täglich und nach genauen Einnahmeregeln genommen werden. Preis sieht sie vor allem als Alternative für Menschen, die nicht spritzen wollen oder eine Spritzenphobie haben.
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0: Momentan ist noch alles frei auf den Straßen bei uns in der Region. Wir haben aber Blitzer in Almke auf der Elmstraße, in Braunschweig-Weststadt auf der Weserstraße, in Lengede stehen sie auf der Fechelder Straße, dann in Bülten auf der Schützenstraße und in Salzgittertide auf der Wolfenbütteler Straße. Und habt ihr auch noch was gesehen? Blitzer oder auch Staus, dann gerne durchrufen oder auch WhatsApp, Text oder Sprachnachricht schicken. Die Nummer 0800, dann 16 und 3x die 38. Vielen Dank.
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0: Um 6:04. Warum ein Mensch den nächsten über den Tisch zieht, das können wir nicht erklären. Aber wo das herkommt, diese Redewendung, jemanden über den Tisch ziehen, da haben wir eine Antwort drauf. Die Frage, die kommt nämlich von euch. Und die Antwort hat gleich Kollege Carsten. Schönen guten Morgen.
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0: Stella Lefty, wunderschöner Song, Boston um 6:10 Uhr. Euch einen schönen Start in den Dienstag. Hier ist Radio 38. Einen Kuhhandel eingehen, mit Zitronen handeln, einfach veräppelt werden. Oder eben auch, ne, das sind alles jetzt Erklärungen für ein und dasselbe, nämlich sich über den Tisch ziehen lassen. Auch das gehört mit dazu. Nicht jeden dieser Sprüche gerade, aber den letzten, den möchten wir jetzt mal aufklären, denn das war die Frage, die wir von euch bekommen haben. Warum spricht man eigentlich davon, dass man jemanden über Tisch zieht oder eben, dass jemand über den Tisch gezogen wird? Das ist eine Frage von Vanessa aus Peine und die Antwort hat wie immer mein Kollege Carsten.
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2: Ich wurde über den Tisch gezogen. Das sagt man nicht, wenn man wirklich über einen Tisch gezogen wurde, sondern wenn sich jemand durch eine List einen Vorteil bei einem verschafft hat oder man ausgenutzt wurde. Diese Redewendung kommt aus dem bayerischen Raum und sie geht auf das sogenannte Fingerhakeln zurück, welches eine Kraftsportart ist. Die Gegner sitzen sich dabei gegenüber und haken sich mit den Mittelfingern gegenseitig ineinander. So versuchen sie dann, ihren Kontrahenten zu sich rüber, also über den Tisch zu ziehen. Jemanden durch den Kakao ziehen oder jemanden übers Ohr ziehen sind übrigens ähnliche Redewendungen. Habt ihr auch eine Frage an unsere Wissen2Go-Redaktion? Schreibt uns eine Mail an redaktion@radio38.de.

0: Herren People und Angels. 6 Uhr und 16 haben wir es. Habt einen wunderschönen Start in diesen Dienstag. Gut wach werden, beim Zähneputzen begleiten wir euch mit euren Lieblingssongs. Gleich die neue Nummer von Jack Dean, Mercy, neu bei Radio 38. Kurz aber erstmal der Blick auf das Wetter für heute. Sobald die Sonne rauskommt, ja, wird sie sich dann erstmal ein bisschen hinter den Wolken verstecken, denn wir haben heute gar nicht mal so wenig davon. Ja, die Wolken dominieren so ein bisschen, aber auch Sonne ist mit dabei bei maximal 19 Grad und trotz der Wolken wird es heute trocken und doch auch angenehm bleiben. Auf den Straßen momentan noch alles frei. Habt ihr was gesehen? 0800 16 und 3x die 38. Vielen Dank und schönen guten Morgen.
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0: Die Schreckensmeldungen aus der Wirtschaft setzen sich fort, nachdem VW Tarifverträge gekündigt hat, ziehen jetzt auch weitere Unternehmen nach und welche das sind und wie die Gewerkschaft IG Metall darauf reagiert. Das hört ihr gleich in den Radio 38 Regionalnachrichten um 6:30. Wir haben es jetzt 6:22.
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0: Wolken. Die dominieren heute eher den Tag, aber nicht so, dass es jetzt Regen gäbe. Nein, es bleibt heute auch eher ein trockener Tag mit bis zu 19 Grad und durchaus ein Tag zum Genießen. Angenehmer Tag noch. Ja, und der Radio 38 Wettertrend zeigt morgen erst recht. Denn da haben wir bis zu 21 Grad mit viel Sonne den gesamten Tag über. Recht wenig Wolken. Es bleibt trocken. Die Sonne scheint bis zu 10 Stunden. Also wirklich da erst recht nochmal ein Tag zum Genießen. Und wenn so ein bisschen Gartenarbeit anliegt, dann wäre morgen tatsächlich genau der richtige Tag dafür. In der Nacht zum Donnerstag müssen wir schon mit etwas Regen rechnen. Und der Donnerstag selbst wird auch ein sehr bewölkter, regnerischer Tag, der recht windig wird und auch noch kälter mit maximal 14 Grad.
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2: Ich bin Paula Bayer. Einen schönen guten Morgen. Ein 25 Jahre alter Autofahrer ohne Führerschein hat sich eine Verfolgungsfahrt mit der Polizei geliefert. Die Flucht führte von Wolfsburg bis nach Frichstedt-Esterholz im Landkreis Uelzen, wie die Polizei mitteilte. Alles begann am Samstagabend mit dem Anruf eines aufmerksamen Zeugen. Er hatte einen Mann beobachtet, der offenbar unter Drogeneinfluss stand und sich gerade an das Steuer seines Autos gesetzt hatte. Als die Polizei eintraf, stellte sich heraus, dass der 25-jährige Hamburger keinen Führerschein besaß. An seinem Auto waren zudem entstempelte Kennzeichen angebracht. Als die Polizisten den Autoschlüssel an sich nehmen wollten, rannte der Mann los, sprang in sein Auto und fuhr davon. Zunächst verfolgten die Beamten den Mann durch Wolfsburg in Richtung Vorsfeld und Rühn, danach über Wittingen weiter Richtung Uelzen. Aus der Luft half ein Polizeihubschrauber bei der Verfolgung. Der 25-Jährige fuhr deutlich zu schnell und ignorierte mehrfach rote Ampeln. In Frichstedt-Esterholz war dann Schluss. Nach einem Kreisverkehr verlor der Mann die Kontrolle über sein Auto und landete in einem Graben. Dabei verletzte er sich leicht und wurde von Rettungskräften vor Ort versorgt. Auf den 25-Jährigen kommen nun mehrere Strafverfahren zu. Nach Volkswagen haben auch drei weitere Unternehmen Tarifverträge gekündigt. Volkswagen Group Services, die Wolfsburg AG und Autovision. Die Autostadt hat sich dem Schritt nicht angeschlossen. Die IG Metall spricht von einem orchestrierten Angriff und kündigt Widerstand an. Torben Schulz aus der Radio 38 Aktuell Redaktion mit den Einzelheiten.
3: Betroffen sind rund 1000 Beschäftigte der sogenannten Tarifgemeinschaft. Gekündigt wurden unter anderem Regelungen zur tariflichen Zusatzvergütung und zur tariflichen Freistellungszeit. Die Kündigungen werden zum 1. Januar 2027 wirksam. In den anstehenden Tarifverhandlungen fordert die IG Metall 5% mehr Geld ab Januar bei einer Laufzeit von 12 Monaten. Die Gewerkschaft wirft den Arbeitgebern vor, mit den Kündigungen gezielt Druck auf die Beschäftigten auszuüben. Mit dem Ende der Friedenspflicht sind ab Januar 2027 auch Warnstreiks möglich.
2: Die Basketball-Löwen Braunschweig bleiben ungeschlagen. Im vierten Pflichtspiel in dieser Saison gibt's den vierten Sieg. Nach einem 93-87 Erfolg gegen Rasta Vechta feiern die Braunschweiger den besten Saisonstart seit 24 Jahren. Von Beginn an hatten die Löwen das Spiel in der Hand und gerieten nicht ein einziges Mal in Rückstand. Mit einer geschlossenen Teamleistung konnten alle 10 eingesetzten Spieler punkten. Topscorer war Sheldon Edwards mit 16 Zählern. Am kommenden Wochenende geht es für das Team von Ramon Diaz dann gegen die MHP-Riesen Ludwigsburg aufs Parkett. Tip-off ist Sonntag, 15 Uhr.
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0: Stockend ist es auf der A2 Braunschweig Richtung Hannover. Zwischen Kreuz Braunschweig Nord und der Raststätte Zweidorfer Holz kommt es hier die Baustelle. Blitzer, die haben wir in Almke auf der Elmstraße, in Braunschweig Weststadt auf der Weserstraße, dann in Lengede auf der Fächelder Straße, in Bülten auf der Schützenstraße und in Salzgitter Tiede auf der Wolfenbütteler Straße. Und habt ihr auch noch was gesehen? Blitzer oder auch Staus, dann immer her damit. Gerne durchklingeln oder auch WhatsApp, Text oder Sprachnachricht an die 0800, dann 16 und dreimal die 38. Vielen Dank.
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0: Um 4 Minuten nach 6:30 mit Stefan. Auf dem Weg zur Arbeit kommt es ja aktuell vermehrt wieder zu ein bisschen mehr Nebel auf den Straßen. Das erschwert für viele natürlich auch den Weg. Und dann kommen Unsicherheiten bei der Frage, ja, welches Licht muss ich jetzt wann wie einschalten? Und wann darf die Nebelschlussleuchte denn auf gar keinen Fall an sein, weil sie vielleicht sogar stört? Tatsächlich gibt es das ja auch immer wieder, diesen Fall. Und manchmal ist es eher hinderlich, dass sie nicht an ist. Ja, und auch Fahrradfahrer oder Fußgänger haben mit diesen Verhältnissen zu kämpfen. Und wie ihr alles richtig macht und damit auch möglichst sicher ans Ziel kommt,

0: rockig in den Dienstag mit Michael Learns to Rock Wild Women um 6.41 Uhr. Das ist der Dienstagmorgen. Aber bei diesem Wetter, das wir momentan haben, da haben wir es ja nicht nur tagsüber schön sonnig und so, ja, also in den Morgenstunden haben wir immer wieder auch ein bisschen Nebel mit dabei. Mal mehr, mal weniger, aber das erschwert natürlich für viele, vor allem auch Autofahrer, nur mal die Verhältnisse und eben auch den Weg zum Beispiel zur Arbeit, aber eben nicht nur die Autofahrer. Auch Fahrradfahrer sind davon betroffen und natürlich auch Fußgänger. Wie verhält man sich denn am besten, wenn man im Nebel unterwegs ist? Ja, Alina aus dem Radio 38-Team, du hast dich damit ein bisschen genauer befasst. Worauf muss ich denn als Autofahrer achten, wenn der Nebel für schlechte Sichtverhältnisse sorgt?
1: Zuallererst sollte man die eigene Geschwindigkeit den Sichtverhältnissen anpassen. Mhm. Bei eingeschränkter Sicht gilt grundsätzlich langsam und vorausschauend fahren und jederzeit bremsbereit sein. Mhm. Laut Straßenverkehrsordnung ist bei Sichtweiten von weniger als 50 Metern, das entspricht dem Abstand der Leitpfosten am Straßenrand, nur höchstens Tempo 50 erlaubt. Dann sollte natürlich auch das Licht am Fahrzeug eingeschaltet sein. Mhm. Nicht nur, um selbst zu sehen, sondern auch, um gesehen zu werden. Auch Nebelscheinwerfer können helfen, die bei besserer Sicht aber wieder ausgeschaltet werden müssen. Die rote Nebelschlussleuchte wiederum darf inner- und außerorts nur bei Nebel und einer Sichtweite von unter 50 Metern eingeschaltet werden. Sonst kann der nachfolgende Verkehr geblendet werden. Fernlicht sollte bei Nebel lieber ausbleiben. Das könnte laut ADAC die Sicht zusätzlich verschlechtern. Mhm. In neueren Fahrzeugmodellen gibt es ja mittlerweile meist eine Lichtautomatik, die bei Dunkelheit automatisch das Abblendlicht aktiviert. Bei diesigem Wetter und Nebel sollte man sich da aber auch nicht drauf verlassen, lieber selbst von Hand das Abblendlicht einschalten.
0: Ja, und das war jetzt Autofahrer. Wie sieht es denn bei den Fahrradfahrern oder auch bei den Fußgängern aus?
1: Auch Radfahrer sollten ihre Geschwindigkeit an die Sichtweite anpassen. Die teils schwachen Rücklichter am Fahrrad werden bei Nebel von Autofahrern erst spät gesehen. Daher können zusätzliche Reflektoren oder Blinklichter an der Kleidung sowie Warnwesten mit Reflektorstreifen zusätzlich schützen. Und auch Fußgänger sollten gut sichtbar werden, zum Beispiel durch helle, reflektierende Kleidung. Straßen sollten möglichst nur an übersichtlichen und gut beleuchteten Stellen überquert werden.
0: Dankeschön, Alina. Herbstzeit ist die Nebelzeit, das gehört nun mal dazu, ja. Und die kann nicht nur sehr mystisch wirken, ja, sondern eben auch gefährlich werden. Und deswegen ist vorausschauendes Fahren und die Geschwindigkeit, den Sichtverhältnissen anzupassen, bei Nebel wirklich sehr wichtig. Zusätzlich sollen Fahrradfahrer und Fußgänger auch entsprechend sichtbar werden. Euch einen schönen Start in den Dienstag, jetzt mit Almost Monday.

Welche Klamotten ziehe ich heute an? Diese Frage stellt ihr euch vielleicht auch. Naja, dran denken, heute sind es tatsächlich doch mehr Wolken als Sonne. Also mindestens ein Pullover sollte auf jeden Fall schon mal mit dabei sein. Aber es bleibt trocken. Beim ersten Kaffee des Tages begleiten wir euch mit euren Lieblingssongs um 10 vor 7. Hier ist Radio 38. Mit euren Lieblingssongs Robin Schulz und Jasmin Thompson. Sun Goes Down. Schönen guten Morgen.

0: 6.53 Uhr haben wir es am Dienstag. In Magdeburg kommt heute zum ersten Mal der neu gewählte Landtag zusammen. Und das sorgt wieder für genügend Sprengstoff, wenn man sich so die Themen anschaut, die dran sind. Was auf der Tagesordnung steht, das hört ihr gleich in den Radio 38 Nachrichten um 7.
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0: Billy Ocean, Get Out of My Dreams, Get Into My Car. Genau, 7 Uhr haben wir es. Schönen guten Morgen.
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0: Sonne gibt's auch heute wieder, aber immer wieder begleitet von Wolken, von denen wir heute gar nicht mal so wenig sehen. Aber trotzdem bleibt's trocken bei bis zu 19 Grad heute. Und der Radio 38 Wettertrend zeigt, der sonnigste Tag dieser Woche ist morgen mit bis zu 21 Grad und 10 Stunden Sonne. Aber gegen Abend, da kommen dann so ein paar Regenwolken und die bleiben auch am Donnerstag. Da wird's außerdem windig und maximal nur noch 14 Grad.
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2: Ich bin Thomas Bleskin. Nach der Landtagswahl in Sachsen-Anhalt kommt in Magdeburg heute zum ersten Mal das neue Parlament zusammen. Gewählt werden soll der neue Landtagspräsident. Die Wahl des Ministerpräsidenten steht noch nicht auf dem Programm. Die AfD war bei der Wahl klar stärkste Kraft geworden, verpasste aber die absolute Mehrheit.
3: Nach ihrem Wahlsieg im September will die AfD in Sachsen-Anhalt den ranghöchsten Politiker stellen. Das ist der Landtagspräsident. Als Kandidaten dafür hat die AfD Tobias Rausch aufgestellt. Damit er tatsächlich Landtagspräsident wird, ist die AfD auf die Stimmen des BSW angewiesen. Das hat seine Zustimmung schon zugesagt. Mit Spannung wird nun erwartet, ob die Wahl tatsächlich reibungslos über die Bühne geht. Dörtehain, Magdeburg.
2: Die Zahl der Kriegsdienstverweigerer in Deutschland steigt weiter an. Von Januar bis Ende August dieses Jahres seien bereits gut 12.000 Anträge auf Kriegsdienstverweigerung beim zuständigen Bundesamt für Familie und zivilgesellschaftliche Aufgaben eingegangen, berichten die Funke-Medien und das Redaktionsnetzwerk Deutschland. Damit liegt die Zahl der Anträge schon jetzt dreimal höher als im gesamten Jahr 2025. Die Anschaffungspreise von Verbrennern und E-Autos nähern sich wieder an. Beim Vergleich der beliebtesten Modelle waren reine Stromer im September im Durchschnitt gut 2.100 Euro teurer als Benziner oder Diesel-Pkw.
4: Der E-Automarkt ist enorm dynamisch. Sogenannte Stromer waren in den Anfängen der E-Mobilität teils noch 15.000 Euro teurer als vergleichbare Verbrennermodelle und damit für viele unerschwinglich. Inzwischen sorgen günstigere Preise, die staatliche E-Auto-Prämie und nicht zuletzt gestiegene Spritpreise aber für eine deutlich gestiegene Nachfrage. Und weil immer mehr und auch günstigere E-Modelle auf den Markt kommen, können Kunden von höheren Rabatten profitieren. Ein Trend, der sich laut Experten in den kommenden Monaten noch verstärkt. Dürfte. Diana Kramer, Nachrichtenredaktion.
2: Russische Behörden melden einen groß angelegten ukrainischen Drohnenangriff auf die Region Moskau. In der Nacht seien rund 650 Drohnen eingesetzt worden. Moskaus Bürgermeister teilte mit, 105 davon seien beim Anflug auf die Hauptstadt zerstört worden. Angaben über Schäden oder Verletzte gibt es bisher nicht. Die russischen Angaben konnten nicht unabhängig überprüft werden. Laut dem Portal Kiew Independent soll eine Ölförderanlage nahe Moskau Ziel des Angriffs gewesen sein.
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0: Stockend haben wir es aktuell auf der A2 Braunschweig Richtung Hannover zwischen Kreuz Braunschweig Nord und der Raststätte Zweidorfer Holz. Hier wegen der Baustelle. Und stockend ist es auch auf der A36 Wolfenbüttel Richtung Braunschweig zwischen Stöckheim und dem Kreuz Braunschweig Süd. Dann haben wir noch Blitzer in Almke auf der Elmstraße, in Braunschweig Weststadt auf der Weserstraße, in Lengede stehen sie auf der Fechelder Straße, dann in Bülten auf der Schützenstraße und in Salzgittertide auf der Wolfenbüttler Straße. Und habt ihr auch noch was gesehen? Blitzer oder Staus? Dann immer her damit. Gerne durchklingeln oder WhatsApp, Text oder auch Sprachnachricht schicken. Die Nummer 0800, dann eine 6 und dreimal die 38. Vielen Dank.
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0: Um 7:04 mit Stefan. Schönen guten Morgen. Heute ist Pullover tragen jetzt nicht unbedingt die schlechteste Idee, falls ihr überlegt, was ihr heute so alles tragen solltet. Ja, morgen wird es wieder ein bisschen mehr Sonne geben. Es wird ja aber generell die Tage immer herbstlicher. Und während wir in der sogenannten gemütlichen Jahreszeit, wie es immer so schön heißt, uns auch gerne mal einkuscheln und unseren warmen Kakao genießen, ja, machen wir uns vielleicht auch Gedanken über einen Urlaub in der warmen Sonne. Ja? Und genau einen solchen Traumurlaub, den schenken wir euch. Diese Woche geht es konkret um eine Reise nach Mykonos auf die griechische Trauminsel im Ägäischen Meer. Eine der beliebtesten griechischen Inseln. Und dazu spielen wir diese Woche wieder mit euch Stadt, Land, Fluss. Das heißt, gleich gibt's die zweite von insgesamt 4 Fragen in dieser Woche. Wie die lautet und wie ihr eure Chance auf diesen Megatraumurlaub sichert, das hört ihr gleich. Schönen guten Morgen.
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0: 7 Uhr und 13 haben wir es. Martin Garrix zusammen mit dir, U2 Fireflies, gerade gehört. Wenn es kälter wird, reichen manchmal nicht nur die warmen Gedanken, das Träumen vom Urlaub in der Sonne. Besser ist es, das auch konkret zu planen. Und dazu braucht ihr diesmal nicht euer Sparschwein anzugreifen, denn wir haben da was für euch.
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0: Wir spielen wieder das beliebte Spiel Stadt, Land, Fluss. In dieser Woche haben wir für euch einen Traumurlaub auf einer der beliebtesten griechischen Inseln. Genauer Mykonos. Ja, lasst es euch am Strand gut gehen, während euch die Sonne verwöhnt. Genießt euer kühles Getränk. Lasst Beine und Seele baumeln und schaltet einfach mal ab vom Alltagsstress. War sicherlich auch für euch wieder ein stressiges Jahr. Wir stellen euch diese Woche wieder Fragen und Donnerstag sind es dann in Summe 4 Fragen. Montag, Dienstag, Mittwoch, Donnerstag. Dann brauchen wir eure Antworten und die schickt ihr uns über das Kontaktformular auf radio38.de. Und dort findet ihr auch die Teilnahmebedingungen. Frage 2 für diese Woche lautet: Welcher Weltrekord wurde in unserer Region gebrochen? A. Am längsten auf einem Bein stehen. B. Die kleinste funktionsfähige Schere. Oder C. Der größte Papierflieger der Welt. Das ist jetzt tatsächlich eine Frage, die weiß man nicht mal ebenso, ne? Da muss man wahrscheinlich ein bisschen recherchieren. Welcher Weltrekord wurde in unserer Region gebrochen? A. Am längsten auf einem Bein stehen. B. Die kleinste funktionsfähige Schere. Oder C. Der größte Papierflieger der Welt. Notiert euch die Antwort. Schaut auch gerne an, was wir gestern schon gefragt haben auf radio38.de und seid auch morgen wieder mit dabei, wenn wir euch dann die dritte Frage stellen. Um 10 nach 7.
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7.20 Uhr, 10 vor halb 8 haben wir es. Hier ist Radio 38, der Blick auf das Wetter. Heute durchaus einiges an Sonne, aber eben immer wieder auch Wolken. Es bleibt dennoch trotz der Wolken trocken bei bis zu 19 Grad. Morgen aber nochmal schöner, dann haben wir bis zu 10 Stunden Sonne und 21 Grad, kaum Wolken. Das schon mal jetzt kurz gesagt, ist dann auch der schönste Tag in der Woche. Kurzer Blick noch auf den Verkehr. Wir haben es stockend aktuell auf der A2 Braunschweig Richtung Hannover zwischen Kreuz Braunschweig Nord und der Raststätte Zweidorfer Holz wegen der Baustelle. Und stockend ist es auch, wie so oft, auf der A36 Wolfenbüttel Richtung Braunschweig zwischen Stöckheim und dem Kreuz Braunschweig Süd. Ja.

0: 7.23 Uhr haben wir es am Dienstagmorgen. Das legendäre Braunschweiger Tennisturnier Bravo Open wird nächstes Jahr nicht stattfinden. Tja, was ist da los? Woran liegt das? Die Einzelheiten hört ihr gleich in den Radio 38 Regionalnachrichten um 7:30.
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0: und Sugar. Genau, 19:30 haben wir es. Habt einen schönen Dienstag.
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0: Gerade ein schönes Bild, ne? Wenn man so rausschaut, oder vielleicht seid ihr gerade draußen auch unterwegs, vielleicht auch schon im Auto, dann seht ihr ja momentan durchaus recht viel Sonne, so ein paar Wolken, das sieht alles noch ganz harmlos und gut aus. Es bleibt auch harmlos, also soweit alles gut, aber wir haben heute doch einige Wolken auch im Laufe des Tages bei bis zu 19 Grad, aber trotz der Wolken wird es heute auch trocken bleiben. Und der Radio 38 Wettertrend zeigt morgen dann der, also rein sonnentechnisch, schönste Tag dieser Woche mit bis zu 21 Grad und 10 Stunden Sonne unterwegs. Erst in der Nacht zum Donnerstag kommen dann so ein paar Regenwolken und ja, die stimmen sich somit auf den Donnerstag ein. Da haben wir tatsächlich viele Wolken, die immer wieder etwas Schauer bringen und auch windiger wird es dann bei nur noch bis zu 14 Grad.
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2: Ich bin Paula Bayer. Einen schönen guten Morgen. In Wendhausen ist ein Streit auf einem Parkplatz eskaliert. Die Polizei ermittelt wegen gefährlicher Körperverletzung. Laut aktuellem Stand tranken der 58-jährige Beschuldigte und das 28-jährige Opfer auf einem Parkplatz in den Lohbalken gemeinsam Alkohol im Führerhaus eines LKW. Laut Polizeimitteilung kam es dann zum Streit. Im Führerhaus gingen beide aufeinander los und verlagerten die Auseinandersetzung dann nach draußen. Der Ältere soll den Jüngeren dabei auch mit einem gefährlichen Gegenstand bedroht haben. Erst als Zeugen dazwischen gingen, beruhigte sich die Lage. Der 28-Jährige kam leicht verletzt ins Krankenhaus. Der 58-Jährige wurde vorläufig festgenommen. Ein Alkotest ergab 2,09 Promille. Nach der Entnahme einer Blutprobe wurde er entlassen. Das Tennisturnier Bravo Open wird im kommenden Jahr nicht mehr stattfinden. Das hat die Brunswick Marketing, ein Tochterunternehmen der Volksbank Bravo, mitgeteilt. Torben Schulz aus der Radio 38 Aktuell Redaktion mit den Einzelheiten.
3: Das ATP Challenger Turnier wird seit 1994 auf der Anlage des Braunschweiger Tennis- und Hockeyclubs im Bürgerpark ausgetragen. Grund für das Aus sind nach Angaben der Veranstalter die finanziellen Herausforderungen der Volksbank Bravo. Die Kosten für das Turnier seien unter den aktuellen Bedingungen nicht mehr verantwortbar. Auch die Suche nach weiteren Sponsoren und Mitveranstaltern sei bislang ohne Erfolg geblieben. Die Veranstalter sprechen von einer bitteren Entscheidung.
2: Für Rentnerinnen und Rentner in Peine gibt es ein neues Beratungsangebot. Ab heute findet immer dienstags von 8.30 Uhr bis 12.30 Uhr eine Sprechstunde zum Thema Rente statt. Ein ehrenamtlicher Versichertenberater wird sich um die Anliegen der Versicherten kümmern, Anträge aufnehmen und Fragen rund um die Rente beantworten, heißt es aus dem Kreishaus. Das Angebot ist kostenfrei. Wer zur Sprechstunde kommen möchte, sollte sich vorher telefonisch anmelden. Die Nummer und die Adresse der Sprechstunde gibt es auf radio38.de.
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0: Stau haben wir noch auf der A39 in Richtung Fallersleben zwischen Weihhausen und Wolfsburg West. Stockend haben wir es auf der A2 Braunschweig Richtung Hannover zwischen Kreuz Braunschweig Nord und der Raststätte Zweidorfer Holz wegen der Baustelle. Und stockend ist es auch auf der A36 Wolfenbüttel Richtung Braunschweig zwischen Stöckheim und dem Kreuz Braunschweig Süd. Blitze haben wir in Almke auf der Elmstraße, dann in Braunschweig-Weststadt auf der Weserstraße, in Lengede auf der Fechelder Straße, außerdem in Bülten auf der Schützenstraße und in Salzgitter-Tiede auf der Wolfenbüttler Straße. Habt ihr auch noch was gesehen? Blitzer oder Staus? Dann immer her damit. Gerne durchklingeln oder WhatsApp, Text oder auch Sprachnachricht schicken. Die Nummer 0800, dann eine 6 und dreimal die 38. Vielen Dank.
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0: Um 19:55 mit Stefan. Für die Basketball-Löwen Braunschweig stand am Abend das 4. Pflichtspiel der aktuellen Saison an. Ja, und wie das lief und was ganz anderes, warum Tennisprofi Daniel Medvedev bei den China Open disqualifiziert worden ist, das hört ihr gleich in unseren Sportmeldungen. Schönen guten Morgen.
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0: All Saints und Never Ever um 7:42 Uhr.
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0: Die ersten beiden Heimspiele haben die Basketball-Löwen Braunschweig ja für sich entscheiden können. Am Abend gab es nun auch den 3. Sieg, diesmal auswärts. In Vechta konnte sich das Team von Trainer Ramon Diaz mit 93:87 durchsetzen. Und durch diesen Sieg haben die Löwen auch am 3. Spieltag in der Basketball-Bundesliga noch immer eine weiße Weste, was zugleich zusammen mit dem Sieg im Pokal der beste Saisonstart seit 24 Jahren ist. Nach 3 Minuten lagen die Braunschweiger schon mit 8:2 vorn. Zwischenzeitlich gab es dann sogar eine komfortable 31:23 Führung. Dennoch wurde es zeitweise wieder enger und spannender. Nach mehreren Braunschweiger Fehlern kam Vechta wieder auf ein 34:31 ran, also auf 3 Punkte. Zu keinem Zeitpunkt aber lag Braunschweig zurück. Im Schlussviertel konnten die Löwen aber wieder mit einer 15-Punkte-Führung aufwarten und ließen am Ende dann noch nichts mehr anbrennen. In der Tabelle bedeutet dieser Sieg nun Platz 2. Am Sonntag dann wieder ein Heimspiel, dann gegen Ludwigsburg. In der Frauenfußball-Bundesliga steht die erste Länderspielpause der aktuellen Saison an und aus den Reihen des VfL Wolfsburg werden 6 Spielerinnen im Aufgebot des DFB-Teams sein. Stina Johannes, Janina Minge, Sophia Kleinherne, Camilla Küver, Sarai Linder und Cora Zikai werden in der ersten Playoff-Runde der WM-Qualifikation oder auch bei den Freundschaftsspielen gegen Australien und Japan im Kader sein. Für Thea Bjelde, Smila Valotto, Ella Pedemors und Lara Prasnica geht es mit ihren Nationalmannschaften in der ersten Playoff-Runde der WM-Qualifikation weiter. Bjelde trifft mit Norwegen auf Rumänien, Valotto mit der Schweiz auf Israel, Pedemors mit den Niederlanden auf Ungarn und Prasnica mit Slowenien auf die Türkei. Das Freundschaftsspiel der Deutschen gegen Australien findet jetzt am Freitag statt, abends. Anpfiff ist um 20.30 Uhr. Disqualifiziert. Der russische Tennisprofi Daniil Medvedev ist im Halbfinale des ATP-Turniers in Peking vom Turnier ausgeschlossen worden. Was war passiert? Beim Stand von 5:7, 3:5 und 15:15 gegen Novak Djokovic hatte Medvedev einen Zuschauer mit einem Ball im Gesicht getroffen. Ja, aus Frust wegen eines verlorenen Punkts hat Medvedev einen Ball in Richtung Zuschauertribüne geschlagen und traf dabei dann einen Zuschauer direkt aufs rechte Auge. Nach kurzem Gespräch mit dem Schiedsrichter musste Medvedev dann daraufhin den Platz räumen. Und durch diese Disqualifikation steht Djokovic zum 8. Mal im Finale der China Open.
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0: 7.52 Uhr haben wir es. In Magdeburg kommt heute zum ersten Mal der neu gewählte Landtag zusammen. Und es findet auch schon direkt eine erste Wahl statt. Welche das ist, das hört ihr gleich in den Radio 38 Nachrichten um 8.
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0: Starship, We Build This City. Wir haben es gleich genau 8 Uhr. Einen schönen guten Morgen.
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0: Momentan haben wir es 10 Grad in Tappenbeck an der Kinderkrippe, 11 sind es in Braunschweig an der Stadthalle und 13 in Goslar am Mönchehaus. Bis zu 19 Grad werden es heute noch. Wir haben durchaus einiges an Sonne, wie wir es jetzt gerade sehen. Immer wieder kommen noch Wolken mit dazu, aber die Wolken halten sich zurück. Es bleibt heute trocken und durchaus auch angenehm, aber eher so ein Pulloverwetter heute, ne? Bisschen mehr kriegen wir dann morgen, da haben wir nämlich bis zu 10 Stunden Sonne. Das ist mehr als doppelt so viel wie heute, also wirklich sichtbar und deutlich Sonne. Weniger Wolken dazu und das Ganze bis zu 21 Grad. Erst in der Nacht zum Donnerstag kommen dann so ein paar Regenwolken und das ist so eine Einstimmung auf den Donnerstag, denn der wird tatsächlich ja deutlich bewölkter, immer wieder auch etwas windiger und die Wolken bringen noch ab und an etwas Schauer noch und es sind dann auch nur noch bei maximal 14 Grad.
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2: Ich bin Thomas Bleskin. In Sachsen-Anhalt kommt heute der neu gewählte Landtag erstmals zusammen. Im Mittelpunkt steht die Wahl des Parlamentspräsidenten. Die AfD schlägt dafür ihren Abgeordneten Tobias Rausch vor. Sollte der 35-Jährige gewählt werden, wäre er der erste AfD-Landtagspräsident in Deutschland. Das BSW hat bereits angekündigt, Rausch zu unterstützen. Frankreich steht heute ein neuer Höhepunkt der landesweiten und teils gewalttätigen Schülerproteste bevor. Im Zuge der seit einer Woche andauernden Proteste für eine bessere Ausstattung der Schulen und bessere Lernbedingungen ist ein landesweiter Aktionstag geplant.
3: Zwar rief Premierminister Le Cornu die Ministerien am Wochenende auf, konkrete Verbesserungen an den Schulen des Landes einzuleiten und den berechtigten Sorgen der Schüler Gehör zu geben. Mit solchen Ankündigungen alleine aber wollen die jungen Leute sich nicht zufrieden geben. In Paris und vielen anderen Großstädten sind deshalb Demonstrationen geplant. Dazu kommen Vorwürfe von Polizeigewalt. Im nordfranzösischen Lens etwa verlor ein Schüler durch eine von Beamten abgefeuerte Granate eine Hand. Darüber sind nicht nur die Schüler empört, auch Politiker haben sich entsetzt geäußert. Michael Evers, Paris.
2: Die Zahl der Kriegsdienstverweigerer in Deutschland steigt weiter steil an. Von Januar bis Ende August dieses Jahres seien bereits über 12.000 Anträge beim zuständigen Bundesamt für Familie und zivilgesellschaftliche Aufgaben eingegangen, berichten die Funke-Medien und das Redaktionsnetzwerk Deutschland.
4: Die Wehrpflicht ist immer noch ausgesetzt in Deutschland und doch steigt die Zahl der Anträge auf Kriegsdienstverweigerung stark. Dafür gibt es naheliegende Gründe. Da ist das Gesetz über den neuen Wehrdienst. Kern ist die verpflichtende Musterung für junge Männer. So sollen Freiwillige rekrutiert werden. Doch melden sich zu wenige, kann der Bundestag über eine sogenannte Bedarfswehrpflicht entscheiden. Ein weiterer Grund für den steilen Anstieg dürfte in der brenzlichen Sicherheitslage und der damit bei vielen verbundenen Kriegsangst liegen. Dirk Zeitler, Nachrichtenredaktion.
2: Einen Monat nach ihrer Markteinführung ist die Nachfrage nach der neuen Abnehmtablette in deutschen Apotheken offenbar noch gering. Apothekerpräsident Preis sagte, viele Patienten seien bereits gut auf die wöchentliche Spritze eingestellt. Die Tablette müsse dagegen täglich und nach genauen Einnahmeregeln genommen werden. Preis sieht sie vor allem als Alternative für Menschen, die nicht spritzen wollen oder eine Spritzenphobie haben.
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0: Stau haben wir momentan auf der A39 in Richtung Fallersleben zwischen Weihhausen und Wolfsburg West. Stockend ist es auf der A2 Braunschweig Richtung Hannover zwischen dem Kreuz Braunschweig Nord und Raststätte Zweidorfer Holz wegen der Baustelle. Stockend auch auf der B1 zwischen Raffturm und Lehndorf auf der Hannoverschen Straße stadteinwärts. Stau haben wir auf der A36 Wolfenbüttel Richtung Braunschweig zwischen Stöckheim und dem Kreuz Braunschweig Süd. Dann nochmal Stau auch auf der A39 Salzgitter Richtung Braunschweig zwischen Braunschweig-Rüningen Süd und dem Kreuz Braunschweig Süd. Und Stau auch auf der A39 Braunschweig Richtung Wolfsburg ab dem Kreuz Wolfsburg-Königslutter. Dann haben wir noch Blitzer und die Alexandra hat was gesehen.
5: Guten Morgen, liebes Radio 38 Team. Ich wollte nur einen Blitzer melden in der Gifhorner Straße von Söhlfeld nach Fallersleben in beide Richtungen in der 30er-Zone. Also Fahrt vorsichtig. Ciao.
0: Ja, vielen Dank, Alexandra. Dann haben wir noch einen im Almke auf der Elmstraße, in Braunschweig auf der Salzdahlumer Straße, in Braunschweig-Weststadt auf der Weserstraße, in Lengede stehen sie auf der Fächelter Straße, dann in Bülten auf der Schützenstraße und in Salzgittertide auf der Wolfenbüttler Straße. Habt ihr auch noch was gesehen? Dann macht's genau wie Alexandra, schickt uns eine WhatsApp-Sprachnachricht oder auch einen normalen Textnachricht oder ruft einfach durch. Die Nummer ist jeweils 0800, dann einmal die 6 und dreimal die 38. Vielen Dank.
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0: Um 8:05 mit Stefan. Wir merken es auf dem Weg zur Arbeit immer vermehrt, ja, dass es immer wieder mehr Nebel gibt. Das ist ja auch so ein Anzeichen eben für den Herbst. Und das erschwert natürlich auch für viele den Weg eben zur Arbeit oder wohin auch immer. Und dann kommen natürlich Unsicherheiten bei der Frage, welches Licht muss ich jetzt wann wie einschalten? Und wann darf die Nebelschlussleuchte auf gar keinen Fall an sein, weil sie sogar stört? Ja, und auch Fahrradfahrer oder Fußgänger haben da so mit den Verhältnissen zu kämpfen. Und wie ihr alles richtig macht und damit auch möglichst sicher ans Ziel kommt, wenn es nebelt, darüber sprechen wir gleich. Schönen guten Morgen.
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0: George Ezra mit Shotgun um 8 Uhr und 11. Dasha kommt nächstes Jahr nach Berlin, genauer im März, und gibt dort ein Konzert. Gleich hört ihr sie mit ihrer neuen Nummer Memo, neu bei Radio 38. Vor allem jetzt zu dieser Jahreszeit ziehen ja morgens, auch am Abend, vor allem aber eben morgens immer wieder die Nebelschwaden über das Land. Und da kommt ja so eine mystische Stimmung teilweise auf, ne? Allerdings, ja, hat das auch so seine Schattenseiten, vor allem wenn man eben Richtung Arbeit zum Beispiel ist, mit dem Auto unterwegs, ja, wenn man direkt im Nebel unterwegs ist, dann gibt es ja auch oft die Frage, also erstens, schade, man sieht nicht so gut, ja, man weiß, es ist alles ein bisschen gefährlich, ja, und wie verhält man sich dann am besten, also jetzt nicht nur als Auto, sondern auch als Fahrradfahrer oder auch als Fußgänger. Alina aus dem Radio 38 Team, worauf, ja, muss ich denn so als Autofahrer, fangen wir damit mal an, worauf muss ich als Autofahrer achten, wenn der Nebel für schlechte Sichtverhältnisse sorgt?
1: Zuallererst sollte man die eigene Geschwindigkeit den Sichtverhältnissen anpassen. Mhm. Bei eingeschränkter Sicht gilt grundsätzlich langsam und vorausschauend fahren und jederzeit bremsbereit sein. Laut Straßenverkehrsordnung ist bei Sichtweiten von weniger als 50 Metern, das entspricht dem Abstand der Leitpfosten am Straßenrand, nur höchstens Tempo 50 erlaubt. Dann sollte natürlich auch das Licht am Fahrzeug eingeschaltet sein. Nicht nur um selbst zu sehen, sondern auch um gesehen zu werden. Mhm. Auch Nebelscheinwerfer können helfen, die bei besserer Sicht aber wieder ausgeschaltet werden müssen. Die rote Nebelschlussleuchte wiederum darf inner- und außerorts nur bei Nebel und einer Sichtweite von unter 50 Metern eingeschaltet werden. Sonst kann der nachfolgende Verkehr geblendet werden. Fernlicht sollte bei Nebel lieber ausbleiben. Das könnte laut ADAC die Sicht zusätzlich verschlechtern. In neueren Fahrzeugmodellen gibt es ja mittlerweile meist eine Lichtautomatik, die bei Dunkelheit automatisch das Abblendlicht aktiviert. Bei diesigem Wetter und Nebel sollte man sich da aber auch nicht drauf verlassen, lieber selbst von Hand das Abblendlicht einschalten.
0: Jetzt war bei Autofahrern, wie sieht es denn mit Fahrradfahrern und mit Fußgängern aus?
1: Auch Radfahrer sollten ihre Geschwindigkeit an die Sichtweite anpassen. Die teils schwachen Rücklichter am Fahrrad werden bei Nebel von Autofahrern erst spät gesehen. Daher können zusätzliche Reflektoren oder Blinklichter an der Kleidung sowie Warnwesten mit Reflektorstreifen zusätzlich schützen. Und auch Fußgänger sollten gut sichtbar werden, zum Beispiel durch helle, reflektierende Kleidung. Straßen sollten möglichst nur an übersichtlichen und gut beleuchteten Stellen überquert werden.
0: Dankeschön, Alina. Eine Begleiterscheinung im Herbst ist ja nun mal auch immer wieder der Nebel, der vor allem morgens die Sichtverhältnisse trübt, und wie ihr möglichst sicher durch diese Zeit kommt, hat Alina gerade zusammengefasst. Wichtig also, die Nebelschlussleuchte nur bei Nebel mit Sichtweiten unter 50 Metern. Bei größerer Sichtweite muss sie wiederum ausgeschaltet sein, weil sie sonst blendet. Außerdem beim Nebel bitte kein Fernlicht. Ja, kommt auf jeden Fall sicher durch. Und wie es gerade auf den Straßen aussieht, das hört ihr im Kurzservice gleich in rund 3 Minuten.
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Neu bei Radio 38, Dascha mit Memo um 8.17 Uhr. Kurzer Blick aufs Wetter. Heute Sonne und Wolken, beides mit dabei. Die Wolken, die da sind, halten sich aber zurück. Also Regen wird es deswegen nicht geben. Es bleibt heute trocken bei Temperaturen bis zu 19 Grad. Im Verkehr gerade ein bisschen mehr los tatsächlich. Stau auf der A39 in Richtung Fallersleben zwischen Weihhausen und Wolfsburg West. Stockenhammers auf der A2 Braunschweig Richtung Hannover zwischen Kreuz Braunschweig Nord und der Raststätte Zweidorfer Holz. Hier wegen der Baustelle. Stau haben wir auf der A36 Wolfenbüttel Richtung Braunschweig zwischen Wolfenbüttel Nord und dem Kreuz Braunschweig Süd. Dann noch stockend auf der A39 Salzgitter Richtung Braunschweig zwischen Braunschweig-Rüningen Süd und dem Kreuz Braunschweig Süd. Und noch Stau auf der A39 Braunschweig Richtung Wolfsburg ab dem Kreuz Wolfsburg-Königslutter, und zwar nach einem Unfall in der Überleitung von der A2 Wolfsburg Richtung Magdeburg auf die A39. Habt ihr auch noch was gesehen? Gern durchklingeln oder WhatsApp, Text oder Sprachnachricht an die 0800 16 und dreimal die 38. Vielen Dank und euch eine gute und sichere Fahrt.

0: Justin Bieber zusammen mit Le Kid, The Kid Laroi, Stay um 8 Uhr und gleich 24. Schönen Dienstag euch. Die Schreckensmeldungen aus der Wirtschaft, die setzen sich leider fort. Nachdem VW Tarifverträge gekündigt hat, ziehen jetzt auch weitere Unternehmen nach. Und welche das sind und wie die Gewerkschaft IG Metall darauf reagiert, das hört ihr gleich in den Radio 38 Regionalnachrichten um 8:30.
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0: Sonne, aber eben auch immer wieder Wolken, die sich aber zurückhalten. Heute ein trockenes Wetter, schönes Wetter, auch mit Temperaturen bis zu 19 Grad. Und wenn wir das heute angenehm und schön finden, dann morgen erst recht. Da haben wir nämlich doppelt so lange scheinende Sonne, bis zu 10 Stunden dann, mit nur recht wenig Wolken. Das bleibt logischerweise dann trocken, ja, 21 Grad wind morgen. Und das ist dann auch der sonnigste und schönste Tag dieser Woche. Erst in der Nacht zum Donnerstag, da starten wieder so ein paar Regenwolken. Und das ist genau die Einleitung zum Donnerstag, denn da haben wir viele Wolken, immer wieder etwas Regen zwischendurch. Es wird windig. Bei nur noch bis zu 14 Grad.
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2: Ich bin Paula Bayer. Einen schönen guten Morgen. Ein 25 Jahre alter Autofahrer ohne Führerschein hat sich eine Verfolgungsfahrt mit der Polizei geliefert. Die Flucht führte von Wolfsburg bis nach Vrechstedt-Esterholz im Landkreis Uelzen, wie die Polizei mitteilte. Alles begann am Samstagabend mit dem Anruf eines aufmerksamen Zeugen. Er hatte einen Mann beobachtet, der offenbar unter Drogeneinfluss stand und sich gerade an das Steuer seines Autos gesetzt hatte. Als die Polizei eintraf, stellte sich heraus, dass der 25-jährige Hamburger keinen Führerschein besaß. An seinem Auto waren zudem entstempelte Kennzeichen angebracht. Als die Polizisten den Autoschlüssel an sich nehmen wollten, rannte der Mann los, sprang in sein Auto und fuhr davon. Zunächst verfolgten die Beamten den Mann durch Wolfsburg in Richtung Vosfelde und Rühn, danach über Wittingen weiter Richtung Uelzen. Aus der Luft half ein Polizeihubschrauber bei der Verfolgung. Der 25-Jährige fuhr deutlich zu schnell und ignorierte mehrfach rote Ampeln. In Vrechstedt-Esterholz war dann Schluss. Nach einem Kreisverkehr verlor der Mann die Kontrolle über sein Auto und landete in einem Graben. Dabei verletzte er sich leicht und wurde von Rettungskräften vor Ort versorgt. Auf den 25-Jährigen kommen nun mehrere Strafverfahren zu. Nach Volkswagen haben auch drei weitere Unternehmen Tarifverträge gekündigt. Volkswagen Group Services, die Wolfsburg AG und Autovision. Die Autostadt hat sich dem Schritt nicht angeschlossen. Die IG Metall spricht von einem orchestrierten Angriff und kündigt Widerstand an. Torben Schulz aus der Radio 38 Aktuellredaktion mit den Einzelheiten.
3: Betroffen sind rund 1000 Beschäftigte der sogenannten Tarifgemeinschaft. Gekündigt wurden unter anderem Regelungen zur tariflichen Zusatzvergütung und zur tariflichen Freistellungszeit. Die Kündigungen werden zum 1. Januar 2027 wirksam. In den anstehenden Tarifverhandlungen fordert die IG Metall 5% mehr Geld ab Januar bei einer Laufzeit von 12 Monaten. Die Gewerkschaft wirft den Arbeitgebern vor, mit den Kündigungen gezielt Druck auf die Beschäftigten auszuüben. Mit dem Ende der Friedenspflicht sind ab Januar 2027 auch Warnstreiks möglich.
2: Die Basketball-Löwen Braunschweig bleiben ungeschlagen. Im vierten Pflichtspiel in dieser Saison gibt's den vierten Sieg. Nach einem 93-87 Erfolg gegen Rasta Vechta feiern die Braunschweiger den besten Saisonstart seit 24 Jahren. Von Beginn an hatten die Löwen das Spiel in der Hand und gerieten nicht ein einziges Mal in Rückstand. Mit einer geschlossenen Teamleistung konnten alle 10 eingesetzten Spieler punkten. Topscorer war Sheldon Edwards mit 16 Zählern. Am kommenden Wochenende geht es für das Team von Ramon Diaz dann gegen die MHP-Riesen Ludwigsburg aufs Parkett. Tip-off ist Sonntag 15 Uhr.
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0: Stocken haben wir es auf der A2 Braunschweig Richtung Hannover. Zwischen Kreuz Braunschweig Nord und Raststätte Zweidorfer Holz. Hier wegen der Baustelle. Stau auf der A36 Wolfenbüttel Richtung Braunschweig. Zwischen Wolfenbüttel Nord und dem Kreuz Braunschweig Süd. Und stockend ist es auf der A39 Salzgitter Richtung Braunschweig. Zwischen Braunschweig Rüningen Süd und dem Kreuz Braunschweig Süd. Dann haben wir noch Blitzer zwischen Sülfeld und Fallersleben auf der Gifhorner Straße, in Almke auf der Elmstraße, in Braunschweig stehen sie auf der Salzdalumer Straße, in Braunschweig-Weststadt auf der Weserstraße, in Lengede auf der Fechelder Straße, dann in Bülten auf der Schützenstraße und in Salzgitter-Tiede auf der Wolfenbüttler Straße. Und habt ihr auch noch was gesehen? Blitzer oder Staus? Dann immer her damit. Gerne durchklingeln oder WhatsApp, Text oder auch Sprachnachricht schicken. Die Nummer 0800, dann eine 6 und dreimal die 38. Vielen Dank.
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0: Mit Stefan um gleich 6 Minuten nach 8:30. Das erste Mal öffentlich größere Aufmerksamkeit hat sie bei ihrer Zusammenarbeit mit der Band Rudimental erhalten. Olivia Dean, und auch als Solosängerin hat sie mittlerweile ihre Visitenkarte hinterlassen. Unter anderem mit Songs wie dem hier, So Easy to Fall.

The Cure und Friday I'm in Love. Um 8 Uhr und 42 am Freitag sind wir noch nicht. Es ist Dienstagmorgen, hier ist Radio 38. Wenn es mit der Musik nicht geklappt hätte, wäre Michael Schulte nach eigener Aussage Lehrer geworden. Ich bin mir sicher, er wäre wohl auch wirklich ein guter Lehrer geworden. So schätze ich ihn ein, aber ich denke, er hilft noch mehr Menschen mit dem, was er stattdessen geworden ist. Seinem eigentlichen Traum. Musiker, das ist seine Berufung und damit beliefert er uns ja auch regelmäßig. Mit so schönen Songs wie zum Beispiel auch Love Sick. Tolle Nummer. Und die hört ihr gleich in rund 3 Minuten. Wir spielen eure Lieblingssongs.

0: 8.51 Uhr haben wir es am Dienstagmorgen. Heute kommt in Sachsen-Anhalt der neu gewählte Landtag das erste Mal zusammen und dabei steht die Wahl zum Landtagspräsidenten auf dem Plan. Alles Wichtige dazu hört ihr gleich in den Radio 38 Nachrichten um 9.
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0: Eine Minute vor neun.
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2: Noch sind wir bei 12 Grad in Gifhorn an der BBS 2. 12 sind es auch in Braunschweig an der Stadthalle und aktuell 15 in Goslar am Mönchehaus. Bis auf 19 geht es heute noch hoch. Viel Sonne mit dabei, aber immer wieder auch begleitet von Wolken, die sich allerdings zurückhalten. Also trocken bleibt es heute trotzdem. Und der Radio 38 Wettertrend zeigt morgen nochmal viel Sonne, bis zu 21 Grad, recht wenig Wolken dann. Das wird auch der schönste und sonnigste Tag in dieser Woche. Sollten wir auch nochmal nutzen, also für Gartenarbeit oder ähnliches. Denn in der Nacht zum Donnerstag, da geht's los mit ein paar Regenwolken und der Donnerstag selbst wird ein durchgehend sehr bewölkter Tag, der immer wieder ein paar Schauer bringt, auch etwas windiger wird und dann auch nur noch Temperaturen bis zu maximal 14 Grad.
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3: Ich bin Thomas Bleski. Nach der Landtagswahl in Sachsen-Anhalt kommt in Magdeburg heute zum ersten Mal das neue Parlament zusammen. Gewählt werden soll der neue Landtagspräsident. Die Wahl des Ministerpräsidenten steht noch nicht auf dem Programm. Die AfD war bei der Wahl klar stärkste Kraft geworden, verpasste aber die absolute Mehrheit.
4: Nach ihrem Wahlsieg im September will die AfD in Sachsen-Anhalt den ranghöchsten Politiker stellen. Das ist der Landtagspräsident. Als Kandidaten dafür hat die AfD Tobias Rausch aufgestellt. Damit er tatsächlich Landtagspräsident wird, ist die AfD auf die Stimmen des BSW angewiesen. Das hat seine Zustimmung schon zugesagt. Mit Spannung wird nun erwartet, ob die Wahl tatsächlich reibungslos über die Bühne geht. Dörtehain, Magdeburg.
3: Die Zahl der Kriegsdienstverweigerer in Deutschland steigt weiter an. Von Januar bis Ende August dieses Jahres seien bereits gut 12.000 Anträge auf Kriegsdienstverweigerung beim zuständigen Bundesamt für Familie und zivilgesellschaftliche Aufgaben eingegangen, berichten die Funke-Medien und das Redaktionsnetzwerk Deutschland. Damit liegt die Zahl der Anträge schon jetzt dreimal höher als im gesamten Jahr 2025. Die Anschaffungspreise von Verbrennern und E-Autos nähern sich wieder an. Beim Vergleich der beliebtesten Modelle waren reine Stromer im September im Durchschnitt gut 2.100 Euro teurer als Benziner oder Diesel-Pkw.
5: Der E-Automarkt ist enorm dynamisch. Sogenannte Stromer waren in den Anfängen der E-Mobilität teils noch 15.000 Euro teurer als vergleichbare Verbrennermodelle und damit für viele unerschwinglich. Inzwischen sorgen günstigere Preise, die staatliche E-Auto-Prämie und nicht zuletzt gestiegene Spritpreise aber für eine deutlich gestiegene Nachfrage. Und weil immer mehr und auch günstigere E-Modelle auf den Markt kommen, können Kunden von höheren Rabatten profitieren. Ein Trend, der sich laut Experten in den kommenden Monaten noch verstärkt. Diana Kramer, Nachrichtenredaktion.
3: Russische Behörden melden einen groß angelegten ukrainischen Drohnenangriff auf die Region Moskau. In der Nacht seien rund 650 Drohnen eingesetzt worden. Moskaus Bürgermeister teilte mit, 105 davon seien beim Anflug auf die Hauptstadt zerstört worden. Angaben über Schäden oder Verletzte gibt es bisher nicht. Die russischen Angaben konnten nicht unabhängig überprüft werden. Laut dem Portal Kiew Independent soll eine Ölförderanlage nahe Moskau Ziel des Angriffs gewesen sein.
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2: Stocken haben wir es auf der A2 Braunschweig Richtung Hannover zwischen dem Kreuz Braunschweig Nord und der Raststätte Zweidorfer Holz. Grund hier die Baustelle. Außerdem hat der Dieter was gesehen.
6: A39 vom Elfer Kreuz bis zur Hamburger Straße ist alles zu. Da war ein Unfall an der Abfahrt Hamburger Straße Richtung Gifhorn. Die Polizei hat die zwei jetzt schon runtergenommen und verarztet die da vor dem Kaufland. Aber der Stau, alle Spuren sind dicht.
2: Okay.
6: Ja,
2: Vielen Dank fürs Bescheid geben. Behalten wir auch im Auge.
6: Ja, danke dir.
2: Danke dir. Ciao. Tschüss. Ja, und dann haben wir auch noch Stau auf der A36 Wolfenbüttel Richtung Braunschweig zwischen Wolfenbüttel Nord und dem Kreuz Braunschweig Süd. Außerdem haben wir Blitzer zwischen Sülfeld und Fallersleben auf der Gifhorner Straße. In Almke stehen sie auf der Elmstraße, dann in Braunschweig auf der Salzdahlumer Straße, in Braunschweig Weststadt auf der Weserstraße, dann in Lengede auf der Fechelder Straße, in Bülten auf der Schützenstraße und in Salzgittertide auf der Wolfenbütteler Straße. Und habt ihr auch noch was gesehen? Blitzer oder Staus? Dann immer her damit. Gerne durchklingeln oder auch WhatsApp, Text oder Sprachnachricht an die 0800, dann 16 und dreimal die 38. Vielen Dank.
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2: Mit Stefan am Dienstagmorgen. Vor uns liegen Monate, in denen für gewöhnlich der Konsum ja ansteigt. Stichwort Vorweihnachtszeit. Und wenn sich die Prognose des Handelsverbands in Deutschland aber bewahrheitet, dann wird die Konsumbereitschaft dieses Jahr nicht auf gleichem Niveau sein wie die vergangenen Jahre. Was das konkret heißt, das hört ihr gleich in der Wirtschaft.
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0: Die deutschen Maschinen- und Anlagenbauer haben im August deutlich weniger Aufträge erhalten. Und auch um die Konsumlaune in Deutschland ist es nicht gerade bestens bestellt. Die Meldungen im Einzelnen jetzt.
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2: Die Konsumlaune in Deutschland verschlechtert sich. Das zeigt das aktuelle Konsumbarometer des Handelsverbands Deutschlands, HDE. Damit bleibe die Verbraucherstimmung im Oktober schwach und liege klar unter dem Vorjahresniveau, trotz Verbesserung der gesamtwirtschaftlichen Entwicklung. Vor allem die Anschaffungsneigung und die Einkommenserwartungen der Verbraucherinnen und Verbraucher gingen zurück. Auch die Konjunkturerwartungen sinken laut HDE. Gestiegene Energie- und Spritpreise sowie die erwartete weitere Inflation belasteten die Stimmung zusätzlich. Damit trübten sich auch die Aussichten für das Weihnachtsgeschäft ein. An deutschen Hochschulen haben im Prüfungsjahr 2025 rund 527.600 Studierende und Promovierende ihren Abschluss gemacht. Das waren 3% mehr als im Vorjahr. Der Frauenanteil lag unverändert bei 53%, wie das Statistische Bundesamt mitteilt. Fast die Hälfte aller Abschlüsse waren Bachelor, knapp ein Drittel Master. Deutlich gestiegen sei die Zahl der Lehramtsabschlüsse. Die qualifizierenden Master- und Staatsexamen legten um 6% zu. 28.800 Menschen hätten ihre Promotion abgeschlossen und damit 2,4% mehr als im Vorjahr. Die meisten Abschlüsse habe es mit 41% in den Rechts-, Wirtschafts- und Sozialwissenschaften gegeben. Die deutschen Maschinen- und Anlagenbauer haben im August deutlich weniger Aufträge erhalten. Der Auftragseingang sank im Vergleich zum Vorjahr real um 5%, wie der VDMA mitteilt. Aus dem Inland kamen demnach 2% weniger Bestellungen, aus dem Ausland 6% weniger. Besonders stark sei der Rückgang aus den Euro-Ländern mit minus 10% gewesen. Der VDMA wertet das als leichten Dämpfer nach 2 Wachstumsmonaten. Über die ersten 8 Monate liege der Auftragseingang noch 4% über dem Vorjahr. Von einer nachhaltigen Investitionsdynamik könne aber weiterhin keine Rede sein.
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0: Habt einen schönen Dienstag mit Radio 38. Das legendäre Braunschweiger Tennisturnier Bravo Open wird dieses Jahr nicht stattfinden. Was ist da los? Und woran liegt das? Die Gründe gleich in den Radio 38 Regionalnachrichten um 9:30.
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0: Genau, 9:30 haben wir es. Einen schönen Dienstag.
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0: Einiges an Sonne, wie wir jetzt gerade ja auch sehen haben, war aber auch immer wieder begleitet von Wolken, die auch mitkommen, aber harmlosen Wolken. Schöner, trockener Tag. Heute mit Temperaturen bis zu 19 Grad. Das wird heute schon angenehm, aber morgen sogar noch ein bisschen mehr, weil 21 Grad und mehr Sonne. Noch weniger Wolken. Erst in der Nacht zum Donnerstag. Da kommen so ein paar Regenwolken, ein paar Schauer sind dann möglich. Und am Donnerstag selbst, da gibt's fast nur Wolken, die ab und an ein bisschen Regen bringen. Außerdem wird's windiger und Donnerstag dann auch nur noch bis zu 14 Grad.
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2: Ich bin Paula Bayer. Einen schönen guten Morgen. In Wendhausen ist ein Streit auf einem

0: beruhigte sich die Lage. Der 28-Jährige kam leicht verletzt ins Krankenhaus. Der 58-Jährige wurde vorläufig festgenommen. Ein Alkotest ergab 2,09 Promille. Nach der Entnahme einer Blutprobe wurde er entlassen. Das Tennisturnier Bravo Open wird im kommenden Jahr nicht mehr stattfinden. Das hat die Brunswick Marketing, ein Tochterunternehmen der Volksbank Bravo, mitgeteilt. Torben Schulz aus der Radio 38 Aktuell Redaktion mit den Einzelheiten.
1: Das ATP Challenger Turnier wird seit 1994 auf der Anlage des Braunschweiger Tennis- und Hockeyclubs im Bürgerpark ausgetragen. Grund für das Aus sind nach Angaben der Veranstalter die finanziellen Herausforderungen der Volksbank Bravo. Die Kosten für das Turnier seien unter den aktuellen Bedingungen nicht mehr verantwortbar. Auch die Suche nach weiteren Sponsoren und Mitveranstaltern sei bislang ohne Erfolg geblieben. Die Veranstalter sprechen von einer bitteren Entscheidung.
0: Für Rentnerinnen und Rentner in Peine gibt es ein neues Beratungsangebot. Ab heute findet immer dienstags von 8.30 Uhr bis 12.30 Uhr eine Sprechstunde zum Thema Rente statt. Ein ehrenamtlicher Versichertenberater wird sich um die Anliegen der Versicherten kümmern, Anträge aufnehmen und Fragen rund um die Rente beantworten, heißt es aus dem Kreishaus. Das Angebot ist kostenfrei. Wer zur Sprechstunde kommen möchte, sollte sich vorher telefonisch anmelden. Die Nummer und die Adresse der Sprechstunde gibt es auf radio38.de.
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3: Auf den Straßen in der Region ist es wieder deutlich entspannter geworden, aber stockend haben wir es noch auf der A2 Braunschweig Richtung Hannover zwischen Kreuz Braunschweig Nord und der Raststätte Zweidorfer Holz wegen der Baustelle. Und Blitzer. Die haben wir zwischen Sülfeld und Fallersleben auf der Gifhorner Straße, in Velpke stehen sie auf der Mainkoter Straße, dann in Almke auf der Elmstraße, in Braunschweig-Wenden am Heideblick, in Braunschweig auch auf der Salzdahlumer Straße, Braunschweig-Weststadt auf der Weserstraße, dann in Lengede auf der Fächelder Straße, in Bülten auf der Schützenstraße und in Salzgitter-Tiede auf der Wolfenbüttler Straße. Und habt ihr auch noch was gesehen? Blitzer oder Staus? Dann immer her damit. Gerne durchklingeln oder WhatsApp, Text oder Sprachnachricht an die 0800, dann eine 6 und dreimal die 38. Vielen Dank.
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3: Beim Frauenfußball ist jetzt auch eine Länderpause, das heißt aber nicht für alle VfL-Spielerinnen spielfrei. Einige sind unterwegs, eben bei den Länderspielen, auch bei den Deutschen. Wer alles, das hört ihr gleich im Sport.
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1: Die ersten beiden Heimspiele haben die Basketball-Löwen Braunschweig ja für sich entscheiden können. Am Abend gab es nun auch den dritten Sieg, diesmal auswärts. In Vechta konnte sich das Team von Trainer Ramon Diaz mit 93-87 durchsetzen. Und durch diesen Sieg haben die Löwen auch am dritten Spieltag in der Basketball-Bundesliga noch immer eine weiße Weste, was zugleich zusammen mit dem Sieg im Pokal der beste Saisonstart seit 24 Jahren ist. Nach 3 Minuten lagen die Braunschweiger schon mit 8-2 vorn. Zwischenzeitlich gab es dann sogar eine komfortable 31-23 Führung. Dennoch wurde es zeitweise wieder enger und spannender. Nach mehreren Braunschweiger Fehlern kam Vechta wieder auf ein 34-31 ran, also auf 3 Punkte. Zu keinem Zeitpunkt aber lag Braunschweig zurück. Im Schlussviertel konnten die Löwen aber wieder mit einer 15-Punkte-Führung aufwarten und ließen am Ende dann noch nichts mehr anbrennen. In der Tabelle bedeutet dieser Sieg nun Platz 2. Am Sonntag dann wieder ein Heimspiel, dann gegen Ludwigsburg. In der Frauenfußball-Bundesliga steht die erste Länderspielpause der aktuellen Saison an und aus den Reihen des VfL Wolfsburg werden 6 Spielerinnen im Aufgebot des DFB-Teams sein. Stina Johannes, Janina Minge, Sophia Kleinherne, Camilla Küver, Sarai Linda und Cora Zikai werden in der ersten Playoff-Runde der WM-Qualifikation oder auch bei den Freundschaftsspielen gegen Australien und Japan im Kader sein. Für Thea Bjelde, Smila Valotto, Ella Pedemors und Lara Prasnica geht es mit ihren Nationalmannschaften in der ersten Playoff-Runde der WM-Qualifikation weiter. Bjelde trifft mit Norwegen auf Rumänien, Valotto mit der Schweiz auf Israel, Pedemors mit den Niederlanden auf Ungarn und Prasnica mit Slowenien auf die Türkei. Das Freundschaftsspiel der Deutschen gegen Australien findet jetzt am Freitag statt, abends. Anpfiff ist um 20.30 Uhr. Disqualifiziert. Der russische Tennisprofi Daniel Medvedev ist im Halbfinale des ATP-Turniers in Peking vom Turnier ausgeschlossen worden. Was war passiert? Beim Stand von 5-7, 3-5 und 15-15 gegen Novak Djokovic hatte Medvedev einen Zuschauer mit einem Ball im Gesicht getroffen. Ja, aus Frust wegen eines verlorenen Punkts hat Medvedev einen Ball in Richtung Zuschauertribüne geschlagen und traf dabei dann einen Zuschauer direkt aufs rechte Auge. Nach kurzem Gespräch mit dem Schiedsrichter musste Medvedev dann daraufhin den Platz räumen. Und durch diese Disqualifikation steht Djokovic zum 8. Mal im Finale der China Open.
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0: Michael Jackson. Smooth Criminal hier auf Radio 38 um eine Minute vor 10.
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0: 13 Grad haben wir gemessen in Dannenbüttel am Spielplatz, nochmal 13 Grad in Gifhorn am Mühlensee und 13 Grad in Peine am Werderpark. Der Dienstag bringt einen angenehmen Mix aus Sonne und Wolken, das Ganze bei rund 19 Grad. Auch heute ist nicht wirklich mit Regen zu rechnen, das gilt dann auch für den Abend und die Nacht. Die Werte in der Nacht liegen bei 10 bis 12 Grad.
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2: Ich bin Thomas Bleskin. In Sachsen-Anhalt kommt heute der neu gewählte Landtag erstmals zusammen. Im Mittelpunkt steht die Wahl des Parlamentspräsidenten. Die AfD schlägt dafür ihren Abgeordneten Tobias Rausch vor. Sollte der 35-Jährige gewählt werden, wäre er der erste AfD-Landtagspräsident in Deutschland. Das BSW hat bereits angekündigt, Rausch zu unterstützen. Frankreich steht heute ein neuer Höhepunkt der landesweiten und teils gewalttätigen Schülerproteste bevor. Im Zuge der seit einer Woche andauernden Proteste für eine bessere Ausstattung der Schulen und bessere Lernbedingungen ist ein landesweiter Aktionstag geplant.
3: Zwar rief Premierminister Le Cornu die Ministerien am Wochenende auf, konkrete Verbesserungen an den Schulen des Landes einzuleiten und den berechtigten Sorgen der Schüler Gehör zu geben. Mit solchen Ankündigungen alleine aber wollen die jungen Leute sich nicht zufrieden geben. In Paris und vielen anderen Großstädten sind deshalb Demonstrationen geplant. Dazu kommen Vorwürfe von Polizeigewalt. Im nordfranzösischen Lens etwa verlor ein Schüler durch eine von Beamten abgefeuerte Granate eine Hand. Darüber sind nicht nur die Schüler empört, auch Politiker haben sich entsetzt geäußert. Michael Evers, Paris.
2: Die Zahl der Kriegsdienstverweigerer in Deutschland steigt weiter steil an. Von Januar bis Ende August dieses Jahres seien bereits über 12.000 Anträge beim zuständigen Bundesamt für Familie und zivilgesellschaftliche Aufgaben eingegangen, berichten die Funke-Medien und das Redaktionsnetzwerk Deutschland.
4: Die Wehrpflicht ist immer noch ausgesetzt in Deutschland und doch steigt die Zahl der Anträge auf Kriegsdienstverweigerung stark. Dafür gibt es naheliegende Gründe. Da ist das Gesetz über den neuen Wehrdienst. Kern ist die verpflichtende Musterung für junge Männer. So sollen Freiwillige rekrutiert werden. Doch melden sich zu wenige, kann der Bundestag über eine sogenannte Bedarfswehrpflicht entscheiden. Ein weiterer Grund für den steilen Anstieg dürfte in der brenzlichen Sicherheitslage und der damit bei vielen verbundenen Kriegsangst liegen. Dirk Zeitler, Nachrichtenredaktion.
2: Einen Monat nach ihrer Markteinführung ist die Nachfrage nach der neuen Abnehmtablette in deutschen Apotheken offenbar noch gering. Apothekerpräsident Preis sagte, viele Patienten seien bereits gut auf die wöchentliche Spritze eingestellt. Die Tablette müsse dagegen täglich und nach genauen Einnahmeregeln genommen werden. Preis sieht sie vor allem als Alternative für Menschen, die nicht spritzen wollen oder eine Spritzenphobie haben.
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0: Um 3:50 haben wir keine wirklich großen Staus. Geblitzt wird in Braunschweig, Bebelhof, Salzdahlemer Straße stehen sie zweimal hintereinander. Dann ebenfalls Braunschweig, Weserstraße, Saarstraße und nochmal in Wenden im Heideblick. In Fallersleben auf der Gifhorner Straße, dann in Velpke, Mainkoter Straße und in Almke auf der Schmiedestraße. In Merum kann es toll werden auf der Hauptstraße, genauso auf der B494 zwischen Stedum-Bekum und Hof-Schwiechelt. In Bülten stehen sie auf der Schützenstraße, in Groß-Ilsede auf der Gerhardstraße und in Lengede auf der Fechelder Straße. Dann immer noch Tiede, Wolfenbüttler Straße, auf der B6 in Rehne, auf der L511 in Isingerode, dann nochmal Bad Harzburg-Nord, K46 am Rückhaltebecken und in Goslar auf der Heinrich-Pieper-Straße. Wenn ihr mehr gesehen habt, mehr Blitzer oder Staus, macht's wie immer, ruft uns an oder schickt uns eine WhatsApp-Nachricht. Unsere Nummer ist die 0800 1x6 und 3x38. Eine gute Fahrt wünschen wir euch.
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0: Und auch heute haben wir wieder ein bisschen Wissen to go für euch vorbereitet. Heute lassen wir uns mal nicht über den Tisch ziehen, würde ich sagen. Das Ganze hier nach nur zwei Songs. Es gibt Loy mit David Puentes, Golden Summer. Schönen Dienstag.
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0: Shannon und Whisper hier auf Radio 38 um 10 nach 10. Und die Vanessa aus Peine, die möchte mich über den Tisch ziehen. Nee, Vanessa aus Peine möchte von uns wissen, warum sagt man eigentlich jemanden über den Tisch ziehen? Vanessa, ich habe mich schlau gemacht, was rausgefunden, der ist für dich.
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0: Ich wurde über den Tisch gezogen. Das sagt man nicht, wenn man wirklich über einen Tisch gezogen wurde, sondern wenn sich jemand durch eine List einen Vorteil bei einem verschafft hat oder man ausgenutzt wurde. Diese Redewendung kommt aus dem bayerischen Raum und sie geht auf das sogenannte Fingerhakeln zurück, welches eine Kraftsportart ist. Die Gegner sitzen sich dabei gegenüber und haken sich mit den Mittelfingern gegenseitig ineinander. So versuchen sie dann, ihren Kontrahenten zu sich rüber, also über den Tisch zu ziehen. Jemanden durch den Kakao ziehen oder jemanden übers Ohr ziehen sind übrigens ähnliche Redewendungen. Habt ihr auch eine Frage an unsere Wissen2Go-Redaktion? Schreibt uns eine Mail an redaktion@radio38.de.

0: Kamerad mit Hug Yourself hier auf Radio 38 um knapp 10:55. Gefährliche Körperverletzung in Wendhausen. Da ist ein Streit auf einem Parkplatz eskaliert. Alle Einzelheiten dazu und Neuigkeiten aus der Region gibt's hier in 5 Minuten in unseren Regionalnachrichten.
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1: Taylor Swift, Blank Space um 10:30.
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1: 14 Grad haben wir gemessen in Vechelde am Schlosspark, 15 Grad in Schöppenstedt am Freibad und nochmal 14 Grad in Meinersen an der Ukerbrücke. Ja, der Dienstag bringt einen angenehmen Mix aus Sonne und Wolken bei rund 19 Grad. Auch heute ist nicht wirklich mit Regen zu rechnen. Das gilt auch für den Abend und die Nacht. Die Werte in der Nacht liegen bei 10 bis 12 Grad.
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3: Ich bin Paula Bayer. Einen schönen guten Tag. In Wendhausen ist ein Streit auf einem Parkplatz eskaliert. Die Polizei ermittelt wegen gefährlicher Körperverletzung. Laut aktuellem Stand tranken der 58-jährige Beschuldigte und das 28-jährige Opfer auf einem Parkplatz in den Lohbalken gemeinsam Alkohol im Führerhaus eines LKW. Laut Polizeimitteilung kam es dann zum Streit. Im Führerhaus gingen beide aufeinander los und verlagerten die Auseinandersetzung dann nach draußen. Der Ältere soll den Jüngeren dabei auch mit einem gefährlichen Gegenstand bedroht haben. Erst als Zeugen dazwischen gingen, beruhigte sich die Lage. Der 28-Jährige kam leicht verletzt ins Krankenhaus. Der 58-Jährige wurde vorläufig festgenommen. Ein Alkotest ergab 2,09 Promille. Nach der Entnahme einer Blutprobe wurde er entlassen.

0: bislang ohne Erfolg geblieben. Die Veranstalter sprechen von einer bitteren Entscheidung.
1: Für Rentnerinnen und Rentner in Peine gibt es ein neues Beratungsangebot. Ab heute findet immer dienstags von 8.30 Uhr bis 12.30 Uhr eine Sprechstunde zum Thema Rente statt. Ein ehrenamtlicher Versichertenberater wird sich um die Anliegen der Versicherten kümmern, Anträge aufnehmen und Fragen rund um die Rente beantworten, heißt es aus dem Kreishaus. Das Angebot ist kostenfrei. Wer zur Sprechstunde kommen möchte, sollte sich vorher telefonisch anmelden. Die Nummer und die Adresse der Sprechstunde gibt es auf radio38.de.
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3: Um 3 Minuten nach 11:30 habt ihr weitestgehend freie Fahrt. Größere Staus sehen wir nicht. Geblitzt wird in Braunschweig. Da stehen sie im Bebelhofer Versalz Dahlumer Straße. Zweimal hintereinander. Einmal Weserstraße, dann nochmal Saarstraße und in Wenden im Heideblick. Bitte recht freundlich in Fallersleben auf der Gifhorner Straße, in Felbke auf der Mainkoter Straße und in Almke auf der Schmiedestraße, dann in Merum auf der Hauptstraße und B494 zwischen Stedum, Bekum und Hof Schwiechelt. Einmal in Bülten, Schützenstraße, in Groß-Ilseder auf der Gerhardstraße und in Lengede auf der Fächelder Straße, in Tiede immer noch Wolfenbüttler Straße, auf der B6 in Rehne und der L511 in Isingerode. Einmal Bad Harzburg Nord auf der K46 am Rückhaltebecken und in Goslar auf der Heinrich-Pieper Straße. Wenn ihr mehr gesehen habt, weitere Blitzer oder Staus, dann ruft uns gerne an oder schickt uns eine WhatsApp-Nachricht. Unsere Nummer ist die 0800 1x6 und 3x38. Eine gute Fahrt wünschen wir euch.
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3: Mit euren Lieblingssongs um 10:55. Und wo wir schon auf die Uhr gucken, da spielen wir doch eine meiner Lieblingsbands, nämlich allein schon bandnamentechnisch. Wir spielen Klock-Klock. Ich kann es immer nur wiederholen. Sagt mal Klock-Klock. Das macht wirklich eine gute Laune im Gesicht. Hier sind sie mit Love You Again. Klock-Klock.
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0: Calvin Harris. Acceptable in the 80s. Hier auf Radio 38 um knapp Viertel vor elf. Jo, genau die richtige Zeit, um mal das Fenster aufzumachen, ein bisschen frische Luft reinzulassen. Und das machen wir auch mit den Ohren. Da kommt jetzt ein bisschen frische Musik rein.
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0: Rudy Mantle. Hier zusammen mit Ed Sheeran, Lay It All On Me auf Radio 38 um knapp 10:05. Wir gehen gleich wieder zurück in die 80er Jahre mit unserem 80er Jahre Flashback. Kleiner Ausblick auf heute Abend, 19 Uhr, da läuft eine Stunde lang das Beste aus den 80ern hier auf Radio 38. Übrigens immer von Montag bis Freitag. Ja, und einen Vorgeschmack kriegen wir gleich von den einfachen Gemütern, von den simplen Gemütern, den Simple Minds mit Sanctify Yourself in 2,5 Minuten.
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0: Die Simple Minds. Sanctify yourself hier auf Radio 38 um 11 Uhr.
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0: 16 Grad haben wir gemessen in Braunschweig in der Innenstadt, nochmal 16 Grad in Weferlingen an der Burgruine und 16 Grad in Hoheneggelsen an der Grundschule. Der Dienstag bringt einen angenehmen Mix aus Sonne und Wolken bei rund 19 Grad. Auch heute ist nicht wirklich mit Regen zu rechnen. Das gilt auch für den Abend und die Nacht. Die Werte in der Nacht liegen bei 10 bis 12 Grad.
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2: Ich bin Thomas Bleskin. In Magdeburg kommt heute Vormittag erstmals seit der Wahl der neue Landtag zusammen. Weil die AfD zum ersten Mal den Landtagspräsidenten stellen könnte, haben mehrere Bündnisse der Zivilgesellschaft Proteste angekündigt.
3: Schon früh am Morgen, Stunden vor Beginn der Landtagssitzung, kamen die ersten Demonstranten. Der Landtag, mitten in der Innenstadt von Magdeburg, ist mit Polizeigittern weiträumig abgesperrt und dutzende Polizeiautos stehen davor und in den angrenzenden Straßen. Denn auf der ersten Landtagssitzung nach der Wahl in Sachsen-Anhalt liegt ein ganz besonderer Fokus. Denn zum ersten Mal könnte in Deutschland ein Landtagspräsident der AfD gewählt werden. Als Chef der Landtagsverwaltung hat er viele Befugnisse und gilt als ranghöchster Politiker des Landes. Die AfD wird vom Verfassungsschutz in Sachsen-Anhalt als gesichert rechtsextrem eingestuft. Aus Magdeburg, Simon Krämer.
2: In Frankreich haben die Gewerkschaften für heute zu einem großen Protesttag an Gymnasien und Universitäten aufgerufen. Dabei geht es vor allem um mehr Geld für das Bildungswesen.
4: An zahlreichen Gymnasien und einigen Universitäten haben zum Start des Protesttags bereits Blockadeaktionen von Schülern und Studenten begonnen. Erstmals haben sich auch Gewerkschaften den Protesten angeschlossen, auch Lehrkräfte und Eltern sind dabei. Alleine zu einer Demonstration hier in Paris werden 20.000 bis 40.000 Teilnehmer erwartet. Auch in anderen Großstädten sind Versammlungen geplant. Die Polizei hat ein Großaufgebot mobilisiert. Die Sorge der Regierung ist, dass die Proteste sich, angefacht durch hohe Spritpreise und Lebenshaltungskosten, auf andere Bereiche ausweiten. Michael Evers, Paris.
2: Die Zahl der Kriegsdienstverweigerer in Deutschland steigt weiter an. Von Januar bis Ende August dieses Jahres seien bereits gut 12.000 Anträge auf Kriegsdienstverweigerung beim zuständigen Bundesamt für Familie und zivilgesellschaftliche Aufgaben eingegangen, berichten die Funke-Medien und das Redaktionsnetzwerk Deutschland. Damit liegt die Zahl der Anträge schon jetzt dreimal höher als im gesamten Jahr 2025. Die Anschaffungspreise von Elektroautos und Verbrennern nähern sich wieder an. Nach einer Studie des Center Automotive Research waren die beliebtesten Stromer im September im Schnitt noch 2.100 Euro teurer als vergleichbare Verbrenner. Das waren 125 Euro weniger als im August. Als Gründe nennt das Institut höhere Rabatte und neue, günstigere Elektroautos. Die staatliche Kaufprämie ist in dem Vergleich noch nicht berücksichtigt.
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0: Um 11:03 haben wir keine Staus. Geblitzt wird in Braunschweig. Da stehen sie einmal im Bebelhof auf der Salzdahlumer Straße, gleich zweimal hintereinander. Dann nochmal Weserstraße, Saarstraße und in Wenden im Heideblick. In Fallersleben kann es teuer werden auf der Gifhorner Straße, genauso in Velpke auf der Mainkoter Straße und in Almke auf der Elmstraße. In Merum auf der Hauptstraße, dann B494 zwischen Stedum, Bekum und Hof Schwichelt und nochmal in Bülten auf der Schützenstraße. In Groß-Ilsede auf der Gerhardstraße, in Lengede auf der Fächelder Straße und in Tiede auf der Wolfenbüttler Straße. In Rehne immer noch auf der B6, genauso in Isingerode auf der L511. Einmal Bad Harzburg Nord auf der K46 am Rückhaltebecken und in Goslar auf der Heinrich-Pieper Straße. Wenn ihr mehr gesehen habt, mehr Blitzer oder auch Staus, dann ruft uns gerne an oder schickt uns eine WhatsApp-Nachricht. Unsere Nummer ist die 0800 1x6 und 3x die 38. Eine gute Fahrt wünschen wir euch.
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0: Und ich kann mich noch sehr gut erinnern, als Kind habe ich mal einen Gruselfilm gesehen mit dem Titel The Fog, Nebel des Grauens. Ja, da ging es um, wie der Titel schon sagt, den Nebel des Grauens, aus dem immer so irgendwelche Zombies aufgetaucht sind. Und jetzt, 40 Jahre später, da steht man morgens im Oktober auf und stellt fest, es gibt ihn wirklich, den Nebel des Grauens. Aber das Grauen entsteht nicht durch Zombies, sondern durch die schlechte Sicht, die man beim Autofahren im Nebel hat. Worauf man derzeit jetzt so Anfang Oktober morgens und abends ja, im Nebel als Autofahrer und vielleicht sogar als Radfahrer oder Fußgänger zu achten hat, das schauen wir uns bitte mal glasklar an, hier nach 02 Songs. Jetzt hören wir Bruno Mars mit I Just Might. Ich wünsche einen schönen Dienstag.
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0: Teller, Lefty, mit Borsten. Schönes Ding, hier auf Radio 38 um 11 Uhr und 11 Minuten. Ja, auch wenn es jetzt wieder schön sonnig ist am Vormittag, der Morgen und der Abend, man merkt schon, es geht wirklich mit großen Schritten Richtung Herbst. Allein schon morgens die Autoscheiben sind schon ein bisschen feucht und insgesamt geht's los mit dem Nebel. Ja, der Nebel, der unterwegs ist, der sieht zwar teilweise ganz schön aus, aber durchgucken kann man nicht so richtig und für Autofahrer ist das natürlich ganz schlecht, aber auch für Fahrradfahrer und Fußgänger kann das ganz schön nervig und mitunter auch nicht ungefährlich sein. Alina aus unserem Radio 38-Team hat sich mal so ein bisschen schlau gemacht. Alina, worauf muss man denn jetzt als Autofahrer besonders achten, wenn der Nebel morgens und abends für schlechte Sichtverhältnisse sorgt?
1: Zuallererst sollte man die eigene Geschwindigkeit den Sichtverhältnissen anpassen. Bei eingeschränkter Sicht gilt grundsätzlich langsam und vorausschauend fahren und jederzeit bremsbereit sein. Laut Straßenverkehrsordnung ist bei Sichtweiten von weniger als 50 Metern, das entspricht dem Abstand der Leitpfosten am Straßenrand, nur höchstens Tempo 50 erlaubt. Dann sollte natürlich auch das Licht am Fahrzeug eingeschaltet sein. Nicht nur um selbst zu sehen, sondern auch um gesehen zu werden. Auch Nebelscheinwerfer können helfen, die bei besserer Sicht aber wieder ausgeschaltet werden müssen. Die rote Nebelschlussleuchte wiederum darf inner- und außerorts nur bei Nebel und einer Sichtweite von unter 50 Metern eingeschaltet werden. Sonst kann der nachfolgende Verkehr geblendet werden. Fernlicht sollte bei Nebel lieber ausbleiben. Das könnte laut ADAC die Sicht zusätzlich verschlechtern. In neueren Fahrzeugmodellen gibt es ja mittlerweile meist eine Lichtautomatik, die bei Dunkelheit automatisch das Abblendlicht aktiviert. Bei diesigem Wetter und Nebel sollte man sich da aber auch nicht drauf verlassen, lieber selbst von Hand das Abblendlicht einschalten.
0: Ja, wie sieht es bei Fahrradfahrern aus und bei Fußgängern?
1: Auch Radfahrer sollten ihre Geschwindigkeit an die Sichtweite anpassen. Die teils schwachen Rücklichter am Fahrrad werden bei Nebel von Autofahrern erst spät gesehen. Daher können zusätzliche Reflektoren oder Blinklichter an der Kleidung sowie Warnwesten mit Reflektorstreifen zusätzlich schützen. Und auch Fußgänger sollten gut sichtbar werden, zum Beispiel durch helle, reflektierende Kleidung. Straßen sollten möglichst nur an übersichtlichen und gut beleuchteten Stellen überquert werden.
0: Jawohl. Dann vielen Dank für diese Infos, Alina. Ja, Herbstzeit ist Nebelzeit und das kann natürlich mitunter auch ein bisschen gefährlich werden. Daher ist vorausschauendes Fahren und die Geschwindigkeit an die Sichtverhältnisse anpassen natürlich das A und O im Nebel. Zusätzlich sollen Fahrradfahrer und Fußgänger natürlich entsprechend sichtbar werden. Ihr hört Radio 38 für euch immer da, auch durch den Nebel und zwar mit der besten Musik, euren Lieblingssongs. Jetzt haben wir Huey Lewis und The News, Hip to be Square. Ich wünsche einen schönen Dienstag.

0: Future Eskelin, don't be so hard on yourself. Hier auf Radio 38 um knapp 11:35. Einfacher, schneller und günstiger. Niedersachsens Landesregierung will Bürokratie abbauen. Klingt gut. Dafür wurden 272 Vorschriften und Pflichten auf eine Streichliste gesetzt. Soll jetzt alles vereinfacht und abgeschafft werden. Ja, welche Dinge da gestrichen werden sollen, wie die uns betreffen und was in der Region sonst so los ist, das erfahrt ihr hier in rund 5 Minuten in unseren Regionalnachrichten.
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0: Natascha Bedingfield, These Words hier auf Radio 38 um 11:30.
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0: 17 Grad haben wir gemessen in Badorf an der Burg, nochmal 17 Grad in Schwiechelt am Schießstand und 17 Grad in Urum auf dem Sportplatz. Der Dienstag bringt einen angenehmen Mix aus Sonne und Wolken bei rund 19 Grad. Auch heute ist nicht wirklich mit Regen zu rechnen, das gilt auch für den Abend und die Nacht. Und die Werte in der Nacht liegen bei 10 bis 12 Grad.
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2: Ich bin Paula Bayer. Einen schönen guten Tag. Bei einem Verkehrsunfall im Kreis Helmstedt ist ein Motorradfahrer schwer verletzt worden. Der Mann war vergangenen Mittag auf der L297 zwischen Emmerstedt und Barmke unterwegs. Laut Feuerwehr kollidierte er dort in einer langgezogenen Kurve frontal mit einem Auto. Durch die Wucht des Aufpralls wurde er auf das Dach des verunfallten Wagens geschleudert und blieb dort schwer verletzt liegen. Mit einem Rettungshubschrauber wurde er ins Krankenhaus gebracht. Der Fahrer des beteiligten Autos wurde leicht verletzt. Die Straße war während der Bergungsarbeiten voll gesperrt. Einfacher, schneller, günstiger. Niedersachsens Landesregierung will Bürokratie abbauen. Dafür wurden 272 Vorschriften und Pflichten auf eine Streichliste gesetzt, die vereinfacht oder abgeschafft werden sollen. So sollen Lehrkräfte an Grundschulen die Beratungsgespräche mit den Eltern zur passenden weiterführenden Schule für ihr Kind nicht mehr dokumentieren müssen. Die Beratung soll aber bleiben. Außerdem sollen Betreiber von Campingplätzen keinen Fernsprechanschluss mehr vorhalten müssen, da die Vorgabe aus der Zeit gefallen sei. Um die Streichliste abzuarbeiten, müssen unter anderem Gesetze und Verordnungen geändert werden. Die dafür notwendigen Schritte sollen bei einem Großteil bis Jahresende veranlasst sein. Vollsperrung im Kreis Peine. Auf der L472 im Bereich

0: 172 zurück, in Gegenrichtung umgekehrt. Innerörtliche Umleitungen sind ausgeschildert. Ende Oktober sollen alle Maßnahmen fertig sein. Die Bushaltestelle Kongresspark auf der Heinrich-Heine-Straße in Wolfsburg wird barrierefrei ausgebaut. Wie die Stadt mitteilt, sollen die Bauarbeiten noch rund 4 Wochen dauern. Unter anderem wird die Busbucht zurückgebaut. Dort sollen eine große Aufstell- und Wartefläche entstehen. Zusätzlich werden 3 Fahrradbügel aufgestellt. Die Kosten liegen bei rund 136.000 Euro. Der Umbau ist eine Maßnahme aus dem Förderprogramm der Landesnahverkehrsgesellschaft Niedersachsen. 75% der zuwendungsfähigen Ausgaben werden gefördert. Weitere Mittel kommen vom Regionalverband Großraum Braunschweig und der WVG. Die Stadt übernimmt 6,25%. Während der Bauzeit wird der rechte Fahrstreifen gesperrt. Die Haltestelle wird nicht bedient und der Gehweg ist nur eingeschränkt nutzbar.
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2: Um knapp 11:55 braucht ihr ein bisschen Geduld in Braunschweig. A391 Richtung Norden, da haben wir etwas Stau in Höhe der Weststadt in der Baustelle. Sonst weitestgehend freie Fahrt, geblitzt wird. In Braunschweig-Bebelhof, da stehen sie Salzdahlumer Straße, dann nochmal auf der Weserstraße, der Saarstraße und in Wenden im Heideblick. In Fallersleben auf der Gifhorner Straße und in Almke auf der Elmstraße, dann in Merum auf der Hauptstraße, in Bülten auf der Schützenstraße und in Groß-Ilsede auf der Gerhardstraße. Bitte recht freundlich in Lengede auf der Fächelder Straße und in Tiede auf der Wolfenbüttler Straße, dann immer noch auf der B6 in Rhene. In Isingerode stehen sie auf der L511, in Bad Harzburg Nord auf der K46 am Rückhaltebecken und nochmal in Goslar auf der Heinrich-Pieper Straße. Aber ihr kennt das Spiel, wenn ihr mehr gesehen habt, weitere Blitze oder Staus, dann hier anrufen oder uns eine WhatsApp-Nachricht schicken. 0800 1x6 und 3x die 38. Eine gute Fahrt wünschen wir euch.
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2: Bei wirklich schönem Wetter, würde ich sagen, für Anfang Oktober. Und bei diesem schönen Wetter, da möchte man auch am liebsten gern den Sommer bzw. vielleicht sogar den Urlaub noch mal ein kleines bisschen verlängern. Ja, kein Problem. Hier mit uns auf Radio 38, denn wir verlängern euren Urlaub und schicken euch schön nochmal in die Sonne. Wohin es geht und wie ihr in den Flieger kommt, erfahrt ihr hier nach nur 2 Songs. Jetzt gibt's Wax mit Right Between the Eyes. Ich wünsche einen schönen Dienstag.
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0: Burgen heißt das, glaube ich, ne? Ja, wir machen auch Burgen mit euch. Sandburgen. Schön am Strand im Urlaub.
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2: 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Genauer Mykonos. Ja. Lasst es euch am Strand gut gehen, während euch die Sonne verwöhnt. Genießt euer kühles Getränk. Lasst Beine und Seele baumeln und schaltet einfach mal ab vom Alltagsstress. War sicherlich auch für euch wieder ein stressiges Jahr. Wir stellen euch diese Woche wieder Fragen und Donnerstag sind es dann in Summe 4 Fragen. 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Frage 2 für diese Woche lautet: Welcher Weltrekord wurde in unserer Region gebrochen? A. Am längsten auf einem Bein stehen. B. Die kleinste funktionsfähige Schere. Oder C. Der größte Papierflieger der Welt. Das ist jetzt tatsächlich eine Frage, die weiß man nicht mal eben so, ne? Da muss man wahrscheinlich ein bisschen recherchieren. Welcher Weltrekord wurde in unserer Region gebrochen? A. Am längsten auf einem Bein stehen. B. Die kleinste funktionsfähige Schere. Oder C. Der größte Papierflieger der Welt. Notiert euch die Antwort. Schaut auch gerne an, was wir gestern schon gefragt haben auf radio38.de und seid auch morgen wieder mit dabei, wenn wir euch dann die dritte Frage stellen. Um 10 nach 7.
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3: Mark Amber, The Proof.

0: Glockenbach und Declan J. Donovan mit Better Days hier auf Radio 38 um knapp 5:45. Die Better Days, das waren für viele wahrscheinlich die 80er und da gehen wir gleich wieder hin mit unserem 80er Flashback und hören Man at Work Down Under in 2,5 Minuten.
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0: Absoluter Klassiker. Men at Work, Down Under, hier auf Radio 38 um eine Minute vor 12.
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0: 17 Grad haben wir gemessen in Meinersen am Künstlerhaus, nochmal 17 Grad in Braunschweig im Siegfriedviertel und 17 Grad in Ottfriesen an der St. Josefkirche. Ja, der Dienstag bringt einen angenehmen Mix aus Sonne und Wolken bei rund 19 Grad. Auch heute ist nicht wirklich mit Regen zu rechnen. Das gilt auch für den Abend und die Nacht. Die Werte in der Nacht liegen bei 10 bis 12 Grad und der Radio 38 Wettertrend zeigt morgen ganz viel Sonne, kaum Wolken und 21 Grad. Aber am Donnerstag, da starten wir mit vielen Wolken und immer wieder Regen dazwischen. Die zweite Tageshälfte dann weitestgehend trocken, hin und wieder vielleicht sogar mal ein bisschen Sonne. Und die Werte am Donnerstag nur noch so bei maximal 14 Grad.
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2: Ich bin Thomas Bleskin. Der frühere BND-Präsident August Hanning ist unter Spionageverdacht festgenommen worden. Nach Angaben des Generalbundesanwalts geht es unter anderem um versuchten Landesverrat und geheimdienstliche Agententätigkeit. Ebenfalls festgenommen wurde Hannings früherer Büroleiter. Er soll Hanning gegen Geld mit mehr als 2000, teils als Verschlusssache eingestuften Dokumenten des Bundesnachrichtendienstes versorgt haben. Hanning soll die Informationen für seine Tätigkeit als Sicherheitsberater genutzt haben. In Magdeburg ist erstmals seit der Wahl der neue Landtag zusammengekommen. Weil die AfD zum ersten Mal den Landtagspräsidenten stellen könnte, haben mehrere Bündnisse der Zivilgesellschaft Proteste angekündigt.
3: Schon früh am Morgen, Stunden vor Beginn der Landtagssitzung, kamen die ersten Demonstranten. Der Landtag, mitten in der Innenstadt von Magdeburg, ist mit Polizeigittern weiträumig abgesperrt und dutzende Polizeiautos stehen davor und in den angrenzenden Straßen. Denn auf der ersten Landtagssitzung nach der Wahl in Sachsen-Anhalt liegt ein ganz besonderer Fokus. Denn zum ersten Mal könnte in Deutschland ein Landtagspräsident der AfD gewählt werden. Als Chef der Landtagsverwaltung hat er viele Befugnisse und gilt als ranghöchster Politiker des Landes. Die AfD wird vom Verfassungsschutz in Sachsen-Anhalt als gesichert rechtsextrem eingestuft. Aus Magdeburg Simon Krämer.
2: In Frankreich haben die Gewerkschaften für heute zu einem großen Protesttag an Gymnasien und Universitäten aufgerufen. Dabei geht es vor allem um mehr Geld für das Bildungswesen.
4: An zahlreichen Gymnasien und einigen Universitäten haben zum Start des Protesttags bereits Blockadeaktionen von Schülern und Studenten begonnen. Erstmals haben sich auch Gewerkschaften den Protesten angeschlossen, auch Lehrkräfte und Eltern sind dabei. Alleine zu einer Demonstration hier in Paris werden 20.000 bis 40.000 Teilnehmer erwartet. Auch in anderen Großstädten sind Versammlungen geplant. Die Polizei hat ein Großaufgebot mobilisiert. Die Sorge der Regierung ist, dass die Proteste sich, angefacht durch hohe Spritpreise und Lebenshaltungskosten, auf andere Bereiche ausweiten. Michael Evers, Paris.
2: Die Anschaffungspreise von Elektroautos und Verbrennern nähern sich wieder an. Nach einer Studie des Center Automotive Research waren die beliebtesten Stromer im September im Schnitt noch etwa 2.100 Euro teurer als vergleichbare Verbrenner. Das waren 125 Euro weniger als im August. Als Gründe nennt das Institut höhere Rabatte und neue, günstigere Elektroautos.
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0: Um 12:02 braucht ihr ein bisschen Geduld in Braunschweig. A391 Richtung Gifhorn. Da haben wir stockenden Verkehr bis Stau in Höhe der Braunschweiger Weststadt in der Baustelle. Sonst weitestgehend freie Fahrt bis auf die Blitzer. Und zwar in Braunschweig-Bebelhof, Salzdahlemer Straße. Dann nochmal auf der Weserstraße und der Saarstraße. In Fallersleben stehen sie Gifhorner Straße und in Almke auf der Elmstraße. Einer in Esbeck auf der Hauptstraße und dann zwischen Abensen und Eichser auf der K3. Bitte recht freundlich in Groß-Ilseder auf der Gerhardstraße, in Lengede auf der Fächelder Straße und in Tieder auf der Wolfenbüttler Straße. Dann in Lebenstedt auf der Peiner Straße und auf der B6 in Rehne. In Bad Harzburg Nord stehen sie K46 am Rückhaltebecken und in Goslar kann es teuer werden auf der Heinrich-Pieper Straße. Wenn ihr mehr gesehen habt, mehr Blitzer oder Staus, ruft uns an oder schickt uns eine WhatsApp-Nachricht. Unsere Nummer ist die 0800 1x6 und 3x die 38. Eine gute Fahrt wünschen wir euch.
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0: Mit euren Lieblingssongs und jetzt mit zwei der ganz Großen in der hiesigen und aktuellen Musiklandschaft. Wir hören David Guetta und Sia mit Let's Love. Schönen Dienstag.
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0: Sophie and the Giants und Purple Disco Machine hier auf Radio 38 um 10 nach 12. Ja, morgen feiern wir schon wieder Bergfest. Dann schauen wir doch mal auf morgen früh.
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0: Flurries mit Sex hier auf Radio 38 um eine Minute vor halb eins.
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0: 18 Grad haben wir gemessen in Braunschweig am Burgplatz, nochmal 18 Grad in Peine am Herzberg und 18 Grad in Wolfenbüttel am Kornmarkt. Der Dienstag bringt einen angenehmen Mix aus Sonne und Wolken bei rund 19 Grad. Auch heute ist nicht wirklich mit Regen zu rechnen. Das gilt dann auch für den Abend und die Nacht. Und die Werte in der Nacht liegen bei 10 bis 12 Grad.
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2: Ich bin Paula Bayer. Einen schönen guten Tag. Bei einem Verkehrsunfall im Kreis Helmstedt ist ein Motorradfahrer schwer verletzt worden. Der Mann war vergangenen Mittag auf der L297 zwischen Emmerstedt und Barmke unterwegs. Laut Feuerwehr kollidierte er dort in einer langgezogenen Kurve frontal mit einem Auto. Durch die Wucht des Aufpralls wurde er auf das Dach des verunfallten Wagens geschleudert und blieb dort schwer verletzt liegen. Mit einem Rettungshubschrauber wurde er ins Krankenhaus gebracht. Der Fahrer des beteiligten Autos wurde leicht verletzt. Die Straße war während der Bergungsarbeiten voll gesperrt. Einfacher, schneller, günstiger. Niedersachsens Landesregierung will Bürokratie abbauen. Dafür wurden 272 Vorschriften und Pflichten auf eine Streichliste gesetzt, die vereinfacht oder abgeschafft werden sollen. So sollen Lehrkräfte an Grundschulen die Beratungsgespräche mit den Eltern zur passenden weiterführenden Schule für ihr Kind nicht mehr dokumentieren müssen. Die Beratung soll aber bleiben. Außerdem sollen Betreiber von Campingplätzen keinen Fernsprechanschluss mehr vorhalten müssen, da die Vorgabe aus der Zeit gefallen sei. Um die Streichliste abzuarbeiten, müssen unter anderem Gesetze und Verordnungen geändert werden. Die dafür notwendigen Schritte sollen bei einem Großteil bis Jahresende veranlasst sein. Vollsperrung im Kreis Peine. Auf der L472 im Bereich der Ortsumfahrung Breustedt zwischen der Barbecker Straße und Osterriehe finden Bauarbeiten statt. Die Fahrbahn wird dort ab sofort erneuert. Außerdem wird ein Linksabbieger mit Ampel gebaut, teilt die Niedersächsische Landesbehörde für Straßenbau und Verkehr mit. Die schon bestehende Vollsperrung der L472 in Breustedt im Bereich Bahnhofstraße bleibt bestehen. Eine Umleitung führt von Längede über die L475 nach Fallstedt und über Üffingen und Sauingen zur L472 zurück, in Gegenrichtung umgekehrt. Innerörtliche Umleitungen sind ausgeschildert. Ende Oktober sollen alle Maßnahmen fertig sein. Die Bushaltestelle Kongresspark auf der Heinrich-Heine-Straße in Wolfsburg wird barrierefrei ausgebaut. Wie die Stadt mitteilt, sollen die Bauarbeiten noch rund 4 Wochen dauern. Unter anderem wird die Busbucht zurückgebaut. Dort sollen eine große Aufstell- und Wartefläche entstehen. Zusätzlich werden 3 Fahrradbügel aufgestellt. Die Kosten liegen bei rund 136.000 Euro. Der Umbau ist eine Maßnahme aus dem Förderprogramm der Landesnahverkehrsgesellschaft Niedersachsen. 75% der zuwendungsfähigen Ausgaben werden gefördert. Weitere Mittel kommen vom Regionalverband Großraum Braunschweig und der WVG. Die Stadt übernimmt 6,25%. Während der Bauzeit wird der rechte Fahrstreifen gesperrt. Die Haltestelle wird nicht bedient und der Gehweg ist nur eingeschränkt nutzbar.
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0: Um 2 Minuten nach 12:30 braucht ihr ein bisschen Geduld auf der A2 Richtung Hannover. Da haben wir so ein bisschen Stau am Kreuz Braunschweig-Nord. Da gab es einen Unfall. Und ebenfalls Braunschweig A391 Richtung Gifhorn. Stau in Höhe der Braunschweiger Weststadt in der Baustelle. Geblitzt wird auch und zwar ebenfalls Braunschweig. Da stehen sie auf der Bundesallee, dann nochmal Weserstraße und Saarstraße. In Fallersleben auf der Gifhorner Straße und in Almke auf der Elmstraße. Dann K63 zwischen Helmstedt und Bünnstedt und ein Stück weiter in Esbeck auf der Hauptstraße. Einmal auf der K3 zwischen Abensin und Eichsel

0: 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Eine gute Fahrt wünschen wir euch.
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0: Mit euren Lieblingssongs. Und jetzt hören wir hier Somber mit My Body Isn't Ready. Ja, aber meine Ohren sind auf jeden Fall dafür ready. Ich wünsche einen schönen Dienstag.
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0: Milky Chance und Synchronize hier auf Radio 38 um knapp 5 vor 1. Wir gehen gleich wieder zurück in die 80er Jahre mit unserem 80er Jahre Flashback und dann wird ordentlich getanzt zu einem Song, den ich auch immer noch sehr abfeiere. Wir hören Kenny Loggins mit Footloose in weniger als 3 Minuten.
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0: Aber hat er heute noch ganz schön Druck, die Nummer. 13 Uhr was.
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0: 19 Grad haben wir gemessen in Braunschweig am Eintrachtstadion, 18 Grad in Wendeburg an der Aue-Schule und nochmal 18 Grad in Wolfsburg auf der Porsche-Straße. Der Dienstag bringt einen angenehmen Mix aus Sonne und Wolken bei rund 19 Grad. Auch heute ist nicht wirklich mit Regen zu rechnen. Das gilt dann auch für den Abend und die Nacht. Und die Werte in der Nacht liegen bei 10 bis 12 Grad.
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2: Ich bin Thomas Bleski. Der frühere BND-Präsident August Hanning ist unter Spionageverdacht festgenommen worden. Nach Angaben des Generalbundesanwalts geht es unter anderem um versuchten Landesverrat und geheimdienstliche Agententätigkeit.
3: Bis 2005 war Hanning BND-Präsident, später wechselte er als Sicherheitsberater in die Privatwirtschaft. Für diese Tätigkeit soll er seinen ehemaligen Büroleiter als Quelle angezapft haben, der immer noch für den BND arbeitete und dem jetzt Beihilfe vorgeworfen wird. Er wurde ebenfalls festgenommen. Über Jahre soll Hanning so einen anderen Nachrichtendienst mit internen BND-Infos versorgt haben. Ihm auf die Spur gekommen sind die Ermittler in Zusammenhang mit dem Entführungsfall der Kinder der Familie Block. Jan-Henner Reitze, Nachrichtenredaktion.
2: Einen Monat nach der Landtagswahl in Sachsen-Anhalt ist das neue Parlament zu seiner konstituierenden Sitzung zusammengetreten. Im Mittelpunkt steht die Wahl des Landtagspräsidenten. Die AfD, die bei der Wahl fast 44% erreicht hatte, schlägt dafür den Abgeordneten Tobias Rausch vor. Das BSW hat angekündigt, für ihn zu stimmen. Sollte Rausch gewählt werden, wäre er der erste AfD-Landtagspräsident in Deutschland. Im Prozess um zusätzliches Schmerzensgeld für Hinterbliebene der Germanwings-Katastrophe hat das Landgericht Braunschweig die Klage gegen die Bundesrepublik abgewiesen. Nach Auffassung der Richter können die Angehörigen gleichwertige Ansprüche gegen Germanwings geltend machen.
4: Nach Auffassung des Gerichts steht den Hinterbliebenen kein Schmerzensgeld vom Staat zu. Die Ansprüche müssten gegenüber der Airline geltend gemacht werden. Die Germanwings-Maschine war am 24. März 2015 auf dem Weg von Barcelona nach Düsseldorf in den französischen Alpen abgestürzt. Ermittlungen ergaben, dass der Co-Pilot das Flugzeug absichtlich gegen einen Berg gesteuert hatte. Weil seine Flugtauglichkeit nicht ausreichend überwacht worden sei, hatten 30 Hinterbliebene jeweils bis zu 110.000 Euro von der Bundesrepublik verlangt. Diana Kramer, Nachrichtenredaktion.
2: In Kenia ist erstmals eine Ebola-Infektion bestätigt worden. Nach Angaben des Gesundheitsministeriums starb ein Patient in Nairobi an dem Virus. Der Mann hatte zuvor mehrere Jahre in der Demokratischen Republik Kongo gelebt und war über Uganda nach Kenia gereist. Die Behörden haben bislang 28 Kontaktpersonen identifiziert und suchen außerdem nach den Passagieren und Besatzungsmitgliedern seines Fluges.
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0: Um 3 Minuten nach 1 sieht es insgesamt ganz gut aus auf den Straßen. Ein bisschen Geduld braucht ihr immer noch in Braunschweig auf der A391 Richtung Gifhorn. Da haben wir etwas Stau in Höhe der Braunschweiger Weststadt in der Baustelle. Sonst wird nur geblitzt. Und zwar ebenfalls Braunschweig auf der Bundesallee, der Weserstraße und auf der Saarstraße. In Fallersleben stehen sie auf der Gifhorner Straße und in Almka auf der Elmstraße. Dann auf der K63 zwischen Helmstedt und Bödenstedt und in Esbeck auf der Hauptstraße. Bitte recht freundlich auf der K3 zwischen Abensen und Eichse. Genauso in Länge da auf der Fächelder Straße. In Tiede auf der Wolfenbüttler Straße, in Hallendorf auf der Kanalstraße und in Lebenstedt auf der Peiner Straße. Dann immer noch B6 in Rehne, in Bad Harzburg Nord auf der K46 am Rückhaltebecken und in Goslar auf der Heinrich-Pieper Straße. Wenn ihr mehr gesehen habt, mehr Blitzer, vielleicht auch einen Stau, dann macht's wie immer, ruft uns an oder schickt uns eine WhatsApp-Nachricht unter der 0800 1x6 und 3x38. Eine gute Fahrt wünschen wir euch.
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1: Wir haben den Oktober und das ist für uns bei Gesundheit Plus natürlich auch ein super wichtiger und besonderer Monat, denn der Oktober ist der Brustkrebsmonat. Ein Monat, den wir alle nutzen sollten, um uns mit diesem wichtigen Thema gerade mit Hinblick auf die Vorsorge einmal auseinanderzusetzen. Und ich habe dafür eine Gästin hier aus dem Klinikum Braunschweig. Und zwar begrüßen wir heute Frau Dr. Tina Siegmund, leitende Oberärztin der Senologie hier bei uns im Klinikum Braunschweig.
2: Ja, guten Tag. Vielen Dank für die Einladung. Ich freue mich wirklich sehr, dass ich heute hier sein kann, weil mein berufliches Motto immer ist, mein Leben mit und für die Brust. Und deswegen ist der Oktober für mich auch immer ein sehr aufregender Monat, weil wir natürlich da Prävention betreiben wollen. Wir haben viele Veranstaltungen.
1: Heute am 6.10. ist ja bei Ihnen auch tatsächlich Tag der offenen Tür in der Senologie. Von 14 bis 17 Uhr können da kurz entschlossen auch noch vorbeigehen und sich über alles informieren, was es rund um das Thema Brustkrebs zu wissen gibt. Viele wissen auch gar nicht, dass Brustkrebs immer noch eine der häufigsten Krebserkrankungen hier in Deutschland auch ist.
2: Ja, genau. Also der Brustkrebs ist die häufigste Krebserkrankung bei der Frau. Bis ca. 75.000 Frauen erkranken im Jahr hier in Deutschland. Und deshalb ist Prävention, also Vorbeugung und Vorsorgeuntersuchung auch ein wichtiges Thema. Aber es bedeutet auch umgekehrt auch, dass das der Krebs ist, der sehr gut untersucht ist, mit einer sehr, sehr guten Prognose auch.
1: Ist das dann auch eine der Erkrankungen, wo man sagen kann, dass sich da in den letzten Jahren so super viel getan hat in der Forschung und in der Entwicklung der Behandlung?
2: Auf jeden Fall ist da ganz viel passiert. Ich mache das jetzt schon fast circa 20 Jahre und es ist nicht mehr vergleichbar mit den Therapien, die wir vor 20 Jahren gemacht haben. Sehr modern, sehr speziell, individuell, je nachdem. Man muss sagen, Brustkrebs hat ja verschiedene Eigenschaften. Nicht jeder Brustkrebs ist gleich. Das heißt, auch die Behandlung von den Frauen ist nicht immer gleich, sondern ist immer anders und individuell. Und da spielen ganz, ganz viele Faktoren mit rein. Reagiert dieser Tumor auf Hormone zum Beispiel? Oder wie hoch ist die Teilungsrate? Das heißt, wie schnell wächst so ein Tumor? Das sind alles Merkmale, die ich den Frauen dann auch erkläre und daraus die Therapien abgeleitet werden und das den Frauen dann auch so erkläre, dass sie wissen, warum bekomme ich denn jetzt eine antihormonelle Therapie?
1: Ja, und diese Möglichkeiten, das haben Sie mir schon verraten, bieten Frauen mittlerweile viel mehr Entscheidungsspielraum, viel mehr Möglichkeiten, auch je früher eben so ein Krebs erkannt und entdeckt wird.
2: Auf jeden Fall. Also umso früher man den erkennt, umso kleiner ist er natürlich, umso besser kann man den auch operativ versorgen oder so umso einfacher.
1: Ja, ein wichtiges Stichwort dabei, wo wir nicht drum rumkommen, ist natürlich die Mammographie. Dazu werden wir in dieser Stunde wirklich noch ganz ausführlich hören, was das ist, was dabei passiert. Ich bedanke mich erstmal für diesen ersten Einblick und ich weise super gerne nochmal drauf hin. Heute von 14 bis 17 Uhr, Tag der offenen Tür in der Senologie rund um das Thema Brustkrebs hier in der Zellerstraße bei uns in Braunschweig.
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1: Ja, wir befinden uns immer noch im Oktober im Brustkrebsmonat und wir befinden uns in der Stunde Gesundheit Plus. Heute zu Gast Dr. Tina Siegmund aus dem Klinikum Braunschweig, Leiterin der Senologie und Expertin für alles rund um die Brustgesundheit. Und Frau Dr. Siegmund, Sie haben mir vorhin schon verraten, ein super wichtiger Punkt beim Thema Brustkrebs ist eben die Brustkrebsvorsorge, die aus zwei bestimmten Bereichen besteht. Das ist einmal die Tastkontrolle, die viele auch vom Frauenarzt oder der Frauenärztin kennen, und dann das große Thema Mammographie.
2: Genau, also es gibt ja das Mammographie-Screening. Das hat eine Altersgrenze im Moment von 50 bis 75. Die Frauen bekommen alle zwei Jahre eine Einladung zum Mammographie-Screening und gehen dann auf der Einladung, steht ja Ort, Datum und Zeit sozusagen, gehen dann an diesen Ort und dort wird die Brust im Prinzip mammografiert. Das heißt, es werden insgesamt vier Aufnahmen gemacht. Radiologen, die gucken sich dann diese Bilder an. Und wenn einer von denen dort eine Auffälligkeit findet, dann werden die Frauen nochmal in einer Konferenz besprochen. Und dann entscheiden diese Ärzte darüber, laden wir diese Patientin extra ein oder nicht. Und dann wird die Patientin einbestellt und dann wird dort nochmal ein gezielter Ultraschall gemacht. Und dann wird entschieden, machen wir eine Biopsie, also eine Probeentnahme. Und wenn eine Biopsie gemacht werden sollte, dann wartet man das Ergebnis ab. Und dann gibt es nochmal eine Konferenz. Und dort werden dann die Frauen besprochen und vorgestellt. Da gucken wir uns die Röntgenbilder, also diese Mammographiebilder an und Ultraschallbilder, wenn eine Biopsie gemacht wurde. Und dann ist auch eine Pathologin dabei. Und dann besprechen wir diesen Patientenfall sozusagen. Und dann weiß ich als Operateur, da kommt jetzt die und die Frau in der nächsten Zeit zu mir mit dem und dem Befund und bin im Prinzip auch schon vor aufgeklärt als Operateur, wo ist da ein Problem.
1: Ach so, das heißt also, wenn die Patientinnen nach dem Mammographie-Screening zu Ihnen kommen, haben Sie sich den Fall schon angeschaut und haben schon mit den Kollegen darüber gesprochen?
2: Ganz genau. Und dann kommen die Patienten informiert im Prinzip zu mir in die Zeller Straße in die Sprechstunde und dann gucken wir uns ganz genau das nochmal an und ich erkläre den Patienten ganz in Ruhe, was für eine Art von Tumor sie haben, welche Therapien sich daraus ableiten lassen und wie das weitere Prozedere.
1: Und das finde ich ja auch nochmal ganz spannend. Jeder Befund kann unterschiedlich sein. Es gibt ganz viele Arten von Tumoren und dadurch ergeben sich auch verschiedene Schritte, wie man weiter vorgehen kann und das besprechen sie dann mit den Patientinnen.
2: Ganz genau. So, und wenn ich dann mit der Patientin alle Sachen besprochen habe, dann wird die Patientin in einer Tumorkonferenz vorgestellt. Das heißt nicht, Frau Siegmund entscheidet jetzt mal, wir machen mit der Patientin die und die Therapie, sondern das ist einfach für die Frauen eine Sicherheit, dass wir jede Frau nochmal besprechen und an dieser Konferenz nehmen ganz viele Spezialisten teil und dann stelle ich die Patientin dort vor. Dann machen wir einen Therapievorschlag und dann sagen halt alle anderen Fachdisziplinen dazu ihre Meinung und zum Schluss gibt es eine Therapieempfehlung und die bespreche ich dann mit der Patientin.
1: Das heißt, als Patientin habe ich eins zu eins Kontakt mit Ihnen, aber eigentlich arbeitet im Hintergrund ein ganzes Team daran, für mich die passende Lösung zu finden.
2: Ganz genau so ist es.
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0: X's and O's hier auf Radio 38 um 13:30.
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0: Und wir haben gemessen 19 Grad in Braunschweig in der Weststadt, 18 Grad in Edemissen am Golfplatz und 17 Grad in Schulenberg am Okerstausee. Ja, der Dienstag bringt einen angenehmen Mix aus Sonne und Wolken mit sich, das Ganze bei 19 Grad im Schnitt. Auch heute ist nicht wirklich mit Regen zu rechnen, das gilt dann auch für den Abend und auch für die Nacht. Die Werte in der Nacht liegen bei 10 bis 12 Grad.
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2: Ich bin Paula Bayer. Einen schönen guten Tag. Bei einem Verkehrsunfall im Kreis Helmstedt ist ein Motorradfahrer schwer verletzt worden. Der Mann war vergangenen Mittag auf der L297 zwischen Emmerstedt und Barmke unterwegs. Laut Feuerwehr kollidierte er dort in einer langgezogenen Kurve frontal mit einem Auto. Durch die Wucht des Aufpralls wurde er auf das Dach des verunfallten Wagens geschleudert und blieb dort schwer verletzt liegen. Mit einem Rettungshubschrauber wurde er ins Krankenhaus gebracht. Der Fahrer des beteiligten Autos wurde leicht verletzt. Die Straße war während der Bergungsarbeiten voll gesperrt. Einfacher, schneller, günstiger. Niedersachsens Landesregierung will Bürokratie abbauen. Dafür wurden 272 Vorschriften und Pflichten auf eine Streichliste gesetzt, die vereinfacht oder abgeschafft werden sollen. So sollen Lehrkräfte an Grundschulen die Beratungsgespräche mit den Eltern zur passenden weiterführenden Schule für ihr Kind nicht mehr dokumentieren müssen. Die Beratung soll aber bleiben. Außerdem sollen Betreiber von Campingplätzen keinen Fernsprechanschluss mehr vorhalten müssen, da die Vorgabe aus der Zeit gefallen sei. Um die Streichliste abzuarbeiten, müssen unter anderem Gesetze und Verordnungen geändert werden. Die dafür notwendigen Schritte sollen bei einem Großteil bis Jahresende veranlasst sein. Vollsperrung im Kreis Peine. Auf der L472 im Bereich der Ortsumfahrung Breustedt zwischen der Barbecker Straße und Osterriehe finden Bauarbeiten statt. Die Fahrbahn wird dort ab sofort erneuert. Außerdem wird ein Linksabbieger mit Ampel gebaut, teilt die Niedersächsische Landesbehörde für Straßenbau und Verkehr mit. Die schon bestehende Vollsperrung der L472 in Breustedt im Bereich Bahnhofstraße bleibt bestehen. Eine Umleitung führt von Längede über die L475 nach Fallstedt und über Üffingen und Sauingen zur L472 zurück, in Gegenrichtung umgekehrt. Innerörtliche Umleitungen sind ausgeschildert. Ende Oktober sollen alle Maßnahmen fertig sein. Die Bushaltestelle Kongresspark auf der Heinrich-Heine-Straße in Wolfsburg wird barrierefrei ausgebaut. Wie die Stadt mitteilt, sollen die Bauarbeiten noch rund 4 Wochen dauern. Unter anderem wird die Busbucht zurückgebaut. Dort sollen eine große Aufstell- und Wartefläche entstehen. Zusätzlich werden 3 Fahrradbügel aufgestellt. Die Kosten liegen bei rund 136.000 Euro. Der Umbau ist eine Maßnahme aus dem Förderprogramm der Landesnahverkehrsgesellschaft Niedersachsen. 75% der zuwendungsfähigen Ausgaben werden gefördert. Weitere Mittel kommen vom Regionalverband Großraum Braunschweig und der WVG. Die Stadt übernimmt 6,25%. Während der Bauzeit wird der rechte Fahrstreifen gesperrt. Die Haltestelle wird nicht bedient und der Gehweg ist nur eingeschränkt nutzbar.
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0: Um 3 Minuten nach 13:30 braucht ihr immer noch Geduld in Braunschweig auf

0: Immer noch auf der B6, genauso in Bad Harzburg Nord auf der K46 am Rückhaltebecken und in Goslar auf der Heinrich-Pieper-Straße. Wenn ihr mehr gesehen habt, mehr Blitzer oder auch im Stau, dann macht's wie immer, ruft uns an oder schickt uns eine WhatsApp-Nachricht unter der 0800 1x6 und 3x38. Eine gute Fahrt wünschen wir euch.
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1: Wenn ich einen Brustkrebsbefund habe, entscheidet ein ganzes Expertenteam, was die beste Möglichkeit für mich wäre. Und Frau Dr. Siegmund, Sie stellen das Ihren Patientinnen dann als mögliche Option vor.
2: Ganz genau so ist das. Das heißt, nach dieser Konferenz kommt die Patientin zu mir und dann bespreche ich, was empfohlen wurde. Ganz häufig ist es ja die OP und dann muss ich natürlich der Patientin verschiedene Möglichkeiten, wie wir das operieren können, anbieten. Das finde ich ganz sehr wichtig, damit einfach die Frau auch die Wahl hat. Zum Beispiel, um den Tumor zu entfernen, gibt es drei Möglichkeiten. Das erste ist die brusterhaltende Operation. Das ist die häufigste Möglichkeit. Mhm. Ja, da schließt sich aber immer eine Bestrahlung an. Das muss man den Frauen einfach von Anfang an sagen. Die zweite Möglichkeit ist, dass man die Brust im Prinzip aushöhlt und ein Silikonkissen dort reinlegt. Und dann die dritte Möglichkeit ist, dass man die Brust entfernt. Das ist aber sehr selten. Man muss alle Vor- und Nachteile abwiegen und die Frau entscheidet dann, welche Möglichkeit sie in Anspruch nimmt.
1: Das heißt, die Frauen bekommen bei Ihnen auf der einen Seite Aufklärung und auf der anderen Seite aber eben auch wirklich Optionen aufgezeigt und können dann eben bis zu einem gewissen Grad auch entscheiden, was gemacht wird und wie es gemacht wird. Natürlich immer medizinisch sinnvoll, aber sie haben eben Spielraum.
2: Genau, das Wichtigste ist immer onkologische Sicherheit, dass der Tumor sicher entfernt wird. Aber das Zweite, was mir sehr am Herzen liegt, ist auch, dass die Brust wieder schön wird. Und da sind wir ja auch ein senoplastisches Zentrum. Das heißt, wir operieren mit plastischen Schnittfiguren sozusagen. Das heißt, wir

0: nutzen die Schnittführung der plastischen Chirurgie, um diesen Tumor zu entfernen. Und das ist halt sehr, sehr schön, weil die Frauen leben ja den Rest ihres Lebens mit diesen Narben. Und deswegen finde ich es ganz so wichtig, dass das, wenn man das planen kann, dass man das auf jeden Fall auch macht und den Frauen begründet, warum machen wir jetzt was, wie und das gemeinsam dann festlegt.
1: Ja. Ich finde es so schön, dass da eben auch gerade diese emotionale Gesundheit genauso mitgedacht wird und eben auch ja, das Körperbild der Frauen berücksichtigt werden kann, auch darauf eingegangen wird. Und ich habe mir sagen lassen, es gibt auch speziell ausgebildete Krankenschwestern bei Ihnen, die sogenannten Breast Care Nurses, die den Patientinnen sogar nochmal zusätzlich zur Seite stehen.
0: Genau, also die sind bei diesem Gespräch auch dabei, also bei diesen Konferenzgesprächen sozusagen und Therapieplanungen und organisieren das dann halt danach auch alles. Aber die haben natürlich dann auch ganz häufig nochmal Zeit, nochmal mit dem Patienten sich hinzusetzen, das genauer nochmal zu besprechen, denen Zeit zu geben.
1: Und was man auch bedenken muss, was viele wahrscheinlich gar nicht auf dem Schirm haben, dass sie der noch unterstützend zur Seite stehen oder dass es überhaupt noch für sie ein Thema ist, ist die ganze Begleitung nach der OP. Und da schauen wir uns gleich im nächsten Take nochmal an, was es da für Möglichkeiten gibt, wo sie da noch beiseite stehen. Und auch das Thema der rekonstruktiven Brustchirurgie ist da nochmal ein Thema, was wir uns gleich anschauen werden.
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1: Zum Brustkrebsmonat Oktober sitzen wir hier heute zusammen mit Dr. Tina Siegmund, Leiterin der Senologie hier im Klinikum Braunschweig. Und sie hat uns schon sehr viel erzählt über Vorsorge. Sie hat uns sehr doll aufgeklärt über Brustkrebs und wir haben gerade schon darüber gesprochen, wie so eine OP ablaufen kann. Aber es geht nach der OP ja noch richtig weiter.
2: Ganz genau so ist das. Und zwar findet dann natürlich eine postoperative Visite statt, berichtet, wie die OP gelaufen ist. Und dann sind die Patienten eigentlich sehr auch beruhigt. Und dann finden natürlich täglich auch Visiten statt. Dann kommt der Sozialdienst vorbei, dann die Physiotherapie über die Tage vorbei. Und dann gehen die Patienten nach Hause. Und das ist so ein bisschen eine ungewisse Zeit, weil man noch nicht weiß, dass das Präparat muss ja, was wir rausoperiert haben, auch genauestens untersucht werden in der Pathologie. Und das ist so ein bisschen ungewiss, weil die Frauen dann noch nicht wissen, wie geht es denn jetzt weiter. Und sobald wir den Befund haben, findet ja auch einmal in der Woche eine posttherapeutische Konferenz statt. Das heißt, wir treffen uns dann wieder mit diesen ganzen Spezialisten. Und da sage ich dann, so jetzt haben wir die Frau operiert und da ist das und das rausgekommen und dann wird die anschließende Therapie festgelegt. Und dann kommt die Frau zu mir nochmal, ambulant sozusagen, und dann besprechen wir, was in dieser Konferenz festgelegt worden. Und da gehe ich dann wirklich Punkt für Punkt mit dieser Frau durch und sage so, Bestrahlung, wie läuft das ab? Dann auch Nachsorge, wer macht die Nachsorge? Wie häufig ist die Nachsorge? Und das besprechen wir dann alles und da finde ich es auch wichtig, dass man halt dann über Sachen redet, die die Frauen alleine machen können. Das heißt Ernährung, Bewegung, ja, dass man das unterstützend nochmal anspricht. Und manchmal ist dann halt auch Thema, wenn dann leider doch die Brust entfernt werden musste, wie kann ich die Brust dann auch wieder aufbauen?
1: Genau, und Sie sind ja zusätzlich auch noch geschult und Expertin in dem Bereich rekonstruktive Brustchirurgie, das heißt die Wiederherstellung der Brust und einer schönen Brustform nach so einer OP.
2: Na, wir sind ja, das ist wirklich was Besonderes in Braunschweig hier, dass wir ein senoplastisches Zentrum sind. Das heißt, wir arbeiten ganz, ganz eng mit den plastischen Chirurgen zusammen. In den meisten Fällen, wenn sowas klar ist, dass die Brust entfernt werden muss, dann wird die Patientin schon, bevor wir die erste OP machen, aufgeklärt über Möglichkeiten, wie man die Brust auch wieder aufbauen kann. Mhm. Ja? Und da kriegen die ganz ausführliche Informationsgespräche dann mit dem plastischen Chirurgen, welche Möglichkeiten dort bestehen. Dann hat man verschiedene Methoden, wie man das wieder aufbauen kann. Und auch eine Brustwarze kann man rekonstruieren. Auch da gibt es ganz, ganz viele verschiedene Möglichkeiten.
1: Ja, der Oktober, der Monat, in dem man sich wirklich mal mit dem Thema Brustkrebs und Brustkrebsvorsorge auseinandersetzen sollte. Wer das heute noch sehr intensiv machen möchte, kann von 14 bis 17 Uhr in das Sonologiezentrum hier in Braunschweig in der Zellerstraße kommen und sich wirklich einmal von Dr. Tina Siegmund und ihrem Team beraten und aufklären lassen.
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0: Mit Bruce Springsteen geht's ganz entspannt in den Dienstagnachmittag. Es ist gleich 14 Uhr.
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0: Wir messen 20 Grad in Wolfsburg im Allerpark und in Braunschweig am Marienbrunnen. In Schöppenstedt am Till-Eulenspiegel-Museum sind es 21 Grad. Sonne und Wolken wechseln sich heute ab, auch am Abend und in der Nacht gibt es einige Wolken, es bleibt aber trocken bei Tiefstwerten von 10 Grad. Der Radio 38 Wettertrend zeigt, viel Sonnenschein erwartet uns morgen bei bis zu 21 Grad und am Donnerstag, da wird es nass, vor allem vormittags regnet es, am Nachmittag klart es ein ganz kleines bisschen auf, es wird aber deutlich kühler, 14 Grad nur noch.
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2: Ich bin Babit Büchner. Zum ersten Mal stellt die AfD einen Landtagspräsidenten in Deutschland. Der 35-jährige Tobias Rausch hat im Landtag von Sachsen-Anhalt im ersten Wahlgang 48 Ja-Stimmen bekommen und damit die Wahl gewonnen. 29 Abgeordnete haben gegen ihn gestimmt, 5 haben sich enthalten. Die AfD hatte die Landtagswahl im September gewonnen, die absolute Mehrheit aber verfehlt. Das BSW hatte aber vorher angekündigt, Rausch mitzuwählen. In der Heimat ist es am schönsten. Die meisten Studienanfänger haben zumindest im vergangenen Wintersemester ihr Studium in dem Bundesland begonnen, in dem sie auch die Schule abgeschlossen haben. Das traf auf 69% zu, teilte das Statistische Bundesamt mit.
3: Neben der Nähe zur Heimat entscheidet aber auch das Studienangebot darüber, wo junge Menschen studieren. Das zeigt sich zum Beispiel in Brandenburg. Dort bleibt nur rund ein Drittel der Erstsemester im eigenen Land. Fast genauso viele zieht es ins benachbarte Berlin. Ganz anders ist es in Nordrhein-Westfalen. Dort gibt es viele Hochschulen, dementsprechend bleiben mit rund 80% besonders viele Studienanfänger hier. Fiona Reinhardt, Nachrichtenredaktion.
2: Der Nobelpreis für Physik geht in diesem Jahr an den belgisch-amerikanischen Astrophysiker Francis Hulson. Er erhält den Preis unter anderem für entscheidende Beiträge zum Neutrino-Observatorium IceCube, teilte die Königlich-Schwedische Akademie der Wissenschaften in Stockholm mit.
4: Der 82-jährige Hulson ist Teilchenphysiker und erforscht sogenannte Neutrinos. Das sind winzige Teilchen ohne elektrische Ladung, die nur sehr schwach mit normaler Materie reagieren und schwer nachzuweisen sind, weshalb die Wissenschaftler sie Geisterteilchen nennen. Hulson hatte die Idee, das Eis am Südpol als riesigen Neutrino-Detektor zu nutzen. Daraus entstand das IceCube-Observatorium, das einen ganzen Kubikkilometer Eis umfasst. Aus Skandinavien, Sigrid Harms.
2: Der frühere BND-Präsident August Hanning ist heute Morgen unter Spionageverdacht festgenommen worden, zusammen mit seinem früheren Büroleiter. Nach Angaben des Generalbundesanwalts soll Hanning über Jahre geheime BND-Dokumente von ihm erhalten und für seine Beratertätigkeit genutzt haben. Rund 2000 Dokumente sollen so weitergegeben worden sein.
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0: Vorsicht bitte in Wolfsburg-Fallersleben. Die Straße Westerlinge ist zwischen der Wolfsburger Landstraße und der A39 wegen Reinigungsarbeiten in beiden Richtungen gesperrt. Es wird geblitzt in Wolfsburg auf der Heinrich-Nordhoff-Straße, in Almke auf der Elmstraße, auf der K3 zwischen Appensen und Eichsel, in Braunschweig auf der Bevenroder und der Weserstraße, in Lengede steht einer auf der Fächelder Straße. Salzgitter, Tiede auf der Wolfenbüttler Straße, Hallendorf auf der Kanalstraße und Lebenstedt auf der Peiner Straße. Dann haben wir einen Esbeck auf der Hauptstraße, in Rehne auf der Alten Poststraße und in Goslar auf der Heinrich-Pieper-Straße. Habt ihr mehr gesehen, Blitzer oder auch Staus, dann ruft gerne durch bei uns im Studio. Oder ihr schickt eine WhatsApp an die 0800 6 3 mal die 38. Eine gute Fahrt.
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0: Sein Name ist Bond, James Bond. Und er kommt nach Braunschweig mit einer Ausstellung. Was uns da Schönes erwartet, darüber spreche ich gleich mit dem James-Bond-Experten Danny Morgenstern. Hört ihr in 7 Minuten. Ich bin Laura, ich wünsche euch einen schönen Nachmittag.
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0: Ihr hört Radio 38 um 10 nach 2. Ob Goldfinger oder Skyfall, die James-Bond-Reihe zählt zu den Filmklassikern. In Braunschweig können wir das Universum rund um den Geheimagenten jetzt hautnah erleben. Mit der Eventreihe Mission Bond gibt's eine Ausstellung mit echten Filmrequisiten. Mit dem Veranstalter und James-Bond-Experten Danny Morgenstern spreche ich jetzt. Hallo, Herr Morgenstern.
1: Schönen guten Tag, vielen Dank für die Einladung.
0: Auf was können wir uns denn bei der Ausstellung freuen?
1: Also zum einen muss ich sagen, dass ich nicht allein dafür verantwortlich bin, sondern Chris Distin, Europas größter James-Bond-Requisitensammler, ist mit mir im Boot. Und er hat zum Beispiel Waffen aus Skyfall, Pokerchips aus Casino Royale. Wir haben diese Ausstellung so kombiniert, dass auch ein Fahrzeug da steht, ein BMW Z3, wie er in GoldenEye zu sehen ist. Mhm. Und wir haben auch Bilder einer Künstlerin, die wir ausstellen in der Volksbank Bravo. Das Besondere daran ist für mich einfach, dass diese Sachen, die da gezeigt werden, tatsächlich vor der Kamera zu sehen waren. Also nicht so, dass es Nachbauten sind, sondern die Waffe, die Daniel Craig da in der Hand hatte oder das Hemd mit den Knitterfalten oder den Blutspritzern, das ist das, was Daniel Craig dann in Skyfall anhatte und das macht die Sache so besonders.
0: Ja, ich finde, das klingt wahnsinnig spannend. Sie haben den James-Bond-Requisitensammler Chris Distin eben schon angesprochen. Woher stammen denn diese ganzen Exponate? Also wie kam er daran?
1: Diese Sachen hat er im Laufe von vielen, vielen Jahren angesammelt. Er ist daran gekommen, weil er ein wahnsinnig gutes Netzwerk hat in England und weil wir seit vielen Jahren auch in diese James-Bond-Bubble eingetaucht sind, haben wir da Connections. Und dann geht er auf Auktionen oder er findet was im Internet oder von Darstellern selbst wird ihm was angeboten. Sowas gibt's auch. Manche Darsteller dürfen nämlich von den Sets Dinge mitnehmen und die verkaufen die dann vielleicht oder wenn man Glück hat, verschenken die sogar.
0: Sie selbst sind ja James-Bond-Experte, haben auch schon einige Bücher darüber geschrieben. Woher kommt Ihre Faszination für diese Welt?
1: Mein Opa hat mir mal einen Film gezeigt, da war ich so 6 oder 7 Jahre alt und das war Leben und Sterben lassen. Das hat die Faszination ausgelöst, den Film habe ich wahnsinnig oft gesehen und dann rausgefunden, dass es auch mehr James-Bond-Filme gibt und die habe ich natürlich dann hinterher gesehen. Dass ich irgendwann mal die Hauptdarsteller interviewen würde, damit habe ich natürlich nicht gerechnet.
0: Ja, das kann ich mir vorstellen. Kommen wir nochmal auf die Ausstellung zurück. Wann und wo können wir die denn sehen?
1: Wir haben am Berliner Platz in der Volksbank Bravo, da haben wir die Ausstellung und immer zu den Öffnungszeiten kann man sich die Exponate von Chris Distin anschauen. Kostet keinen Eintritt und man wird sicherlich seinen Spaß haben.
0: Die Mission Bond umfasst ja aber viel mehr als nur diese eine Ausstellung. Was gibt's denn da noch?
1: Wir haben in diesem Fall ja die Ausstellung in der Volksbank Bravo, dann die Veranstaltung im Astor Kino. Also wir werden einen James-Bond-Film zeigen am 21.11. Wir haben eine Schauspielerin aus Amerika, die wir einfliegen lassen, Lynn Holly Johnson. Es wird ein DJ da sein, es wird James-Bond-Cocktails geben. Am Tag vorher, am 20. halte ich einen Vortrag im Naturhistorischen Museum in Braunschweig. Und abends haben wir noch das große Glück, dass wir ins Casino in Braunschweig dürfen. Und da werden wir im richtigen James-Bond-Stil uns mal an den Roulette-Tisch stellen und hoffentlich kein Geld verlieren.
0: Ich drücke die Daumen. Vielen Dank, Herr Morgenstern, für die spannenden Infos und bis zum nächsten Mal.
1: Bis zum nächsten Mal. Dankeschön. Tschüss.
0: Noch bis zum 30. November könnt ihr in der Volksbank Bravo am Berliner Platz in Braunschweig die Screen-Used-Requisiten aus den James-Bond-Filmen bewundern.

0: Jojo ist das am Dienstagnachmittag. Über 10 Jahre ist der Germanwings Flugzeugabsturz in den französischen Alpen jetzt her. Die Angehörigen verlangen Schmerzensgeld vom Bund. Wie das Landgericht Braunschweig heute darüber entschieden hat, das hört ihr um 9:30 in den Radio 38 Regionalnachrichten.
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2: Das sieht ganz gut aus. In Bad Harzburg am Bahnhof messen wir aktuell 19 Grad. 20 sind es an der Wasserburg in Salzgitter und auch in Wolfenbüttel an der Ostfalia Hochschule. Sonne und Wolken wechseln sich heute ab, auch am Abend und in der Nacht ist es zum Teil bewölkt, es bleibt aber trocken.
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3: Ich bin Torben Schulz, einen schönen guten Tag. Mehr als 10 Jahre nach dem Germanwings-Absturz in den französischen Alpen haben Angehörige vor Gericht um zusätzliches Schmerzensgeld vom Bund gekämpft. Jetzt hat das Gericht entschieden, die Klage wird abgewiesen. Das sagte die Richterin am Landgericht Braunschweig. Nach Auffassung der Kammer können die Hinterbliebenen gleichwertige Ansprüche gegen die Germanwings GmbH geltend machen. Ein Schmerzensgeld aus Amtshaftung der Bundesrepublik Deutschland stehe ihnen nicht zu. 30 Klägerinnen und Kläger hatten Schadensersatz von je bis zu 110.000 Euro gefordert. Hintergrund ist der Absturz einer Germanwings-Maschine am 24. März 2015. 144 Passagiere und 6 Besatzungsmitglieder kamen dabei ums Leben. Der damalige Co-Pilot steuerte die Maschine absichtlich gegen einen Berg. Nach Angaben des Gerichts waren die Kläger überzeugt, dass dessen Flugtauglichkeit nicht ausreichend überwacht worden sei. So soll der Absturz erst ermöglicht worden sein. Demnach hafte die Bundesrepublik Deutschland für Schäden. Weil das Luftfahrtbundesamt seinen Sitz in Braunschweig hat, wurde das Zivilverfahren hier verhandelt. Nach einem Unfall im Kreis Goslar sind gestern Nachmittag 2 Autos komplett ausgebrannt. Die beiden Autofahrer waren auf der L518 zwischen Oker und Fienenburg unterwegs, teilt die Polizei mit. Paula Bayer aus der Radio 38 Aktuell-Redaktion, was ist genau passiert?
4: Ein 40-Jähriger wollte dort in einen Feldweg abbiegen und dann seine Fahrt in Richtung Fienenburg fortsetzen. Eine 42-Jährige fuhr in diesem Moment in Richtung Oker. Beim Manöver kam es zum Zusammenstoß. Beide Fahrzeuge prallten zusammen und drehten sich, bis sie parallel auf der Fahrbahn zum Stillstand kamen. Die beiden Beteiligten konnten sich selbst aus ihren Wagen befreien. Kurz darauf standen beide Autos aus ungeklärter Ursache in Vollbrand. Die Feuerwehr löschte beide Pkw. Die 42-Jährige wurde leicht verletzt. Neben den Autos wurde auch die Fahrbahndecke durch die enorme Hitzeentwicklung beschädigt, weshalb die Straßenmeisterei im Einsatz war. Währenddessen war die Straße voll gesperrt.
3: In 78 Tagen ist Heiligabend. In Wolfsburg wird bereits heute die Weihnachtsbeleuchtung angebracht. Eingeschaltet wird sie aber erst am 23. November und soll dann in der Innenstadt und den verschiedenen Stadtteilen bis zum 6. Januar leuchten, teilt die WMG mit. Bereits Ende September haben Mitarbeitende des City Managements mit der Kontrolle und Reparatur der fest installierten Lichterketten in den Bäumen angefangen. Das seit 2022 bestehende Konzept, in dem die Elemente reduziert genutzt werden, wird fortgeführt. Das ermöglicht eine Energieeinsparung von bis zu 50%. Durch die Umrüstung auf LED konnte der Energieverbrauch sogar um 90% reduziert werden.
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2: Vorsicht bitte in Wolfsburg, Fallersleben, die Straße Westerlinge ist zwischen der Wolfsburger Landstraße und der A39 wegen Reinigungsarbeiten gesperrt in beiden Richtungen. Es wird geblitzt in Wolfsburg auf der Heinrich-Nordhoff-Straße, in Almke auf der Elmstraße, auf der K3 zwischen Abensen und Eichse, in Braunschweig auf der Bevenroder und der Weserstraße, in Länge der Hambalen auf der Fechelder Straße, Salzgitter-Tiede auf der Wolfenbüttler Straße, Hallendorf auf der Kanalstraße und Lebenstedt auf der Peiner

Dario G ist das auf Radio 38. Mein Horrorsatz als Kind, wenn ich Hunger hatte und meine Mutter dann gesagt hat, dann isst doch eine Scheibe Brot. Also langweiliger geht's nicht. Mittlerweile liebe ich aber Brot und damit bin ich nicht die Einzige. Denn ein einfaches Roggen-Sauerteigbrot sorgt in New York gerade für einen riesigen Hype und geht pro Stück für $60 weg. Eine Bäckerei aus Österreich steht hinter dem Laden, in dem es wirklich nur diese eine Brotsorte gibt. Es darf auch nur eine begrenzte Anzahl Menschen rein und die es dann geschafft haben, die filmen sich ganz stolz für Social Media und posieren mit ihrem Leib Roggenbrot. Das Ganze wirkt auch eher wie so eine Modeboutique und nicht unbedingt wie eine Backstube, also wirklich sehr exklusiv. Also ich glaube, ich werde unser Brot jetzt noch mehr schätzen und mir heute Abend mal wieder so ein ganz klassisches Abendbrot gönnen.

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0: Hier ist euer Radio 38. Mit Tanita Tikaram geht's gleich in die 80er. Good Tradition hört ihr in 3,5 Minuten.
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0: 15 Uhr.
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0: Sonniges Herbstwetter ist das in Fallersleben am Schlosspark. Da messen wir 19 Grad, 20 am Hagenmarkt in Braunschweig und in Wittmar am Bismarckturm. Heute wechseln sich Sonne und Wolken ab, auch am Abend und in der Nacht ist es zum Teil bedeckt. Es bleibt aber trocken bei Tiefstwerten von 10 Grad. Und der Radio 38 Wettertrend zeigt, morgen gibt es viel Sonnenschein bei bis zu 21 Grad und am Donnerstag, da wird es ungemütlich. Vor allem vormittags regnet es, am Nachmittag klart es so ein bisschen auf, es wird aber deutlich kühler, 14 Grad maximal.
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2: Ich bin Babette Büchner. Zum ersten Mal ist in Deutschland ein Politiker der AfD zum Präsidenten eines Landesparlaments gewählt worden. Der Landtag von Sachsen-Anhalt hat den 35 Jahre alten Tobias Rausch in das höchste Amt des Bundeslandes gewählt.
3: Am Ende waren es mehr Stimmen, als AfD und BSW gemeinsam haben. Mindestens 4 Stimmen kamen von anderen Politikern, was durchaus überraschend war. Ist die Abstimmung doch auch ein Fingerzeig für die mögliche Wahl eines AfD-Ministerpräsidenten, die im Dezember stattfinden soll. Der neu gewählte Landtagspräsident Rausch kündigte an, das Amt überparteilich zu führen und damit auch keine Abrechnung verbinden zu wollen. Aus Magdeburg Simon Krämer.
2: Im Moment gibt es in Deutschland rund 83,3 Millionen Menschen. Bis zum Jahr 2045 dürfte die Bevölkerung aber auf rund 81,8 Millionen Menschen schrumpfen. Das zeigt die Studie Demografische Lage der Nation, die das Berlin-Institut für Bevölkerung und Entwicklung heute vorgestellt hat.
4: Ob es Regionen künftig weiterhin gut geht oder es schlechter läuft, hängt auch davon ab, ob die Regionen es schaffen, Menschen und damit Arbeitskräfte anzuziehen. Da, wo es jetzt gerade gut läuft, kommen mehrere Faktoren zusammen. Neben einer starken Wirtschaft insgesamt werden verschiedene Bevölkerungsgruppen besser in den Arbeitsmarkt eingebunden. Das heißt, dass zum Beispiel viele Frauen und viele Menschen ohne deutschen Pass sozialversicherungspflichtig beschäftigt sind und auch Menschen kurz vor dem Rentenalter noch arbeiten. Aus Berlin, Antje Kaiser.
2: Der frühere BND-Präsident August Hanning ist heute Morgen unter Spionageverdacht festgenommen worden, zusammen mit seinem früheren Büroleiter. Nach Angaben des Generalbundesanwalts soll Hanning über Jahre geheime BND-Dokumente von ihm erhalten und für seine Beratertätigkeit genutzt haben. Rund 2000 Dokumente sollen so weitergegeben worden sein. Auf die Spur kamen die Ermittler ihm durch den Blockentführungsfall. Der Nobelpreis für Physik geht in diesem Jahr an Francis Hulson. Der belgisch-amerikanische Neutrino-Forscher wird für seine entscheidenden Beiträge zum Observatorium IceCube ausgezeichnet. Mit dem Observatorium gelang der erste Nachweis hochenergetischer Neutrinos aus dem Kosmos.
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0: Vorsicht bitte auf der A39 Wolfsburg Richtung Braunschweig. Zwischen Scheppau und Kremling steht ein defekter LKW. Und Wolfsburg-Fallersleben, die Straße Westerlinge, ist zwischen der Wolfsburger Landstraße und der A39 wegen Reinigungsarbeiten in beiden Richtungen gesperrt. Es gibt noch ein paar Blitzer in Wolfsburg auf der Heinrich-Nordhoff-Straße, in Almke auf der Elmstraße, Braunschweig im Bienenroder Weg, auf der Bevenroder und der Weserstraße. In Lengede auf der Fächelder Straße, Salzgitter-Tiede auf der Wolfenbüttler und Lebenstedt auf der Peiner Straße. In Büddenstedt steht einer auf der Wilhelm-Rabe-Straße, in Esberg auf der Hauptstraße, Rehne auf der Alten Poststraße und in Goslar auf der Heinrich-Pieper-Straße. Wenn ihr noch was entdeckt habt, Blitzer oder auch Staus, dann ruft gerne durch bei uns im Studio. Oder ihr schickt eine WhatsApp an die 0800 6 3x die 38. Eine gute Fahrt.
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0: Mit mir, ich bin Laura und ich habe jetzt Musik aus Hamburg für euch. Tiffany Aris mit Vertigo. Wir spielen eure Lieblingssongs.
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0: Jasmine Thompson und Felix Jensenters auf Radio 38. Zwischen Oka und Fienburg sind am Montagnachmittag zwei Autos komplett ausgebrannt. Wie es dazu kam, das hört ihr in unseren regionalen Nachrichten gleich um 3:30.
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0: Es ist kurz vor 4:30.
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0: Wir schauen aufs Thermometer, 20 Grad zeigt das an der Burg in Warberg, in Wolfsburg am Stadion und auch in Liebenburg am Skulpturenpark sind es 20 Grad. Sonne und Wolken gibt es im Mix heute Nachmittag. Am Abend und in der Nacht ist es dann auch zum Teil bewölkt, es bleibt aber trocken bei Tiefstwerten von 10 Grad. Der Radio 38 Wettertrend zeigt, morgen erwartet uns viel Sonnenschein bei bis zu 21 Grad und am Donnerstag wird es kühler und ungemütlicher. Vor allem vormittags regnet es, am Nachmittag klart es dann so ein bisschen auf, ein paar Tropfen sind aber immer noch möglich bei Temperaturen von 14 Grad.
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2: Ich bin Torben Schulz, einen schönen guten Tag. Mehr als 10 Jahre nach dem Germanwings-Absturz in den französischen Alpen haben Angehörige vor Gericht um zusätzliches Schmerzensgeld vom Bund gekämpft. Jetzt hat das Gericht entschieden, die Klage wird abgewiesen. Das sagte die Richterin am Landgericht Braunschweig. Nach Auffassung der Kammer können die Hinterbliebenen gleichwertige Ansprüche gegen die Germanwings GmbH geltend machen. Ein Schmerzensgeld aus Amtshaftung der Bundesrepublik Deutschland stehe ihnen nicht zu. 30 Klägerinnen und Kläger hatten Schadensersatz von je bis zu 110.000 Euro gefordert. Hintergrund ist der Absturz einer Germanwings-Maschine am 24. März 2015. 144 Passagiere und 6 Besatzungsmitglieder kamen dabei ums Leben. Der damalige Co-Pilot steuerte die Maschine absichtlich gegen einen Berg. Nach Angaben des Gerichts waren die Kläger überzeugt, dass dessen Flugtauglichkeit nicht ausreichend überwacht worden sei. So soll der Absturz erst ermöglicht worden sein. Demnach hafte die Bundesrepublik Deutschland für Schäden. Weil das Luftfahrtbundesamt seinen Sitz in Braunschweig hat, wurde das Zivilverfahren hier verhandelt. Nach einem Unfall im Kreis Goslar sind gestern Nachmittag 2 Autos komplett ausgebrannt. Die beiden Autofahrer waren auf der L518 zwischen Oker und Fienenburg unterwegs, teilt die Polizei mit. Paula Bayer aus der Radio 38 Aktuell-Redaktion, was ist genau passiert?
3: Ein 40-Jähriger wollte dort in einen Feldweg abbiegen und dann seine Fahrt in Richtung Fienenburg fortsetzen. Eine 42-Jährige fuhr in diesem Moment in Richtung Oker. Beim Manöver kam es zum Zusammenstoß. Beide Fahrzeuge prallten zusammen und drehten sich, bis sie parallel auf der Fahrbahn zum Stillstand kamen. Die beiden Beteiligten konnten sich selbst aus ihren Wagen befreien. Kurz darauf standen beide Autos aus ungeklärter Ursache in Vollbrand. Die Feuerwehr löschte beide Pkw. Die 42-Jährige wurde leicht verletzt. Neben den Autos wurde auch die Fahrbahndecke durch die enorme Hitzeentwicklung beschädigt, weshalb die Straßenmeisterei im Einsatz war. Währenddessen war die Straße voll gesperrt.
2: In 78 Tagen ist Heiligabend. In Wolfsburg wird bereits heute die Weihnachtsbeleuchtung angebracht. Eingeschaltet wird sie aber erst am 23. November und soll dann in der Innenstadt und den verschiedenen Stadtteilen bis zum 6. Januar leuchten, teilt die WMG mit. Bereits Ende September haben Mitarbeitende des City Managements mit der Kontrolle und Reparatur der fest installierten Lichterketten in den Bäumen angefangen. Das seit 2022 bestehende Konzept, in dem die Elemente reduziert genutzt werden, wird fortgeführt. Das ermöglicht eine Energieeinsparung von bis zu 50%. Durch die Umrüstung auf LED konnte der Energieverbrauch sogar um 90% reduziert werden.
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0: Vorsicht bitte auf der A39 Wolfsburg Richtung Braunschweig. Zwischen Scheppau und Kremling steht ein defekter LKW. Wolfsburg-Fallersleben, die Straße Westerlinge ist zwischen der Wolfsburger Landstraße und der A39 noch immer gesperrt wegen Reinigungsarbeiten und zwar in beiden Richtungen. Und es gibt noch ein paar Blitzer in Wolfsburg auf der Heinrich-Nordhoff-Straße, in Almke auf der Elmstraße, Braunschweig im Biedenroder Weg, auf der Bevenroder und der Weserstraße, in Längede auf der Fächelder Straße. In Salzgitter-Tiede auf der Wolfenbüttler und Lebenstedt auf der Peiner Straße, in Bürdenstedt haben wir einen, auf der Wilhelm-Rabe-Straße, in Esbeck auf der Hauptstraße, Rehne auf der Alten Poststraße und in Goslar auf der Heinrich-Pieper-Straße. Wenn ihr noch was entdeckt habt, Blitzer oder auch Staus, dann ruft gerne an bei uns im Studio oder ihr schickt eine WhatsApp an die 0806 dreimal die 38. Eine gute Fahrt euch.
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0: Vielleicht einer der letzten Eisbecher der Saison. Heute wäre nochmal eine gute Gelegenheit und zum goldenen Oktober gibt es jetzt Savage Garden für euch. Ich bin Laura, einen schönen Nachmittag.
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0: Madonna oder Adele. Die meisten ikonischen Sängerinnen brauchen nur einen Namen. Radio 38 hier. Auch Miley Cyrus, die nennt sich ab sofort nämlich nur noch Miley. Mit dem Imagewechsel kam kürzlich auch ein neues Album und die Debütsingle davon, die hören wir jetzt. Wir spielen eure Lieblingssongs.
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0: Herbert Grönemeyer hatte in den 80ern eine Idee, die ich gar nicht schlecht finde. Kinder an die Macht hört ihr in 2 Minuten hier auf Radio 38.
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0: Herbert Grönemeyer ist das. Um kurz vor vier.
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0: Die aktuellen Temperaturen. 19 Grad messen wir an der Rennbahn in Bad Harzburg. In Peine am Werderpark und auch in Salde am Schloss sind es 20 Grad. Mal Sonne, mal Wolken gibt es heute. Auch am Abend und in der Nacht gibt es einige Wolken. Es bleibt aber trocken bei Tiefstwerten von 10 Grad. Der Radio 38 Wettertrend zeigt morgen sehr freundlich. Da bekommen wir viel Sonnenschein ab bei bis zu 21 Grad. Und am Donnerstag, da wird es dann düster. Vor allem vormittags regnet es. Am Nachmittag auch noch ein bisschen. Ansonsten klart es etwas auf. Es wird aber deutlich kühler, bis zu 14 Grad.
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2: Ich bin Babette Büchner. Tobias Rausch ist der erste AfD-Landtagspräsident in Deutschland. Bei seiner Wahl in Magdeburg hat er dabei 4 Stimmen mehr bekommen als erwartet. 48 Abgeordnete stimmten für den 35-Jährigen. AfD und BSW haben zusammen aber nur 44 Stimmen. In seiner ersten Rede versprach Rausch, das Amt als Präsident des gesamten Landtags zu führen, nicht als Präsident einer Fraktion. Seit Jahren verspricht die Bahn, wieder pünktlicher und verlässlicher zu werden. Über einen neuen Infraplan sollen Baumaßnahmen jetzt besser gesteuert werden. Das Verkehrsministerium hat den Plan heute offiziell an die Bahn übergeben.
3: Wie viele Kilometer Gleise werden pro Jahr saniert? Wie viele Minuten Verspätung gibt es durch Schäden am Schienennetz? Der Bahn werden Vorgaben gemacht, auch mit dem Ziel, eher zu merken, wo genau etwas schief geht und nachsteuern zu können. Das soll mehr Kontrolle, mehr Transparenz und mehr Planbarkeit bringen, auch für alle, die mit der Bahn fahren. Noch hat der Infraplan aber Lücken, zum Beispiel bei der Frage, wie die Finanzierung einzelner Bahnbaustellen einfacher und planungssicher werden soll. Jan-Henner Reitze, Nachrichtenredaktion.
2: Nach Jahren im Exil könnte es jetzt nach Hause gehen. Spaniens Verfassungsgericht hat den Weg für eine Rückkehr des katalanischen Separatistenführers Carles Puigdemont freigemacht. Der Haftbefehl wurde nach einem Grundsatzurteil des Verfassungsgerichts aufgehoben.
4: 9 Jahre musste Puigdemont auf diesen Tag warten. Seit er als Regionalregierungschef Kataloniens 2017 vergeblich versuchte, die wohlhabende Region aus dem spanischen Staat herauszubrechen, war ihm die Justiz auf den Fersen. Immer wieder versuchte der spanische Untersuchungsrichter Llarena, seiner habhaft zu werden. Vergeblich. Und nun hat das spanische Verfassungsgericht die waghalsige rechtliche Argumentation des Richters kassiert. Llarena blieb nichts anderes übrig, als klein beizugeben und den Haftbefehl gegen Puigdemont aufzuheben. Aus Spanien, Jan-Uwe Ronneburger.
2: Eine Megafusion krempelt Hollywood um. Paramount hat die Übernahme des Konkurrenten Warner Brothers jetzt offiziell abgeschlossen. Der neue Dachkonzern trägt den Namen Skydance. Die Aktie des neuen Unternehmens soll ab heute an der New Yorker Börse gehandelt werden.
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0: Vorsicht bitte auf der A2 Braunschweig Richtung Magdeburg. Zwischen Braunschweig Ost und dem Kreuz Wolfsburg-Königslutter liegen Reifenteile und dort steht ein defektes Fahrzeug. A39 Wolfsburg Richtung Braunschweig. Zwischen Scheppau und Kremling steht ebenfalls ein defekter LKW. Und es wird geblitzt in Wolfsburg auf der Heinrich-Nordhoff-Straße und dem Dresdner Ring, in Almke auf der Elmstraße, Braunschweig im Bienenroder Weg, auf der Bevenroder und der Weserstraße, in Längede auf der Fechelder Straße. In Salzgitter-Tiede steht einer auf der Wolfenbütteler Straße und Lebenstedt auf der Peiner Straße. In Büddenstedt blitzt es auf der Wilhelm-Rabe-Straße, Esbeck auf der Hauptstraße, Rehne auf der Alten Poststraße und in Goslar auf der Heinrich-Pieper-Straße. Wenn ihr jetzt noch was entdeckt habt, Blitzer oder auch Staus, dann immer her damit. Ruft gerne an bei uns im Studio oder ihr schickt uns eine WhatsApp an die 0800 6 3 mal die 38. Eine gute Fahrt.
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0: Ihr könnt euch ganz entspannt zurücklehnen. Wir ziehen euch nicht über den Tisch, wenn ich sage, es gibt gleich eine neue Ausgabe Wissen to go. dann ist das auch so. Hört ihr in 6 Minuten. Ich bin Laura und ich habe jetzt die K-Pop Demon Hunters.
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0: Mit Stella Lefty geht's durch den Nachmittag. Wir haben eine Frage bekommen von Vanessa aus Peine. Sie möchte gerne wissen, warum man sagt, jemanden über den Tisch ziehen. Carsten aus dem Radio 38 Team weiß Bescheid.
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2: Ich wurde über den Tisch gezogen. Das sagt man nicht, wenn man wirklich über einen Tisch gezogen wurde, sondern wenn sich jemand durch eine List einen Vorteil bei einem verschafft hat oder man ausgenutzt wurde. Diese Redewendung kommt aus dem bayerischen Raum und sie geht auf das sogenannte Fingerhakeln zurück, welches eine Kraftsportart ist. Die Gegner sitzen sich dabei gegenüber und haken sich mit den Mittelfingern gegenseitig ineinander. So versuchen sie dann, ihren Kontrahenten zu sich rüber, also über den Tisch zu ziehen. Jemanden durch den Kakao ziehen oder jemanden übers Ohr ziehen sind übrigens ähnliche Redewendungen. Habt ihr auch eine Frage an unsere Wissen2Go-Redaktion? Schreibt uns eine Mail an redaktion@radio38.de.

0: Merz sind das auf Radio 38. Das Löschflugzeug Hexe 1 geht oder fliegt in den Winterschlaf. Vom Harz geht es zurück nach Polen. Mehr Infos dazu hört ihr gleich in unseren regionalen Nachrichten um 16:30.
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0: Only. Die Giant Rooks sind das. Um kurz vor 5:30.
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0: 19 Grad sind es aktuell in Königslutter am Bahnhof und am Zwinger in Goslar. In Edemissen am Pfarrhaus messen wir 20 Grad. Sonne und Wolken wechseln sich ab, auch am Abend und in der Nacht gibt's einige Wolken. Es bleibt aber trocken bei Tiefstwerten von 10 Grad. Der Radio 38 Wettertrend zeigt, morgen gibt's dann ganz viel Sonne bei bis zu 21 Grad. Und am Donnerstag wird's nass, Regen, vor allem am Vormittag, am Nachmittag klart es so ein ganz bisschen auf, aber einige Tropfen können da immer noch runterkommen. Das Ganze dann bei maximal 14 Grad.
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2: Ich bin Torben Schulz, einen schönen guten Tag. Saisonende für Löschflugzeug Hexe 1. Nachdem der Flieger wegen der Trockenheit bereits länger im Harz stand als eigentlich zunächst geplant, hat er sich nun vom Flugplatz Ballenstedt aus in seine Heimat Polen verabschiedet, teilt der Landkreis Harz mit. Paula Bayer aus der Radio 38 Aktuell Redaktion mit den Einzelheiten.
3: Ursprünglich lief der Vertrag nur bis Ende September. Diesen hatte man aufgrund des warmen Wetters um eine Woche verlängert. Seit Anfang April stand die Maschine mit Pilot rund um die Uhr im Harz bereit, um im Notfall die Brandbekämpfung aus der Luft zu unterstützen. 11-mal rückte der Flieger in dieser Saison aus, um im Landkreis und Nachbarregionen sowie bei Übungen zu unterstützen. Im Hauptzeitraum von Mai bis August wurden vom Landkreis Harz 21 Waldbrände auf einer Fläche von etwas mehr als 6 Hektar registriert.
2: Das Löschflugzeug verschafft den Einsatzkräften am Boden Zeit. So können Brände eingedämmt und schneller unter Kontrolle gebracht werden. Der Landkreis Harz investierte rund 267.000 Euro. Vollsperrung auf der K67 im Kreis Goslar. Bei Altwallmoden wird die Fahrbahndecke saniert. Ausgenommen ist die Ortsdurchfahrt von Altwallmoden, heißt es aus dem Kreishaus. Der erste von 2 Bauabschnitten startet übermorgen am Donnerstag. Dann wird die Strecke zwischen Altwallmoden und der Kreuzung K4 Richtung Ringelheim erneuert. Der Verkehr wird über Ringelheim und Seelde nach Altwallmoden umgeleitet. Im zweiten Bauabschnitt vom 13. bis zum 23. Oktober ist die Strecke zwischen Altwallmoden und der Einmündung in die 496 dran. Die Umleitungen führen entweder über Seelde und Ringelheim nach Altwallmoden oder über Lutter und Neuwallmoden in Richtung Altwallmoden. Die Kosten liegen bei rund 410.000 Euro. Die Oker in Kleinvenedig in Wolfenbüttel wird zeitweise abgesenkt. Wegen Bauarbeiten an der Regenwasserkanalisation im Bereich der Stobenstraße und der Mühlenstraße muss der ABW den Wasserstand ab morgen für 3 Wochen absenken. Wie die Stadt mitteilt, muss die Wassermenge in der Oker reduziert werden, damit fachgerecht und sicher an den Leitungen gearbeitet werden kann. Auswirkungen auf benachbarte Wasserwege lassen sich nicht ausschließen, heißt es weiter. Daher sollten sich Fußgänger und Anwohner darauf einstellen, dass das Gewässer auch noch im Bereich des Schlossgrabens anders aussieht. Sobald die Arbeiten abgeschlossen sind, wird der normale Wasserstand wiederhergestellt. Und die Stadtbibliothek Braunschweig lädt zu einem Kreativworkshop ein. Bei Buchbinden mal anders lernen Bastlerinnen und Bastler, wie sie einfache Hefte auf individuelle und besondere Weise selber binden können. Ganz ohne Vorkenntnisse lassen sich so Notizbücher oder Journale persönlich gestalten, heißt es aus dem Rathaus. Der Workshop findet am Freitag von 16 bis 18.30 Uhr statt. Anmeldungen sind bis spätestens übermorgen, also Donnerstag, möglich. Alle Infos gibt's auf radio38.de.
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0: Vorsicht bitte auf der A2 Braunschweig Richtung Magdeburg. Zwischen Braunschweig Ost und dem Kreuz Wolfsburg-Königslutter liegen Reifenteile und dort steht ein defektes Fahrzeug. Und mehr Zeit braucht ihr auf der A7 Hannover Richtung Kassel zwischen dem Dreieck Hannover Süd und Hildesheim-Drüstenstedt. 8 Kilometer stockender Verkehr. Es wird geblitzt in Wolfsburg auf der Heinrich-Nordhoff-Straße und dem Dresdner Ring, in Almke auf der Elmstraße, in Braunschweig im Bienenroder Weg und auf der Weserstraße, in Lengede auf der Fächelder Straße, in Salzgitter-Tiede, da haben wir einen auf der Wolfenbüttler Straße und in Lebenstedt auf der Peiner Straße, in Büddenstedt auf der Wilhelm-Rabe-Straße, Esbeck auf der Hauptstraße, Rehne, da steht einer auf der alten Poststraße und in Goslar auf der Heinrich-Pieper-Straße. Habt ihr mehr gesehen, Blitzer oder auch Staus. Ruft gern durch bei uns im Studio oder ihr schickt eine WhatsApp an die 0806 dreimal die 38. Kommt gut an.
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0: Wir sind mit euch in eine neue Runde Stadt, Land, Fluss gestartet. Diese Woche geht es um eine traumhafte Reise nach Mykonos. In die heutige Gewinnspielfrage hören wir gleich nochmal rein nach The Cranberries und Comrade vorher. Ich bin Laura, einen schönen Nachmittag.
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1: Wir spielen wieder das beliebte Spiel Stadt, Land, Fluss. In dieser Woche haben wir für euch einen Traumurlaub auf einer der beliebtesten griechischen Inseln. Genauer Mykonos. Ja, lasst es euch am Strand gut gehen, während euch die Sonne verwöhnt. Genießt euer kühles Getränk. Lasst Beine und Seele baumeln und schaltet einfach mal ab vom Alltagsstress. War sicherlich auch für euch wieder ein stressiges Jahr. Wir stellen euch diese Woche wieder Fragen und Donnerstag sind es dann in Summe 4 Fragen. Dann brauchen wir eure Antworten und die schickt ihr uns über das Kontaktformular auf radio38.de. Und dort findet ihr auch die Teilnahmebedingungen. Frage 2 für diese Woche lautet: Welcher Weltrekord wurde in unserer Region gebrochen? A. Am längsten auf einem Bein stehen. B. Die kleinste funktionsfähige Schere. Oder C. Der größte Papierflieger der Welt. Das ist jetzt tatsächlich eine Frage, die weiß man nicht mal ebenso, ne? Da muss man wahrscheinlich ein bisschen recherchieren. Welcher Weltrekord wurde in unserer Region gebrochen? A. Am längsten auf einem Bein stehen. B. Die kleinste funktionsfähige Schere. Oder C. Der größte Papierflieger der Welt. Notiert euch die Antwort. Schaut auch gerne an, was wir gestern schon gefragt haben auf radio38.de und seid auch morgen wieder mit dabei, wenn wir euch dann die dritte Frage stellen. Um 7:10.
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0: seid ihr richtig bei Radio 38. In 3,5 Minuten habe ich Bananarama für euch im 80er Flashback.
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0: 17 Uhr.
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0: 19 Grad sind es aktuell an der Flutmulde in Gifhorn, 20 in Braunschweig im Bürgerpark und auch im Kino in Lebenstedt. Sonne und Wolken wechseln sich jetzt am Nachmittag ab. Am Abend und in der Nacht gibt es auch einige Wolken. Es bleibt aber trocken.
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2: Ich bin Babette Büchner. Es brauchte nur einen Wahlgang. Tobias Rausch ist der erste AfD-Landtagspräsident in Deutschland. Der Landtag von Sachsen-Anhalt hat ihn in das höchste Amt des Bundeslandes gewählt.
3: Am Ende waren es mehr Stimmen, als AfD und BSW gemeinsam haben. Mindestens 4 Stimmen kamen von anderen Politikern, was durchaus überraschend war. Ist die Abstimmung doch auch ein Fingerzeig für die mögliche Wahl eines AfD-Ministerpräsidenten, die im Dezember stattfinden soll. Der neu gewählte Landtagspräsident Rausch kündigte an, das Amt überparteilich zu führen und damit auch keine Abrechnung verbinden zu wollen. Es gab aber auch Kritik. Grünen-Fraktionschefin Ziborra Seitlitz sagte, mit der Wahl eines Politikers einer rechtsextremen Partei sei eine Grenze überschritten. Aus Magdeburg Simon Krämer.
2: Bildung muss schon vor der Schule beginnen. Davon ist die Mehrheit der Menschen in Deutschland überzeugt. Im Bildungsbarometer des IFO-Instituts sprechen sich die meisten auch dafür aus, für frühkindliche Förderung mehr Geld auszugeben.
4: Was Hänschen nicht lernt, lernt Hans nimmermehr. Für viele gilt das alte Sprichwort noch. Sie wünschen sich einen stärkeren Fokus auf frühkindliche Bildung. Fast 3/4 der Befragten halten ein verpflichtendes Vorschuljahr für sinnvoll. Und sogar 9 von 10 finden es richtig, Kinder im Alter von 4,5 Jahren einem Sprachtest zu unterziehen. Mit ihren Kitas sind Eltern in Deutschland meist zufrieden. Gleichzeitig fordern viele aber auch mehr Geld für die Einrichtungen und eine bessere Bezahlung für das Personal. Tanja Wagner, Nachrichtenredaktion.
2: Besserer Schutz für Arbeitnehmer in der EU. Das EU-Parlament hat strengeren Grenzwerten für gefährliche Chemikalien am Arbeitsplatz zugestimmt. Die neuen Regeln sollen in den nächsten 40 Jahren rund 1.700 Lungenkrebsfälle und 19.000 andere Erkrankungen verhindern. Betroffen sind zum Beispiel Stoffe wie Kobalt, die bei der Batterieherstellung für Elektrofahrzeuge verwendet werden. Hollywood wird neu sortiert. Paramount hat den Rivalen Warner Brothers nun offiziell geschluckt für gut 110 Milliarden Dollar. Der neue Konzern heißt Skydance. Er startet allerdings mit Milliardenschulden. Es wird deshalb befürchtet, dass viele Stellen abgebaut werden.
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0: Um 5:15 gibt's keine größeren Meldungen, aber einige Blitzer. In Wolfsburg auf der Heinrich-Nordhoff-Straße, in Almke auf der Elmstraße, Braunschweig im Bienenroder Weg und auf der Weserstraße, in Lengede auf der Fechelder Straße. In Salzgitter-Tiede steht einer auf der Wolfenbüttler und Lebenstedt auf der Peiner Straße. In Büttenstedt auf der Wilhelm-Rabe-Straße, Esbeck auf der Hauptstraße und in Rehne auf der alten Poststraße. Habt ihr noch was gesehen, Blitzer oder auch Staus? Ruft gerne an bei uns im Studio oder ihr schickt eine WhatsApp an die 0800 6 3 mal die 38. Eine gute Fahrt.
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0: Geschüttelt und nicht gerührt gibt's die Drinks momentan in Braunschweig. Da hat nämlich eine James-Bond-Ausstellung eröffnet. Was uns Schönes erwartet, darüber spreche ich gleich mit dem James-Bond-Experten Danny Morgenstern. Hört ihr in 7 Minuten. Ich bin Laura. Einen schönen Feierabend.
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0: Meredith Brooks ist das auf Radio 38. Ob Goldfinger oder Skyfall. Die James-Bond-Reihe zählt zu den Filmklassikern schlechthin. In Braunschweig können wir das Universum rund um den Geheimagenten jetzt hautnah erleben. Mit der Eventreihe Mission Bond gibt es eine Ausstellung mit echten Filmrequisiten. Mit dem Veranstalter und James-Bond-Experten Danny Morgenstern spreche ich jetzt. Hallo Herr Morgenstern.
1: Schönen guten Tag, vielen Dank für die Einladung.
0: Auf was können wir uns denn freuen bei der Ausstellung?
1: Also zum einen muss ich sagen, dass ich nicht allein dafür verantwortlich bin, sondern Chris Distin, Europas größter James-Bond-Requisitensammler, ist mit mir im Boot und er hat zum Beispiel Waffen aus Skyfall, Pokerchips aus Casino Royale. Wir haben diese Ausstellung so kombiniert, dass auch ein Fahrzeug da steht, ein BMW Z3, wie er in GoldenEye zu sehen ist. Und wir haben auch Bilder einer Künstlerin, die wir ausstellen in der Volksbank Bravo. Das Besondere daran ist für mich einfach, dass diese Sachen, die da gezeigt werden, tatsächlich vor der Kamera zu sehen waren. Also nicht so, dass es Nachbauten sind, sondern die Waffe, die Daniel Craig da in der Hand hatte oder das Hemd mit den Knitterfalten oder den Blutspritzern, das ist das, was Daniel Craig dann in Skyfall anhatte und das macht die Sache so besonders.
0: Ja, das klingt sehr aufregend. Sie haben den James-Bond-Requisitensammler Chris Distin eben schon angesprochen. Woher stammen denn die ganzen Exponate? Also wie kommt er da ran?
1: Diese Sachen hat er im Laufe von vielen, vielen Jahren angesammelt. Er ist da rangekommen, weil er ein wahnsinnig gutes Netzwerk hat in England und weil wir seit vielen Jahren auch in diese James-Bond-Bubble eingetaucht sind, haben wir da Connections und dann geht er auf Auktionen oder er findet was im Internet oder von Darstellern selbst wird ihm was angeboten. Sowas gibt's auch. Manche Darsteller dürfen nämlich von den Sets Dinge mitnehmen und die verkaufen die dann vielleicht oder wenn man Glück hat, verschenken die sogar.
0: Nicht schlecht. Sie selbst sind ja James-Bond-Experte, haben auch schon einige Bücher geschrieben. Woher kommt denn Ihre Faszination für diese Welt?
1: Mein Opa hat mir mal einen Film gezeigt, da war ich so 6 oder 7 Jahre alt und das war Leben und Sterben lassen. Das hat die Faszination ausgelöst. Den Film habe ich wahnsinnig oft gesehen und dann rausgefunden, dass es auch mehr James Bond Filme gibt und die habe ich natürlich dann hinterher gesehen. Dass ich irgendwann mal die Hauptdarsteller interviewen würde, damit habe ich natürlich nicht gerechnet.
0: Ja, klar. Wann und wo sehen wir denn die Ausstellung?
1: Wir haben am Berliner Platz in der Volksbank Bravo, da haben wir die Ausstellung und immer zu den Öffnungszeiten kann man sich die Exponate von Chris Distin anschauen. Kostet keinen Eintritt und man wird sicherlich seinen Spaß haben.
0: Mhm. Die Mission Bond umfasst ja aber viel mehr als nur diese Ausstellung. Was gibt's denn da noch?
1: Wir haben in diesem Fall ja die Ausstellung in der Volksbank Bravo, dann die Veranstaltung im Astor Kino. Also wir werden einen James-Bond-Film zeigen am 21.11. Wir haben eine Schauspielerin aus Amerika, die wir einfliegen lassen, Lynn Holly Johnson. Es wird ein DJ da sein, es wird James-Bond-Cocktails geben. Am Tag vorher, am 20. halte ich einen Vortrag im Naturhistorischen Museum in Braunschweig. Und abends haben wir noch das große Glück, dass wir ins Casino in Braunschweig dürfen. Und da werden wir im richtigen James-Bond-Stil uns mal an den Roulette-Tisch stellen und hoffentlich kein Geld verlieren.
0: Ja, da drücke ich die Daumen. Das klingt auf jeden Fall sehr spannend. Vielen Dank, Herr Morgenstern. Und bis zum nächsten Mal.
1: Bis zum nächsten Mal. Dankeschön. Tschüss.
0: Noch bis zum 30. November könnt ihr in der Volksbank Bravo am Berliner Platz in Braunschweig die Screen-Use-Requisiten aus den James-Bond-Filmen bewundern.

0: mit Lionel Richie geht's in den Feierabend. Über 10 Jahre ist der Germanwings Flugzeugabsturz in den französischen Alpen jetzt her. Die Angehörigen verlangen Schmerzensgeld vom Staat. Wie das Landgericht Braunschweig heute darüber entschieden hat, das hört ihr um 5:30 in den Radio 38 Regionalnachrichten.
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0: Lucas Graham sind das um gleich 5:30.
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0: 18 Grad messen wir am Heimatmuseum in Langelsheim, 19 in Volkmarode am Feuerteich und auch am Lessing-Theater in Wolfenbüttel. Jetzt Richtung Abend gibt's einige Wolken, so ein bisschen kommt die Sonne da auch noch durch. In der Nacht dann auch zum Teil bewölkt, bei Tiefstwerten von 10 Grad.
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2: Ich bin Torben Schulz, einen schönen guten Tag. Mehr als 10 Jahre nach dem Germanwings-Absturz in den französischen Alpen haben Angehörige vor Gericht um zusätzliches Schmerzensgeld vom Bund gekämpft. Jetzt hat das Gericht entschieden, die Klage wird abgewiesen. Das sagte die Richterin am Landgericht Braunschweig. Nach Auffassung der Kammer können die Hinterbliebenen gleichwertige Ansprüche gegen die Germanwings GmbH geltend machen. Ein Schmerzensgeld aus Amtshaftung der Bundesrepublik Deutschland stehe ihnen nicht zu. 30 Klägerinnen und Kläger hatten Schadensersatz von je bis zu 110.000 Euro gefordert. Hintergrund ist der Absturz einer Germanwings-Maschine am 24. März 2015. 144 Passagiere und 6 Besatzungsmitglieder kamen dabei ums Leben. Der damalige Co-Pilot steuerte die Maschine absichtlich gegen einen Berg. Nach Angaben des Gerichts waren die Kläger überzeugt, dass dessen Flugtauglichkeit nicht ausreichend überwacht worden sei. So soll der Absturz erst ermöglicht worden sein. Demnach hafte die Bundesrepublik Deutschland für Schäden. Weil das Luftfahrtbundesamt seinen Sitz in Braunschweig hat, wurde das Zivilverfahren hier verhandelt. Nach einem Unfall im Kreis Goslar sind gestern Nachmittag 2 Autos komplett ausgebrannt. Die beiden Autofahrer waren auf der L518 zwischen Oker und Fienenburg unterwegs, teilt die Polizei mit. Paula Bayer aus der Radio 38 Aktuellredaktion, was ist genau passiert?
3: Ein 40-Jähriger wollte dort in einen Feldweg abbiegen und dann seine Fahrt in Richtung Fienenburg fortsetzen. Eine 42-Jährige fuhr in diesem Moment in Richtung Oker. Beim Manöver kam es zum Zusammenstoß. Beide Fahrzeuge prallten zusammen und drehten sich, bis sie parallel auf der Fahrbahn zum Stillstand kamen. Die beiden Beteiligten konnten sich selbst aus ihren Wagen befreien. Kurz darauf standen beide Autos aus ungeklärter Ursache in Vollbrand. Die Feuerwehr löschte beide Pkw. Die 42-Jährige wurde leicht verletzt. Neben den Autos wurde auch die Fahrbahndecke durch die enorme Hitzeentwicklung beschädigt, weshalb die Straßenmeisterei im Einsatz war. Währenddessen war die Straße voll gesperrt.
2: In 78 Tagen ist Heiligabend. In Wolfsburg wird bereits heute die Weihnachtsbeleuchtung angebracht. Eingeschaltet wird sie aber erst am 23. November und soll dann in der Innenstadt und den verschiedenen Stadtteilen bis zum 6. Januar leuchten, teilt die WMG mit. Bereits Ende September haben Mitarbeitende des City Managements mit der Kontrolle und Reparatur der fest installierten Lichterketten in den Bäumen angefangen. Das seit 2022 bestehende Konzept, in dem die Elemente reduziert genutzt werden, wird fortgeführt. Das ermöglicht eine Energieeinsparung von bis zu 50%. Durch die Umrüstung auf LED konnte der Energieverbrauch sogar um 90% reduziert werden.
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0: Aktuell sind die Straßen frei, aber es wird geblitzt. In Wolfsburg auf der Heinrich-Nordhoff-Straße, in Almke auf der Elmstraße, Braunschweig im Bienroder Weg und auf der Weserstraße, in Längede auf der Fächelder Straße, Salzgitter-Tiede auf der Wolfenbüttler und Lebenstedt auf der Peiner Straße, in Büddenstedt haben wir einen auf der Wilhelm-Rabe-Straße, Esbeck auf der Hauptstraße und in Rehne auf der Alten Poststraße. Wenn ihr noch mehr gesehen habt, Blitzer oder auch Staus, ruft gerne an bei uns oder schickt eine WhatsApp an die 0806 dreimal die 38. Eine gute Fahrt.
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0: Mit Laura auf dem Weg nach Hause habe ich jetzt Robbie Williams für euch mit Freedom. Wir spielen eure Lieblingssongs.
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Almost Monday sind das. Ganz neu auf Radio 38. Mein Horrorsatz als Kind, wenn ich Hunger hatte, dann hat meine Mutter öfter mal gesagt, dann iss doch eine Scheibe Brot. Nee, also ich finde, das ist sowas von langweilig, da will man doch irgendwas Cooles essen. Mittlerweile muss ich aber sagen, liebe ich Brot. Und damit bin ich scheinbar nicht die Einzige, denn ein einfaches Roggensauerteigbrot sorgt in New York gerade für einen riesigen Hype und geht pro Stück für $60 weg. So viel würde ich jetzt nicht ausgeben, muss ich sagen. Eine Bäckerei aus Österreich steht hinter dem Laden in den USA, in dem es wirklich nur diese eine Brotsorte gibt. Es darf auch nur eine begrenzte Anzahl Menschen rein und die, die es dann geschafft haben, die filmen sich ganz stolz für Social Media, machen da ihre Videos und posieren mit dem Leib Roggenbrot. Das Ganze wirkt auch eher wie so eine Modeboutique, so richtig schick und nicht wie eine Backstube. Also sehr exklusiv. Ich werde unser Brot jetzt noch mehr schätzen und ich glaube, ich mache mir heute Abend mal wieder so ein richtig klassisches Abendbrot.

0: Hier ist Radio 38, die Live-Premiere von Slave to Love. Die ist mal komplett nach hinten losgegangen, unter anderem mit diversen Technikpannen. Trotzdem ist der Song letzten Endes ein großer Hit geworden. Brian Ferry hört ihr gleich im 80er Flashback.
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0: Es ist gleich 18 Uhr.
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0: 19 Grad messen wir in Salzgitter an der Burgruine Lichtenberg, in Helmstedt am Maschstadion und auch in Stederdorf am Schokomuseum. Jetzt am Abend wechseln sich Sonne und Wolken ab. In der Nacht gibt's auch einige Wolken. Es bleibt aber trocken bei Tiefstwerten von 10 Grad. Der Radio 38 Wettertrend zeigt, morgen wird's nochmal sehr sonnig bei bis zu 21 Grad. Und am Donnerstag dann aber eher ungemütlich. Vor allem am Vormittag sehr nass. Am Nachmittag gibt's auch noch ein bisschen Regen. Zwischendurch klart es dann aber auch mal auf bei Temperaturen von 14 Grad.
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2: Ich bin Babette Büchner. Woher kamen die Stimmen? Bei der Wahl zum Landtagspräsidenten in Sachsen-Anhalt haben mehr Abgeordnete für den AfD-Kandidaten Tobias Rausch gestimmt, als AfD und BSW zusammen haben. Unionsfraktionschef Thorsten Frey nannte das in höchstem Maße besorgniserregend, auch wenn er sich nicht auf Spekulationen einlasse. SPD-Generalsekretär Tim Klüssendorf forderte die CDU in der Rheinischen Post auf, umgehend aufzuklären, wer diese fatale Entscheidung aus ihren Reihen womöglich für richtig gehalten habe. Als einer der Vizepräsidenten wurde der AfD-Kandidat Hans-Thomas Tillschneider gewählt. Die Proteste für bessere Schulen in Frankreich weiten sich aus. Bei einem landesweiten Protesttag sind heute Schüler, Studenten und Eltern auf die Straße gegangen. An vielen Gymnasien und einigen Universitäten gab es Blockadeaktionen.
3: Zehntausende Menschen haben sich den Protestzügen hier in Paris und in anderen Großstädten angeschlossen. Und mit ihren Forderungen nach vernünftig ausgestatteten Schulen und ausreichend Lehrkräften erhalten die jungen Leute jetzt auch breite Unterstützung von Gewerkschaften, Lehrern und ihren Eltern. Die Regierung, die von der Protestwelle kalt erwischt wurde, treibt längst die Sorge um, dass die Proteste sich auch auf andere Bereiche ausweiten und in eine neue Gelbwestenbewegung münden könnten. Aus Paris, Michael Evers.
2: Seit Jahren verspricht die Bahn, wieder pünktlicher und verlässlicher zu werden. Über einen neuen Infraplan sollen Baumaßnahmen jetzt besser gesteuert werden. Das Verkehrsministerium hat den Plan heute offiziell an die Bahn übergeben.
4: Wie viele Kilometer Gleise werden pro Jahr saniert? Wie viele Minuten Verspätung gibt es durch Schäden am Schienennetz? Der Bahn werden Vorgaben gemacht, auch mit dem Ziel, eher zu merken, wo genau etwas schief geht und nachsteuern zu können. Noch hat der Infraplan aber Lücken, zum Beispiel bei der Frage, wie die Finanzierung einzelner Bahnbaustellen einfacher und planungssicher werden soll. Jan-Henner Reitze, Nachrichtenredaktion.
2: Besserer Schutz für Arbeitnehmer in der EU. Das EU-Parlament hat strengeren Grenzwerten für gefährliche Chemikalien am Arbeitsplatz zugestimmt. Die neuen Regeln sollen viele Lungenkrebsfälle und andere Erkrankungen verhindern. Betroffen sind zum Beispiel Stoffe wie Kobalt, die bei der Batterieherstellung für E-Autos verwendet werden.
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0: Das sieht gut aus. Aktuell sind die Straßen frei. Es gibt aber ein paar Blitzer in Almke auf der Elmstraße, Braunschweig im Bienenroder Weg und auf der Weserstraße, in Lengede auf der Fechelder Straße, Salzgitter-Tiede auf der Wolfenbüttler und Lebenstedt auf der Peiner Straße, in Esbeck steht einer auf der Hauptstraße und in Rehne auf der alten Poststraße. Habt ihr noch mehr gesehen, Blitzer oder auch Staus? Ruft gerne durch hier bei uns im Studio oder ihr schickt uns eine WhatsApp als Text- oder Sprachnachricht an die 0806. Dreimal die 38. Kommt gut an euer Ziel.
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0: Mit Laura zum bevorstehenden Aus der Wolters Brauerei hat sich jetzt die Gewerkschaft Nahrung, Genuss, Gaststätten eingeschaltet. Mit einem möglichen Plan. Wie der aussehen könnte, das hört ihr nach zwei Songs in unseren Wirtschaftsnachrichten.
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1: Das bevorstehende Aus der Braunschweiger Traditionsbrauerei Wolters ruft die Gewerkschaft Nahrung Genuss Gaststätten mit einer möglichen Alternative auf den Plan. Sie gebe sich mit der reinen Abwicklung des fast 400 Jahre alten Standorts nicht zufrieden, teilte die NGG mit. Denkbar sei ein genossenschaftliches Zukunftsmodell, entsprechende Initiativen hätten dies ins Gespräch gebracht. Früheren Angaben zufolge wird bei Wolters nur noch bis zum Jahresende Bier gebraut. Im Sommer hatte die 1627 gegründete Brauerei einen Antrag auf Insolvenz in Eigenverantwortung gestellt und das unter anderem mit Absatzrückgängen auf dem deutschen Biermarkt begründet. Die meisten Studienanfängerinnen und Studienanfänger bleiben für ihr Studium in dem Bundesland, in dem sie ihre Hochschulreife erworben haben. Im Wintersemester 2025/26 waren es bundesweit 69%. Das teilte das Statistische Bundesamt mit. Besonders hoch war der Anteil in NRW. Dort blieben 82% im Land. Entscheidend ist offenbar auch die räumliche Nähe. So kamen Hamburgs und Bremens Studienanfänger häufig aus Schleswig-Holstein oder Niedersachsen. Trotz steigender Verbraucherpreise und hoher Spritkosten. Niedersachsens Tourismusregionen, darunter der Harz, blicken eine Woche vor Beginn der Herbstferien zuversichtlich auf die Buchungslage. Eine Zurückhaltung allein aufgrund der hohen Kraftstoffpreise sehen Tourismusorte und Gastgeber im Harz kaum, wie aus einer Umfrage der dpa hervorgeht. In der Mittelgebirgsregion sei die Nachfrage in einigen Orten verhaltener als in den vergangenen Jahren, obgleich sie über den gesamten Harz gesehen solide sei, sagte eine Sprecherin des Harzer Tourismusverbands. Sie verwies zudem darauf, dass Buchungen im Harz meist eher kurzfristig erfolgten.
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0: Die Ärzte sind das auf Radio 38. In Klein-Venedig in Wolfenbüttel wird die Oker zeitweise abgesenkt. Warum das notwendig ist, das hört ihr um 6:30 in unseren Regionalnachrichten.
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0: der Bruno. Bruno Mars ist das, um kurz vor 6:30.
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0: Die aktuellen Temperaturen: 18 Grad sind es in Gifhorn am Mühlensee, 19 am Stadtmuseum in Wolfsburg und in Kremling am Standesamt. Jetzt am Abend ist es zum Teil bewölkt. So geht es auch in der Nacht weiter. Aber es bleibt trocken bei Tiefstwerten von 10 Grad. Der Radio 38 Wettertrend zeigt, morgen gibt es dann ganz viel Sonne bei bis zu 21 Grad. Und der Donnerstag wird nass, vor allem vormittags. Am Nachmittag kommt auch noch ein bisschen Regen runter. Dann klart es aber auch allmählich auf. Es wird aber auch kühler. Bis zu 14 Grad sind dann nur noch drin.
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2: Ich bin Torben Schulz, einen schönen guten Abend. Saisonende für Löschflugzeug Hexe 1. Nachdem der Flieger wegen der Trockenheit bereits länger im Harz stand als eigentlich zunächst geplant, hat er sich nun vom Flugplatz Ballenstedt aus in seine Heimat Polen verabschiedet, teilt der Landkreis Harz mit. Paula Bayer aus der Radio 38 Aktuell Redaktion mit den Einzelheiten.
3: Ursprünglich lief der Vertrag nur bis Ende September. Diesen hatte man aufgrund des warmen Wetters um eine Woche verlängert. Seit Anfang April stand die Maschine mit Pilot rund um die Uhr im Harz bereit, um im Notfall die Brandbekämpfung aus der Luft zu unterstützen. 11-mal rückte der Flieger in dieser Saison aus, um im Landkreis und Nachbarregionen sowie bei Übungen zu unterstützen. Im Hauptzeitraum von Mai bis August wurden vom Landkreis Harz 21 Waldbrände auf einer Fläche von etwas mehr als 6 Hektar registriert.
2: Das Löschflugzeug verschafft den Einsatzkräften am Boden Zeit. So können Brände eingedämmt und schneller unter Kontrolle gebracht werden. Der Landkreis Harz investierte rund 267.000 Euro. Vollsperrung auf der K67 im Kreis Goslar. Bei Altwallmoden wird die Fahrbahndecke saniert. Ausgenommen ist die Ortsdurchfahrt von Altwallmoden, heißt es aus dem Kreishaus. Der erste von zwei Bauabschnitten startet übermorgen am Donnerstag. Dann wird die Strecke zwischen Altwallmoden und der Kreuzung K4 Richtung Ringelheim erneuert. Der Verkehr wird über Ringelheim und Seelde nach Altwallmoden umgeleitet. Im zweiten Bauabschnitt vom 13. bis zum 23. Oktober ist die Strecke zwischen Altwallmoden und der Einmündung in die 496 dran. Die Umleitungen führen entweder über Seelde und Ringelheim nach Altwallmoden oder über Lutter und Neuwallmoden in Richtung Altwallmoden. Die Kosten liegen bei rund 410.000 Euro. Die Oker in Kleinvenedig in Wolfenbüttel wird zeitweise abgesenkt. Wegen Bauarbeiten an der Regenwasserkanalisation im Bereich der Stobenstraße und der Mühlenstraße muss der ABW den Wasserstand ab morgen für 3 Wochen absenken. Wie die Stadt mitteilt, muss die Wassermenge in der Oker reduziert werden, damit fachgerecht und sicher an den Leitungen gearbeitet werden kann. Auswirkungen auf benachbarte Wasserwege lassen sich nicht ausschließen, heißt es weiter. Daher sollten sich Fußgänger und Anwohner darauf einstellen, dass das Gewässer auch noch im Bereich des Schlossgrabens anders aussieht. Sobald die Arbeiten abgeschlossen sind, wird der normale Wasserstand wiederhergestellt. Und die Stadtbibliothek Braunschweig lädt zu einem Kreativworkshop ein. Bei Buchbinden mal anders lernen Bastlerinnen und Bastler, wie sie einfache Hefte auf individuelle und besondere Weise selber binden können. Ganz ohne Vorkenntnisse lassen sich so Notizbücher oder Journale persönlich gestalten, heißt es aus dem Rathaus. Der Workshop findet am Freitag von 16 bis 18.30 Uhr statt. Anmeldungen sind bis spätestens übermorgen, also Donnerstag, möglich. Alle Infos gibt's auf radio38.de.
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0: Freie Fahrt um kurz nach 6:30 sind die Straßen, ja, frei. Es gibt aber ein paar Blitzer in Wolfsburg auf der Heinrich-Nordhoff-Straße, in Dandorf auf der Neuhäuser-Straße, Almke auf der Elm-Straße, in Braunschweig auf der Weser-Straße. In Lengede steht einer auf der Fechelder-Straße, Salzgitter-Tiede auf der Wolfenbüttler und Lebenstedt auf der Peiner-Straße, in Esbeck auf der Hauptstraße und in Rehne auf der alten Poststraße. Wenn ihr noch was entdeckt habt, Blitzer oder auch Staus, meldet euch gerne hier bei uns im Studio oder ihr schickt eine WhatsApp an die 0800 6 3 mal die 38. Kommt gut an.
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0: Mit Laura und Harry Styles jetzt bei der Feierabendrunde mit dem Hund American Girls. Wir spielen eure Lieblingssongs.
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0: Start Me Up, die Rolling Stone Centers. Um gleich 19 Uhr.
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0: Wir schauen aufs Thermometer. 17 Grad sind es in Goslar am Ratsgymnasium, 18 in Riddagshausen an der Klosterkirche und auch an der Kulturfabrik in Hildesheim. Jetzt am Abend und auch in der Nacht ist es ja zum Teil bewölkt, aber meist trocken, bei Tiefstwerten später von 10 Grad. Der Radio 38 Wettertrend zeigt, morgen wird es richtig freundlich, nochmal ganz viel Sonnenschein erwartet uns dann bei bis zu 21 Grad. Und der Donnerstag wird ungemütlich, dann regnet es vor allem am Vormittag, nachmittags klart es ein bisschen auf, aber auch dann können weiterhin Tropfen runterkommen und es wird deutlich kühler, bis zu 14 Grad bekommen wir dann nur noch.
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2: Ich bin Babette Büchner. Zum ersten Mal stellt die AfD in Deutschland den Präsidenten eines Landesparlaments. Der Landtag in Sachsen-Anhalt wählte den AfD-Politiker Tobias Rausch in das höchste Amt. Und zwar mit 4 Stimmen mehr als AfD und BSW zusammen haben.
3: Auf den Fluren hier im Magdeburger Landtag wird heftig darüber gemutmaßt, woher die 4 zusätzlichen Stimmen für den AfD-Politiker kamen. Kamen sie von der CDU? Deren Fraktion hatte die Empfehlung ausgesprochen, sich zu enthalten. Daran hielten sich aber nicht alle. Einige stimmten auch dagegen. Aber auch dafür? Den Wahl des Landtagspräsidenten hat auch Signalwirkung. Mit Stimmen einzelner CDU-Abgeordneter könnte sich Ulrich Siegmund von der AfD im Dezember zum Ministerpräsidenten wählen lassen. Aus Magdeburg, Simon Krämer.
2: Die Proteste für bessere Schulen in Frankreich weiten sich aus. Bei einem landesweiten Protesttag sind heute Schüler, Studenten, Eltern und auch Gewerkschaften auf die Straße gegangen. Schon im Vorfeld waren Demonstranten und Polizeikräfte aneinander geraten. 1800 Gymnasien sind in Frankreich blockiert oder vorsorglich geschlossen. Auch 90% der Hochschulen sind zu. Hollywood wird neu sortiert. Paramount hat den Rivalen Warner Brothers nun offiziell geschluckt für gut 110 Milliarden Dollar. Der neue Konzern heißt Skydance.
4: Der Megamedienkonzern Skydance startet mit einem Haufen Schulden und Sorgen über politische Einflussnahme. Hollywood befürchtet großen Stellenabbau und Liberale befürchten, dass der neue Herrscher, Tech-Milliardär und Trump-Unterstützer Larry Ellison, den Nachrichtensender CNN zensieren wird. Trump kann CNN nicht und hatte den Sender erst kürzlich aus dem Weißen Haus verbannt. Paramount hat versprochen, in den ersten 2 Jahren 30 Filme in die Kinos zu bringen. Aus den USA, Tina Eck.
2: 5 Tage dreht sich alles um Bücher. In Frankfurt am Main ist am Abend die 78. Frankfurter Buchmesse eröffnet worden. Zuerst nur für Fachbesucher, ab Freitag dürfen dann alle auf das Messegelände. Ehrengast ist in diesem Jahr Tschechien. Bis Sonntag werden mehr als 250.000 Besucher erwartet.
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1: Ich bin Babette Büchner. Der Landtag in Sachsen-Anhalt hat einen AfD-Politiker zum Präsidenten des Parlaments gewählt. Erstmals in der Geschichte der Bundesrepublik. Während AfD-Chefin Alice Weidel ein Ende der Brandmauerpolitik fordert, äußerten sich Linke und Grüne entsetzt. Linken-Chefin Reicheneck etwa sprach von einer Schande. Ähnlich empört äußerten sich grüne Spitzenpolitiker. Unionsfraktionschef Thorsten Frey zeigte sich ebenfalls besorgt, denn der AfD-Kandidat Rausch hatte in Magdeburg mehr Stimmen bekommen, als AfD und BSW gemeinsam auf die Waage bringen. Die Proteste für bessere Schulen in Frankreich weiten sich aus. Präsident Emmanuel Macron will nach französischen Medienberichten nun am Abend auf einer Krisensitzung über die Lage beraten.
2: Zehntausende Menschen haben sich den Protestzügen hier in Paris und in anderen Großstädten angeschlossen. Und mit ihren Forderungen nach vernünftig ausgestatteten Schulen und ausreichend Lehrkräften erhalten die jungen Leute jetzt auch breite Unterstützung von Gewerkschaften, Lehrern und ihren Eltern. Die Regierung, die von der Protestwelle kalt erwischt wurde, treibt längst die Sorge um, dass die Proteste sich auch auf andere Bereiche ausweiten und in eine neue Gelbwestenbewegung münden könnten. Aus Paris, Michael Evers.
1: In den USA gibt es so viele Maserninfektionen wie seit Jahrzehnten nicht. Das hat Konsequenzen. Der Bundesstaat New York zieht die Notbremse und hat den Notstand ausgerufen.
3: Mit diesem Notstand kann nun etwa der Kreis derjenigen ausgeweitet werden, die eine Impfung verabreichen dürfen. Bis zum 3. Oktober dieses Jahres gab es insgesamt 108 Masernfälle in dem Bundesstaat. In den USA hatte die Zahl der Maserninfektionen bereits im Juli den höchsten Stand seit Jahrzehnten erreicht. Mehr als 2300 Fälle in 45 Bundesstaaten wurden registriert. Aus New York, Anne Pollmann.
1: Im Rennen um Olympia 2036 muss München ein halbes Dutzend Mitbewerber ausstechen. Als aktuelle Rivalen im Vergabeverfahren nannte das Internationale Olympische Komitee heute Katar, Indien, Südkorea, Ungarn, die Türkei und Südafrika. Als nächstes entscheidet das IOC im März, welcher der Bewerber in die zweite Runde des Vergabeprozesses einzieht.
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1: Ich bin Babette Büchner. SPD-Chef Lars Klingbeil hat die Wahl von Tobias Rausch zum ersten Landtagspräsidenten der AfD als Tabubruch bezeichnet. Rausch hatte in Sachsen-Anhalt 4 Stimmen mehr bekommen, als AfD und BSW zusammen haben. Das werfe drängende Fragen auf, so Klingbeil.
2: Auf den Fluren hier im Magdeburger Landtag wird heftig darüber gemutmaßt, woher die 4 zusätzlichen Stimmen für den AfD-Politiker kamen. Kamen sie von der CDU? Deren Fraktion hatte die Empfehlung ausgesprochen, sich zu enthalten. Daran hielten sich aber nicht alle. Einige stimmten auch dagegen. Aber auch dafür? Mit Stimmen einzelner CDU-Abgeordneter könnte sich Ulrich Siegmund von der AfD im Dezember zum Ministerpräsidenten wählen lassen. Aus Magdeburg, Simon Krämer.
1: Die Protestwelle junger Menschen in Frankreich für bessere Lernbedingungen weitet sich aus. Über 250.000 Menschen beteiligten sich heute nach Angaben des Innenministeriums an Demonstrationen. Dabei wurden auch wieder Polizisten mit Gegenständen und Feuerwerkskörpern beworfen. Seit dem Start der Proteste wurden Dutzende Beamte verletzt, allein heute 43. Präsident Emmanuel Macron will nach Medienberichten am Abend auf einer Krisensitzung über die Lage beraten. Das Internationale Olympische Komitee hat die Rivalen Münchens für die Ausrichtung der Olympischen und Paralympischen Spiele 2036 bekannt gegeben. Will die bayerische Landeshauptstadt gewinnen, muss sie ein halbes Dutzend Bewerber ausstechen.
3: Katar, Indien, Südkorea, Ungarn, die Türkei und Südafrika lauten die Mitbewerber der Münchner. Jeder Bewerber hat sein Für und Wider. Katar etwa ist finanziell attraktiv, wäre da nicht die große Hitze und der Iran-Krieg. Indien ist aufgrund der Bevölkerungsdichte interessant, aber die Luftverschmutzung setzt ein deutliches Minus unter die indische Bewerbung. Würde das IOC die Spiele nach Europa vergeben, hätte München recht gute Chancen gegen Istanbul und Budapest. Tanja Wagner, Nachrichtenredaktion.
1: 5 Tage lang dreht sich alles um Bücher. In Frankfurt am Main ist am Abend die 78. Frankfurter Buchmesse eröffnet worden. Zuerst nur für Fachbesucher, ab Freitag dürfen dann alle auf das Messegelände. Bis Sonntag werden mehr als 250.000 Besucher erwartet.
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1: Ich bin Dirk Zeitler. Erstmal stellt die AfD in Deutschland den Präsidenten eines deutschen Landesparlaments. Der Landtag in Sachsen-Anhalt wählte den AfD-Politiker Tobias Rausch in das höchste Amt. Und zwar mit 4 Stimmen mehr als AfD und BSW zusammen haben.
2: Auf den Fluren hier im Magdeburger Landtag wird heftig darüber gemutmaßt, woher die 4 zusätzlichen Stimmen für den AfD-Politiker kamen. Kamen sie von der CDU? Deren Fraktion hatte die Empfehlung ausgesprochen, sich zu enthalten. Daran hielten sich aber nicht alle. Einige stimmten auch dagegen. Aber auch dafür? Den Wahl des Landtagspräsidenten hat auch Signalwirkung. Mit Stimmen einzelner CDU-Abgeordneter könnte sich Ulrich Siegmund von der AfD im Dezember zum Ministerpräsidenten wählen lassen. Aus Magdeburg Simon Krämer.
1: Die Proteste für bessere Schulen in Frankreich weiten sich aus. Präsident Macron will nach französischen Medienberichten am Abend nun auf einer Krisensitzung über die Lage beraten. Während eines landesweiten Protesttags kam es in Paris und zahlreichen Großstädten heute zu Demonstrationen, an denen sich nach Angaben des Innenministeriums mehr als 250.000 Menschen beteiligten. Die Sorge der Regierung ist, dass die Proteste sich auf andere Bereiche ausweiten könnten. Der frühere Präsident des Bundesnachrichtendienstes, August Hanning, ist heute Morgen festgenommen worden. Die Bundesanwaltschaft wirft ihm versuchten Landesverrat und Spionage vor.
3: Bis 2005 war Hanning BND-Präsident, später wechselte er als Sicherheitsberater in die Privatwirtschaft. Für diese Tätigkeit soll er seinen ehemaligen Büroleiter als Quelle angezapft haben, der immer noch für den BND arbeitete und dem jetzt Beihilfe vorgeworfen wird. Er wurde ebenfalls festgenommen. Über Jahre soll Hanning so einen anderen Nachrichtendienst mit internen BND-Infos versorgt haben. Ihm auf die Spur gekommen sind die Ermittler in Zusammenhang mit dem Entführungsfall der Kinder der Familie Block. Jan-Henner Reitze, Nachrichtenredaktion.
1: Zum Sport. Die U21-Nationalmannschaft fährt als Gruppensieger im nächsten Sommer zur Fußball-Europameisterschaft in Albanien und Serbien. Mit einem 2:0 im abschließenden Qualifikationsspiel gegen Georgien hat die Mannschaft das EM-Ticket gebucht.
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1: Ich bin Dirk Zeitler. Der Landtag in Sachsen-Anhalt hat einen AfD-Politiker zum Präsidenten des Parlaments gewählt, erstmals in der Geschichte der Bundesrepublik. Während AfD-Chefin Alice Weidel ein Ende der Brandmauern-Politik fordert, äußerten sich Linke und Grüne entsetzt.
2: Linken-Fraktionschefin Reichenegg spricht von einer Schande, Vizekanzler Klingbeil von einem Tabubruch. Ähnlich empört äußerten sich grüne Spitzenpolitiker. Und auch Unionsfraktionschef Frei ist besorgt, denn AfD-Spitzenkandidat Rausch bekam im Landtag in Magdeburg mehr Stimmen, als AfD und BSW gemeinsam auf die Waage bringen. Damit könnte die Wahl von Ulrich Siegmund im Dezember zum Ministerpräsidenten Sachsen-Anhalts wahrscheinlicher werden. In Sachsen-Anhalt ist die AfD vom Verfassungsschutz als rechtsextrem eingestuft. Tanja Wagner, Nachrichtenredaktion.
1: Der Unterhaltungskonzern Paramount hat die Übernahme des Hollywood-Konkurrenten Warner Brothers abgeschlossen. Die Aktie des neuen Dachkonzerns Skydance soll nun an der New Yorker Börse gehandelt werden, wie das Unternehmen mitteilte.
3: Der Megamedienkonzern Skydance startet mit einem Haufen Schulden und Sorgen über politische Einflussnahme. Hollywood befürchtet großen Stellenabbau und Liberale befürchten, dass der neue Herrscher, Tech-Milliardär und Trump-Unterstützer Larry Ellison, den Nachrichtensender CNN zensieren wird. Trump kann CNN nicht leiden und hatte den Sender erst kürzlich aus dem Weißen Haus verbannt. Paramount hat versprochen, in den ersten 2 Jahren 30 Filme in die Kinos zu bringen. Aus den USA, Tina Eck.
1: Zum Sport. Im Rennen um Olympia 2036 muss München ein halbes Dutzend Mitbewerber ausstechen. Als aktuelle Rivalen im Vergabeverfahren nannte das Internationale Olympische Komitee Korea, Ungarn, die Türkei und Südafrika. Als nächstes entscheidet das IOC im März, welcher der Bewerber in die zweite Runde des Vergabeprozesses einzieht. Vergeben werden Olympia und Paralympics 2036 bei einer Generalversammlung Mitte 2029. Die U21-Nationalmannschaft fährt als Gruppensieger zur Fußball-Europameisterschaft in Albanien und Serbien. Mit einem 2:0 im abschließenden Qualifikationsspiel gegen Georgien hat die Mannschaft das EM-Ticket gebucht.
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1: Ich bin Dirk Zeidler. Erstmal stellt die AfD in Deutschland den Präsidenten eines deutschen Landesparlaments. Der Landtag in Sachsen-Anhalt wählte den AfD-Politiker Tobias Rausch in das höchste Amt. Und zwar mit 4 Stimmen mehr als AfD und BSW zusammen haben.
2: Auf den Fluren hier im Magdeburger Landtag wird heftig darüber gemutmaßt, woher die 4 zusätzlichen Stimmen für den AfD-Politiker kamen. Kamen sie von der CDU? Deren Fraktion hatte die Empfehlung ausgesprochen, sich zu enthalten. Daran hielten sich aber nicht alle. Einige stimmten auch dagegen. Aber auch dafür? Die Wahl des Landtagspräsidenten hat auch Signalwirkung. Mit Stimmen einzelner CDU-Abgeordneter könnte sich Ulrich Siegmund von der AfD im Dezember zum Ministerpräsidenten wählen lassen. Aus Magdeburg Simon Krämer.
1: Der frühere BND-Präsident Hanning ist unter Spionageverdacht festgenommen worden. Nach Angaben des Generalbundesanwaltes geht es unter anderem um versuchten Landesverrat und geheimdienstliche Agententätigkeit. Ebenfalls festgenommen wurde Hannings früherer Büroleiter. Er soll Hanning gegen Geld mit mehr als 2000 teils als Verschlusssache eingestuften Dokumenten des Bundesnachrichtendienstes versorgt haben. Hanning soll die Informationen für seine Tätigkeit als Sicherheitsberater genutzt haben. Zum Sport. Das Internationale Olympische Komitee hat die Rivalen Münchens für die Ausrichtung der Olympischen und Paralympischen Spiele 2036 bekannt gegeben. Will die bayerische Landeshauptstadt gewinnen, muss sie ein 50 Dutzend Bewerber ausstechen.
3: Katar, Indien, Südkorea, Ungarn, die Türkei und Südafrika lauten die Mitbewerber der Münchner. Jeder Bewerber hat sein Für und Wider. Katar etwa ist finanziell attraktiv, wäre da nicht die große Hitze und der Irankrieg. Indien ist aufgrund der Bevölkerungsdichte interessant, aber die Luftverschmutzung setzt ein deutliches Minus unter die indische Bewerbung. Südafrika hat dagegen keine Erfahrung mit Olympischen Spielen. Würde das IOC die Spiele nach Europa vergeben, hätte München recht gute Chancen gegen Istanbul und Budapest. Tanja Wagner, Nachrichtenredaktion.
1: Die U21-Nationalmannschaft fährt als Gruppensieger zur Fußball-Europameisterschaft in Albanien und Serbien. Mit einem 2:0 im abschließenden Qualifikationsspiel gegen Georgien hat die Mannschaft das EM-Ticket gebucht.
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1: Ich bin Dirk Zeitler. Der Landtag in Sachsen-Anhalt hat einen AfD-Politiker zum Präsidenten des Parlaments gewählt, erstmals in der Geschichte der Bundesrepublik. Während AfD-Chefin Weidel ein Ende der Brandmauernpolitik fordert, äußerten sich Linke und Grüne entsetzt.
2: Linken-Fraktionschefin Reichenegg spricht von einer Schande, Vizekanzler Klingbeil von einem Tabubruch. Ähnlich empört äußerten sich grüne Spitzenpolitiker. Und auch Unionsfraktionschef Frei ist besorgt, denn AfD-Spitzenkandidat Rausch bekam im Landtag in Magdeburg mehr Stimmen, als AfD und BSW gemeinsam auf die Waage bringen. Damit könnte die Wahl von Ulrich Siegmund im Dezember zum Ministerpräsidenten Sachsen-Anhalts wahrscheinlicher werden. In Sachsen-Anhalt ist die AfD vom Verfassungsschutz als rechtsextrem eingestuft. Tanja Wagner, Nachrichtenredaktion.
1: Die Proteste für bessere Schulen in Frankreich weiten sich aus. Bei einem landesweiten Protesttag sind gestern Schüler, Studenten und Eltern auf die Straße gegangen. An zahlreichen französischen Gymnasien und einigen Universitäten gab es Blockadeaktionen.
3: Zehntausende Menschen haben sich den Protestzügen hier in Paris und in anderen Großstädten angeschlossen. Und mit ihren Forderungen nach vernünftig ausgestatteten Schulen und ausreichend Lehrkräften erhalten die jungen Leute jetzt auch breite Unterstützung von Gewerkschaften, Lehrern und ihren Eltern. Diese reiten sich heute mit in die Protestzüge ein, auch um sich bei befürchteten Rangeleien mit der Polizei schützend vor die jungen Menschen zu stellen. Aus Paris, Michael Evers.
1: Die Anschaffungspreise von Elektroautos und Verbrennern nähern sich wieder an. Nach einer Studie des Center Automotive Research waren die beliebtesten Stromer im September im Schnitt noch 2.124 Euro teurer als vergleichbare Verbrenner. Das waren 125 Euro weniger als im August. Als Gründe nennt das Institut höhere Rabatte und neue günstige Elektroautos. Während eines Lufthansa-Fluges vom kolumbianischen Bogotá nach Frankfurt hat ein Passagier randaliert. Nach Angaben der Frankfurter Polizei soll der 33-Jährige unter anderem mehrfach an der Flugzeugtür gerüttelt haben. Die Aufforderung des Flugpersonals, das zu unterlassen, soll er ignoriert haben. Bodenpersonal und zwei Passagiere hätten ihn schließlich gestoppt. Nach der Landung wurde der Mann festgenommen.
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1: Ich bin Dirk Zeitler. Erstmals stellt die AfD einen Landtagspräsidenten in Deutschland. Im Parlament von Sachsen-Anhalt bekam der 35-jährige Tobias Rausch in geheimer Abstimmung 48 von 82 Stimmen. Also viel mehr als AfD und BSW zusammen haben. Zu Mutmaßungen, die vier Stimmen seien von der CDU gekommen, meinte Fraktionschef Sven Schulze, dies lasse sich nicht nachvollziehen. Bildung muss schon vor der Schule beginnen, davon ist die Mehrheit der Menschen in Deutschland überzeugt. Im Bildungsbarometer des IFO-Instituts sprechen sich die meisten auch dafür aus, für frühkindliche Förderung mehr Geld auszugeben.
2: Was Hänschen nicht lernt, lernt Hans nimmermehr. Für viele gilt das alte Sprichwort noch. Sie wünschen sich einen stärkeren Fokus auf frühkindliche Bildung. Fast 3/4 der Befragten halten ein verpflichtendes Vorschuljahr für sinnvoll. Und sogar 9 von 10 finden es richtig, Kinder im Alter von 4,5 Jahren einem Sprachtest zu unterziehen. Mit ihren Kitas sind Eltern in Deutschland meist zufrieden. Gleichzeitig fordern viele aber auch mehr Geld für die Einrichtungen und eine bessere Bezahlung für das Personal. Tanja Wagner, Nachrichtenredaktion.
1: Die Proteste für bessere Schulen in Frankreich weiten sich aus. Bei einem landesweiten Protesttag sind gestern Schüler, Studenten und Eltern auf die Straßen gegangen. An zahlreichen Gymnasien und einigen Universitäten gab es Blockadeaktionen.
3: Zehntausende Menschen haben sich den Protestzügen hier in Paris und in anderen Großstädten angeschlossen und mit ihren Forderungen nach vernünftig ausgestatteten Schulen und ausreichend